0: Autobahn. Die A8 Salzburg Richtung München zwischen Rosenheim West und Bad Aibling. Ein Unfall, die Fahrbahn ist auf einen Fahrstreifen verengt. Und Vorsicht auf der A9 Nürnberg Richtung München zwischen dem Dreieck Holledau und Pfaffenhofen liegt ein totes Tier auf der Fahrbahn. Die neuesten Blitzer bayernweit nur bei uns. Auf der A95 bei Eschenlohe wird geblitzt, außerdem auf der B13 bei Lenggries und auf der B26 bei Rechtenbach. Wenn ihr noch was habt, Staus oder Blitzer, meldet uns immer gerne kostenlos unter der 0800 994 9000.
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Das Antenne Bayern Verkehrszentrum. Wir wollen, dass ihr gut ankommt. Eine Meldung von der A7 Würzburg Richtung Fulda zwischen Bad Brückenau, Wildflecken und Bad Brückenau. Volkers, ein Unfall. Der Verkehr wird auf dem linken Fahrstreifen an der Unfallstelle vorbeigeführt. A8 Salzburg Richtung München zwischen Rosenheim West und Bad Aibling. Auch hier ein Unfall. Die Fahrbahn ist auf zwei Fahrstreifen verengt. A9 München Richtung Nürnberg zwischen Altmühltal und Greding. Mehrere Plastikteile auf der Fahrbahn und B286. Bad Brückenau Richtung Schweinfurt zwischen Bad Brückenau-Volkers und Bad Brückenau. 4 Kilometer Stau, 14 Minuten dauert's länger. Die neuesten Blitzer bayernweit nur bei uns. Auf der A7 bei Martinsheim wird geblitzt. Außerdem auf der A73 bei Bamberg und auch auf der B13 bei Lenkries. Wenn ihr noch was habt, Staus oder Blitzer, meldet uns immer gerne kostenlos unter der 0800 994 9000.

0: Styles mit American Girls.
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0: Das Antenne Bayern Wetter. Es ist meist nur locker bewölkt, vereinzelt sind Schauer und Gewitter unterwegs. Die Temperaturen sinken auf 20 bis 15 Grad. Tagsüber setzt sich vorübergehend die Sonne durch. Im Laufe des Nachmittags breiten sich Schauer und Gewitter aus. Örtlich drohen sintflutartiger Regen, Hagel und Sturmböen. Die Höchstwerte erreichen zuvor 32 bis 38 Grad. Am Wochenende und auch am Montag wechseln sich längere sonnige Phasen und örtlich kräftige Schauer und Gewitter ab. Es bleibt sehr warm bis heiß.
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0: Mit Moritz Einzel, grüß Gott. Der Furter Drachenstich, Deutschlands ältestes Volksschauspiel, hat heute Premiere. Und natürlich ist der riesengroße Roboterdrache wieder das absolute Highlight. Der Oberpfälzer Drache gilt als der größte Schreitroboter der Welt. Er ist gut 4 Meter hoch und mehr als 15 Meter lang. Dazu rollt er seine Augen, er speit Feuer und er brüllt. Wie jedes Jahr wird der Drache am Ende vom guten Ritter besiegt. Das Ganze spielt im Mittelalter. Die Aufführungen des Furter Drachenstichs gehen bis zum 16. August. Vor dem Hintergrund der neuen Hitzewelle haben die Grünen die Bundesregierung aufgefordert, die Bevölkerung besser zu schützen. Dem Redaktionsnetzwerk Deutschland sagte Fraktionschefin Hasselmann, es brauche eine Hitzeschutzinitiative für Krankenhäuser, Pflegeeinrichtungen und andere sensible Bereiche. Die Aufgaben für den neuen Gesundheitsminister Linnemann lägen auf dem Tisch, so Hasselmann. Die drei CDU-Ministerpräsidenten in den Ostbundesländern rebellieren gegen Teile des Rentenpakets. Sie sehen nicht ein, dass die abschlagsfreie Rente nach 45 Beitragsjahren gestrichen werden soll. Damit stellen sich die Länderchefs aus Sachsen, Sachsen-Anhalt und Thüringen gegen Kanzler Merz. Unterstützung bekommen sie vom Chef des CDU-Sozialflügels Radke. Der sagte, wer 45 Jahre gearbeitet habe, verdiene Respekt und Verlässlichkeit. Bundeswirtschaftsministerin Reiche drängt auf weitere Reformen, um die deutsche Wirtschaft wieder auf Kurs zu bringen. Der Nachrichtenagentur dpa hat Reiche gesagt, man müsse das Reformpaket, das vor dem Sommer beschlossen wurde, unbedingt umsetzen. Das sei ein erster Anfang.
2: Die deutsche Wirtschaft ist nach wie vor unter massivem Druck. Dass wir eine leichte Erhöhung sehen, ist zwar ein gutes Zeichen, reicht aber nicht für einen dauerhaften Ausschwung. Wir scheinen aus einer tiefen Rezessionsphase heraus zu sein. Wenn man sich anschaut, wo dieses Wachstum herkommt, dann ist es getrieben durch die öffentlichen Ausgaben, durch das Sondervermögen.
0: Im Arbeitsmarkt sei Flexibilität nötig, so Reiche, und vor allem müsse man beim Bürokratieabbau vorankommen. Großer Knall im Weltfußball. Der mächtige europäische Verband UEFA hat eine offene Boykottdrohung für FIFA-Weltmeisterschaften ausgesprochen. Hintergrund ist der geplante Investorendeal von FIFA-Chef Infantino. Die UEFA machte in einer Erklärung deutlich, die WM stehe nicht zum Verkauf und sei kein Anlageprodukt. Das trendet gerade online. Videos von einem Brand im italienischen Vergnügungspark Gardaland. Dort ist bei einer Achterbahn ein Feuer ausgebrochen. Auf den Aufnahmen auf Instagram sind die geschockten Besucher zu sehen und Flammen, die Meter hoch steigen. Fahrgäste mussten teils zu Fuß von der Achterbahn runterklettern. Verletzt wurde glücklicherweise niemand. Das Antenne Bayern Verkehrszentrum. Wir wollen, dass ihr gut ankommt. Eine Meldung von der A7 Würzburg Richtung Fulda. Vorsicht zwischen Bad Brückenau-Wildflecken und Bad Brückenau-Volkers. Ein Unfall. Der Verkehr wird auf der linken Spur an der Unfallstelle vorbeigeführt. A9 München Richtung Nürnberg zwischen Denkendorf und Altmühltal liegt ein totes Reh auf der Fahrbahn. A92 München Deggendorf in beiden Richtungen. Vorsicht in Höhe Freising-Ost. Rehe auf der Fahrbahn. Und B286 Bad Brückenau Richtung Schweinfurt zwischen Bad Brückenau-Volkers und Bad Brückenau. 4 Kilometer Stau, 11 Minuten Zeitverlust. Die neuesten Blitzer bayernweit nur bei uns. Auf der A8 bei Teisendorf wird geblitzt. Außerdem auf der B2 bei Kissing und auf der B19 bei Würzburg. Wenn ihr noch was habt, Staus oder Blitzer, meldet uns immer gerne kostenlos unter der 0800 994 9000.
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1: Das Antenne Bayern Verkehrszentrum. Wir wollen, dass ihr gut ankommt. Eine Meldung von der A7 Würzburg Richtung Fulda zwischen Bad Brückenau-Wildflecken und Bad Brückenau-Volkers. Ein Unfall, der Verkehr wird auf der linken Spur an der Unfallstelle vorbeigeführt. Und B286 Bad Brückenau Richtung Schweinfurt zwischen Bad Brückenau-Volkers und Bad Brückenau 4 Kilometer Stau. 12 Minuten dauert's länger. Die neuesten Blitzer bayernweit nur bei uns. Auf der A73 bei Bamberg wird geblitzt. Außerdem auf der B13 bei Lenggries. Und auf der B26 bei Rechtenbach. Wenn ihr noch was habt, Staus oder Blitzer, meldet uns immer gerne kostenlos unter der 0800 994 9000.
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0: den großen Ferien ist großer Zeugnistag. 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
1: Das Antenne Bayern Wetter. Tagsüber setzt sich vorübergehend die Sonne durch. Im Laufe des Nachmittags breiten sich Schauer und Gewitter aus. Örtlich drohen sintflutartiger Regen, Hagel und Sturmböen. Die Höchstwerte erreichen zuvor 32 bis 38 Grad. Am Wochenende und auch am Montag wechseln sich längere sonnige Phasen und örtlich kräftige Schauer und Gewitter ab. Es bleibt sehr warm bis heiß.
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1: Mit Moritz Einzel, grüß Gott. Heute starten die Sommerferien im Freistaat und an unseren bayerischen Flughäfen beginnt damit die heißeste Zeit des Jahres. Der Münchner Flughafen rechnet in den Ferienwochen mit deutlich über 6 Millionen Reisenden. In Nürnberg erwartet der Airport ähnlich viele Passagiere wie im Rekordsommer 2025. Und der Flughafen in Memmingen legt bei den Passagierzahlen sogar noch eine Schippe drauf. An allen drei Airports gilt, früh anreisen, möglichst den Online-Check-in nutzen und den Parkplatz vorher reservieren. Dann startet der Urlaub entspannter. Gestern ist gleich an mehreren Orten in Deutschland die 40-Grad-Marke geknackt worden. Den höchsten Wert meldete der Deutsche Wetterdienst mit 40,5 Grad aus Bernburg an der Saale in Sachsen-Anhalt. Dahinter folgten 40,4 Grad im bayerischen Kitzingen und 40,2 Grad in Ohlsbach in Baden-Württemberg. Uli Reitinger berichtet.
3: In den drei Bundesländern Sachsen-Anhalt, Bayern und Baden-Württemberg war es in einem Juli noch nie so heiß. Der bundesweite All-Time-Hitzerekord blieb dagegen unangetastet. Er liegt bei 41,8 Grad, gemessen in diesem Jahr Ende Juni in Möckern-Drewitz in Sachsen-Anhalt.
1: Eine Vereinbarung zur Entwaffnung der radikal-islamischen Hamas im Gazastreifen, die hat angeblich der von den USA ins Leben gerufene sogenannte Friedensrat erzielt. Das hat US-Präsident Trump bei Truth Social verkündet. Er sprach von einem entscheidenden Schritt zu dauerhaftem Frieden und Sicherheit. Trump dankte den Vermittlerstaaten Katar, Ägypten und der Türkei. Nach einem Ansturm von Migranten auf die spanische Nordafrika-Exklave Ceuta schickt die Regierung in Madrid das Militär. Das Innenministerium kündigte an, ein Militärschiff, eine Tauchereinheit sowie Soldaten und Spezialeinheiten der Polizei nach Ceuta zu verlegen. Zuvor hatten Berichten zufolge mehr als 2000 Menschen zu Wasser und zu Land die Grenze nach Ceuta überquert. Das ist mal ein Statement von der Europäischen Fußballunion UEFA. Der Verband will künftig Weltmeisterschaften der FIFA boykottieren, sollte der Weltverband nicht von seinen Investorenplänen abkommen. Die WM stehe nicht zum Verkauf und sei auch kein Anlageprodukt, heißt es in einer Erklärung, der sich auch der Deutsche Fußballbund DFB angeschlossen hat. FIFA-Chef Infantino will WM-Anteile an private Investoren verkaufen. Das trendet gerade online. Ein eisiges Geschenk für die zwei Eisbärenzwillinge Gregor und Aleut. Die beiden sind ja damals im Nürnberger Tiergarten zur Welt gekommen und leben mittlerweile im Zoo in Prag. Und auch da ist es momentan ziemlich heiß. Deshalb haben die Zwillinge jetzt eine Abkühlung in Form von fast 3 Tonnen Eis ins Gehege bekommen. Auf Fotos auf Instagram ist zu sehen, wie sich die beiden in den Eiswürfelbergen wälzen und die Abkühlung sichtlich genießen. Das Antenne Bayern Verkehrszentrum. Wir wollen, dass ihr gut ankommt. Eine Meldung von der A7 Würzburg Richtung Fulda zwischen Bad Brückenau-Wildflecken und Bad Brückenau-Volkers. Ein Unfall. Der Verkehr wird auf der linken Spur an der Unfallstelle vorbeigeführt. Und die B305 ist zwischen Entfelden und Neuschmied in beiden Richtungen gesperrt. Der Grund ist ein Waldbrand. Die neuesten Blitzer bayernweit nur bei uns. Auf der A73 bei Bamberg wird geblitzt, außerdem auf der B19 bei Würzburg und auf der B303 bei Bad Berneck im Fichtelgebirge. Wenn ihr noch was habt, Staus oder Blitzer, meldet uns immer gerne kostenlos unter der 0800 994 9000.
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Das Antenne Bayern Verkehrszentrum. Wir wollen, dass ihr gut ankommt. Eine Meldung von der A9 Berlin Richtung Nürnberg zwischen Plech und Hormersdorf ist ein LKW liegen geblieben. Die neuesten Blitzer bayernweit nur bei uns. Auf der A8 bei Teisendorf wird geblitzt, außerdem auf der A73 bei Bamberg und auf der B19 bei Würzburg. Wenn ihr noch was habt, Staus oder Blitzer, meldet uns immer gerne kostenlos unter der 0800 994 9000.

0: lass uns nochmal die Aircondition aufdrehen. 5 Uhr, ich hoffe, ihr konntet halbwegs schlafen. Selbi, das Wetter, wir haben wieder mal einen Rekord geknackt.
1: Ja, in Kitzingen Unterfranken, da haben wir gestern den bayerischen Juli-Hitzerekord eingestellt mit 40,4 Grad. Also ich glaube, das war schon echt heftig da. Ja. Heute ein bisschen weniger, bis zu 36 Grad in Kitzingen und die Höchstwerte insgesamt bis zu 38 Grad. Später, da können dann ein paar Gewitter dazukommen, vor allem zum Abend hin. Morgen, der Samstag, dann auch ähnlich erst Sonne. Abends kann es dann auch ein bisschen nass werden, bis zu 33 Grad. Und der Sonntag dann insgesamt wieder freundlicher.
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3: Mit Katrin Steinberger, guten Morgen. Letzter Schultag für knapp 1,8 Millionen Schülerinnen und Schüler im Freistaat. Sie starten am Vormittag in 6 Wochen Sommerferien. Bayern-Reporter Stefan Mack in Oberbayern. Wie fällt denn das Fazit für dieses Schuljahr aus?
4: Das 9-stufige Gymnasium hat ein gutes Comeback hingelegt, sagen Lehrer und auch Kultusministerin Stolz. Und in der Grundschule ist die bewegungshalbe Stunde neu eingeführt worden. Nächstes Schuljahr gibt's neue Prüfungsformate. Schüler dürfen dann zum Beispiel zur Vorbereitung auf Debatten auch künstliche Intelligenz nutzen.
3: Im Chiemgau bleibt die Lage angespannt. Rund um Unterwössen brennt immer noch ein Wald im Bereich der Lackenbergwand. An die 300 Einsatzkräfte kämpfen gegen das Feuer. Unterstützt wurden sie bisher auch von 6 Hubschraubern. Mittlerweile gilt ja der Katastrophenfall, bedeutet, Hilfe kann zentral koordiniert und gebündelt werden. Traunsteins Landrat Danzer betont, der Schutz der Bürger in Oberwössen steht an oberster Stelle. Der Widerstand gegen die FIFA wächst. Nach dem Europäischen Fußballverband UEFA lehnt jetzt auch der CONCACAF die Investorenpläne von FIFA-Chef Infantino ab, teilte der für Nord- und Mittelamerika sowie die Karibik zuständige Verband mit. Damit stellen sich auch die WM-Gastgeber USA, Mexiko und Kanada gegen den Plan. Infantino will ja die Rechte an FIFA-Weltmeisterschaften verkaufen. Die Europäer drohen mit Boykott. Augsburg macht den Rathausplatz zur Erfrischungszone. Heute und morgen legt die Berufsfeuerwehr dort einen speziellen Düsenschlauch aus. Der erzeugt einen feinen Wassernebel. Der kühlt dann besonders heiße Ecken rund ums Rathaus und bringt Erfrischung für alle. Die Stadt Augsburg will damit auch Erfahrungen für die Zukunft sammeln. Das trennt gerade online. WTF oder auf Deutsch auch was zur Hölle. Das ist gerade ein richtiger Trend auf Instagram und TikTok. Da werden Fotos gepostet zu ganz verschiedenen Situationen aus dem Leben und dann die Frage eben dazu, was zur Hölle ist. Also ein Beispiel, was zur Hölle ist Bügeln? Und zu sehen ist dann eine Person in einem richtig verknuddelten, zerknuddelten Outfit, also nicht gebügelt. Oder was zur Hölle ist Bauch einziehen und dann ein Foto von einer Person, so wie ist, ganz ohne Posen und Filter dazu.
0: Okay, ja, und dann sage ich mal im Namen des Teams, was zur Hölle ist Ausschlafen.
1: Ja.
5: Katrin lacht ein bisschen panisch wegen dem Schlafentzug.
1: Doch, 2 Uhr?
0: Also, ihr Nachteult. Wir wollen, dass ihr mal gut ankommt aus Antenne Bayern Verkehrszentrum. Basti.
5: Guten Morgen und auf der A3 Nürnberg Richtung Passau zwischen Hengersberg und Igensbach steht ein kaputtes Auto auf der rechten Spur, passt auf. Und auf der A8 Stuttgart Richtung München ist gerade eben ein Unfall passiert zwischen Sulz im Moos und Dachau Fürstenfeldbruck. Der ist noch ungesichert auf der mittleren Spur, also passt auf. Polizei ist aber schon unterwegs und geblitzt. Es wird auf der A73 bei Bamberg und in Lauingen an der Donau in der Dillinger Straße. Wünsche euch gute Fahrt.
0: Du hast ja noch ein paar ganz ausgefuchste Spartipps für alle, die mit dem Auto in den Urlaub heute
5: starten. So schaut's aus. Richtung Italien zahlt sie in Österreich bis zu 27 Cent weniger für einen Liter Super E10. Und in Italien ist es dann schon wieder ein bisschen teurer. Ja. Und Richtung Kroatien ist es sogar richtig nice. In Slowenien spart sie sogar 50 Cent pro Liter E10 im Vergleich zu Deutschland.
0: Da. Die Pizza schon wieder drin. So.
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1: Guten Morgen.
0: Die letzten Stunden vom Zeugnis am besten gleich mal mit Millennium Hits.
5: Wow. Der ist nice. Ja. Und wenn sie nach Italien fährt, dann ist das eigentlich Pflichtprogramm. 90er Flashback von Eros.
0: Ja, das macht mehr Stimmung. Ja, jetzt starten wir erstmal aktuell mit Kameras.
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0: 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Antenne Bayern, 5:12 Uhr. Heute zum letzten Mal dieses Geräusch in Bayern. Und ein paar Schüler müssen noch abgetrieben werden. Und zwar von der Alm. Jonathan, 16 Jahre alt, aus Kempten im Allgäu, hat sich bei uns gemeldet. Heute ist sein letzter Tag. Er war mit 36 anderen Schülern beim Pilotprojekt. Die haben das Klassenzimmer einfach mal auf die Stephansbergalm verlegt. In Österreich, statt langweiligem Unterricht, gab es da jede Menge Projekte in der Natur. Zum Beispiel, Jonathan, was habt ihr da gemacht?
1: Man hat die Berge um sich herum, die man besteigen kann. Man kann baden gehen, man kann Bauprojekte angehen. Wir haben jetzt neulich wieder einen Tisch gebaut für draußen. Und was aber auch oft ist, dass es ein geplantes Event gibt. Wir waren zum Beispiel auf dem Dachsteingletscher. Da waren wir dann Mitte Juni im Schneegebiet und haben eine Schneeballschlacht gemacht. Das war auch eine sehr gute Aktion.
2: Und wie fett sind die Partys dann auf der Alm da oben?
1: Das Witzige ist, beim Abspülen hat sich so irgendwie ergeben, dass wir dann immer die Musikboxen rausgeholt haben und da haben wir immer zum Abspülen getanzt in der Küche. Das war dann immer ein sehr schöner Vibe. Wenn sich alle so gut kennen, kann man halt dann Dancebus auspacken, die man sonst nicht auspacken würde. Und das war dann auch sehr amüsant.
0: Seid ihr nur Jungs oder gibt es auch Mädels?
1: 9 Jungs und der Rest sind Mädels. Und es ist auch aufgeteilt von den Schlafräumen so, dass halt die Jungs bei den Jungs schlafen, die Mädels bei den Mädels.
0: Die Mädels schlafen bei den Mädels, die Jungs bei den Jungs. Jonathan, erzähl's der Wand. Komm.
1: Ja, jetzt so gegen Ende.
0: Alles klar.
1: Wird vielleicht ein bisschen durchgetauscht.
0: Aber wir wissen ja, auf der Alm, da gibt's bekanntlich Quasint, gell? Schnell weiter mit Bayerns bester Musik gleich. Christina Perry, The Jar of Hearts. Und hier ist die aktuelle von Miles Smith, Stargazing auf Antenne Bayern. Denk's heute bitte dran, wenn es mal kurz zu viel wird beim Packen für die Sommerferien oder beim stressigen Wegarbeiten so kurz vorm Urlaub. Einfach mal ein paar Sekunden Augen zumachen und tief ein- und ausatmen. Ja.

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1: Teilmeldung aus dem Antennebahn Verkehrszentrum. Wir haben einen Geisterfahrer.
2: Auf der A71 Schweinfurt-Suhl zwischen Meiningen Süd und Meiningen Nord ist ein Geisterfahrer unterwegs. Fährt in beide Richtungen nicht nebeneinander und überholt nicht. A71 Schweinfurt-Suhl zwischen Meiningen Süd und Meiningen Nord. Wir melden natürlich sofort, wenn die Gefahr vorbei ist.

0: ist noch früh am Morgen, 5.21 Uhr, für alle, die sich heute vom Freistaat verabschieden. Auf deine tolle Zeit und auch für alle, die daheim bleiben, wird's mega.
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0: 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Marc aus Lichtenfels in Oberfranken, worauf hast du Bock?
3: Mit der Family mal nachts ins Freibad.
0: Oh.
3: Es wäre mal richtig genial.
0: Okay, das übernimmt eindeutig unser Berufsschlitzer, der Basti.
4: Ja, Berufsschlitzer, ja, was soll das heißen? Servus Marc, ja, Partner in Crime, was reizt dich denn?
3: Naja, da hat das Ganze schon mal für sich. Es ist leer, es ist dunkel, es ist einfach mal was anderes. Meine Tochter wird es genial finden, die ist jetzt, sie wird jetzt 12, die hat sowas noch nie gemacht in der Richtung, logischerweise.
0: Aha.
3: Ist heute auch nicht mehr ganz so wie früher. Also die wird es absolut genial finden und feiern. Ja.
4: Also ich finde es auch mega. Dann darf ich sagen, bist du bei unserer Geheimoperation dabei?
3: Sehr geil. Sehr, sehr cool.
4: Ja, mega. Dann klettert man geheimlich über den Zaun, schleicht uns zum Becken und dann haben wir da die Sonne, den Spaß unseres Lebens. Den Bademeister haben wir natürlich schon vorher Bescheid gesagt. Und die Pommesbude macht sogar um Mitternacht auf. Wie viel seid ihr?
3: Theoretisch, wenn ich alle mitnehmen würde, aber das wird nicht klappen. Einige sind im Urlaub, einige müssen arbeiten. Ich denke mal so 20, 30.
4: Hm? Okay, ist gebombt. Da lüft's mir schon mal die Reiberleiter.
3: Hammer.
0: Gleich. Der ultimative Wachmacher. Linkin Park auf Antenne Bayern, aber jetzt erstmal. Oh, das ist echt fein. Ein Millennium-Hit. Matterflix, könnt ihr euch noch erinnern? Während der frische Kaffee durchläuft,

0: Antenne Bayern am Freitag aller Freitage. So, kurz vorm Zeugnis gibt's aktuelles Wetter von und mit Selby.
1: Guten Morgen. Ja, 15 Grad haben wir gerade in Münnerstadt, Unterfranken, 18 Sendenschwaben und 19 Osterhofen in Niederbayern. Ja, noch auch heute fühlt sich's wieder sehr, sehr heiß an, wie in so einem Hitzekessel. Bis zu 38 Grad und sogar abends um 20 Uhr in Straubing, Niederbayern, immer noch 32 Grad. Morgen, der erste Ferientag, ist teils sonnig, teils wolkig, aber auch ein paar Hitzegewitter sind mit dabei. Im Tagesverlauf dann vom Norden bis in den Süden runter. Es bleibt sehr, sehr warm bei bis zu 32 Grad und der Sonntag dann insgesamt wieder ein bisschen freundlicher.
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0: Kommen wir noch einmal kurz in die Schule und dann starten knapp 1,8 Millionen Schülerinnen und Schüler bei uns in Bayern in die Ferien. Juliette Marischka.
3: Ja, guten Morgen. Dann geht's mit dem Zeugnis ab nach Hause und dann weg damit. Und ja, 6 Wochen Sommerferien. Kurze Bilanz vom vergangenen Schuljahr. Das neue 9-stufige Gymnasium hat seine Feuertaufe bestanden. Der Abischnitt ist dieses Jahr sogar noch ein bisschen besser ausgefallen als sonst. Und an den Grundschulen ist die Bewegungshalbe Stunde eingeführt worden. Kurzer Blick in die Zukunft. Im nächsten Schuljahr könnte es stellenweise größere Klassen geben, denn die Schülerzahlen steigen an und Bayern stellt im nächsten Schuljahr erstmal nicht mehr Lehrer ein.
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3: Der Waldbrand in den Chiemgauer Alpen lodert noch. Rund 300 Kräfte sind im Einsatz, um die Flammen unter Kontrolle zu haben. Im Landkreis gilt aktuell auch der Katastrophenfall. Die Waldbrandgefahr ist aktuell auch sonst in Bayern sehr hoch. Deshalb fliegen ab heute auch über Mittelfrankenswälder wieder Luftbeobachter. Bis Sonntag suchen ehrenamtliche Piloten erste Brandherde. Wichtig im Wald natürlich, Rauchverbot beachten, kein offenes Feuer und Brände sofort über 112 melden. Die Hamas im Gazastreifen soll vollständig entwaffnet werden, das hat US-Präsident Trump angekündigt. Sein Friedensrat habe sich darauf geeinigt, schreibt er auf Truth Social. Im Gegenzug sollen sich die israelischen Truppen danach zurückziehen. Hamas-Vertreter haben die Einigung bestätigt, Israel hat sich aber noch nicht geäußert. Das ist eine wichtige Info zum Ferienstart für alle, die morgen vom Allgäu aus Richtung Italien wollen. Der Fernpass in Tirol ist am Vormittag wegen einer Demonstration gesperrt. Bayern-Reporter Markus Pöppel im Allgäu.
4: Zwischen 9.45 Uhr und 12 Uhr geht auf der wichtigen Reiseroute zwischen Reute und Nassereit nichts mehr. Die Allgäuer Polizei bereitet sich auf einen Rückstau bis vor dem Füssener Grenztunnel vor und dreht. Wer morgen nicht unbedingt nach Tirol muss, sollte die Fahrt verschieben. Denn auch mögliche Ausweichstrecken, zum Beispiel über das Autobahnkreuz Memmingen Richtung Lindau und weiter über die Rheintal-Autobahn, werden voraussichtlich voll sein.
3: Und das trendet gerade online. Riesiger Support für den TSV 1860 München. Dem geht's ja gerade nicht so gut. Kein Geld, Bruch mit dem Investor und dann Zwangsabstieg in die dritte Liga. Aber die Fans, die stehen fest an der Seite der Löwen. Das hat auch das letzte öffentliche Training gezeigt. Auf Insta haben sie gepostet, wie es da zuging. Das klingt wie bei den Großen, oder?
0: Ja, also, Champions League-Niveau, ja, würde ich sagen.
3: Unbedingt.
0: Ja.
3: Also 14 Uhr morgen ist Anpfiff gegen Schweinfurt mit neuem Hauptsponsor und neuem Ausrüster.
0: Alles wird gut, ja. Wir wollen, dass ihr immer gut ankommt und vor allem auch gut in die Sommerferien starten könnt. Azubi Basti im Antenne Bayern Verkehrszentrum.
5: Ja, genau. Und zum Start von den Sommerferien sind wir wieder vielleicht in der Luft unterwegs mit dem Antenne Bayern und ADAC Verkehr. Deswegen sagen wir euch sofort rechtzeitig Bescheid, noch ein, bevor ein Stau entsteht. Dann Entwarnung von der 71 Schweinfurt-Suhl zwischen Meiningen Süd und Meiningen Nord ist kein Geisterfahrer mehr unterwegs. Und auf der A3 Nürnberg Richtung Passau zwischen Garmfelshofen und Eicher vom Wald ist ein Unfall in der Baustelle passiert. Gerade eben, da ist die linke Spur blockiert. Und auf der A8 Stuttgart Richtung München zwischen Sulzimus und Dachau ist nach einem Unfall immer nur die mittlere Spur blockiert. Und
0: die Benzinpreise im Moment zum Kotzen, Entschuldigung, die sind so hoch wie nie, wollte ich sagen. Auf dem Weg in den Urlaub hilft euch aber unser Basti beim Sparen.
5: Ja, genau, hinter der deutschen Grenze tanken ist deutlich billiger. Und in Österreich zahlt man bis zu 27 Cent weniger für einen Liter Super E10 und in Slowenien sogar 50 Cent weniger.

0: Und diese Woche für Indra, Selvi.
1: Schönen guten Morgen.
2: Und Millennium Rock von Nickelback.
3: Und 90er Flashback von Michael Jackson. Black or White.
2: Jetzt gibt's erstmal den aktuellen Fiebertraum von Alex Warren.

0: 5:43 Uhr, Antenne Bayern am Freitag, der anders ist als die anderen. So, vielleicht sind schon ein paar Schüler wach, was auch immer nachher auf eurem Zeugnis steht. Alles klar, oder?
1: Ja, safe.
0: Ja, es ist ja nur ein Blatt mit Zahlen drauf, aber der Text, der da dabei steht, der trifft dann schon ab und zu ins Schwarze. Ich habe mir mal die Zeugnismappen von Selvi und Basti geben lassen. Da tun sich ja Abgründe auf. Selvi,
2: ja.
0: Ich habe gar nicht gewusst, dass du in der 6. Klasse ein Blasinstrument gelernt hast.
2: Ja.
0: Was war denn das für eins?
2: Saxophon.
0: Kannst du es noch?
2: Vielleicht das A oder so oder B oder keine Ahnung.
3: Aber nicht
2: so.
3: Cool.
2: Ich könnte jetzt kein großes Lied noch spielen.
3: Ja, das, Saxophon.
2: Ja,
3: geiles Instrument.
2: War ganz cool. Also es war auf jeden Fall so eine coole Erfahrung. Aber du musst dir jetzt vorstellen, die kleine Selvi, einen riesen Rucksack eh schon und dann noch so einen riesen Koffer immer in der Hand. Also das war dann immer ein bisschen, da dachte ich mir so, ach, hätte ich es doch lieber nicht gemacht. Aber war trotzdem eine coole Erfahrung, kann ich jedem empfehlen. Also war macht das, auch Spaß.
0: War das deine Wahl, das Instrument Saxophon, oder war das die Mama?
2: Nein, das war auch das einzige Instrument, wo ich irgendwie einen Ton rausgebracht habe. Wir haben halt erstmal geübt und haben versucht da, okay, Trompete, Querflöte oder sowas. Ja. Und Saxophon war tatsächlich das einzige, wo ich irgendwie da einen Ton rausgebracht habe. Und dann, weil ich Musik schon immer sehr geliebt habe, habe ich mich dann dafür entschieden. Also war cool, kann ich empfehlen.
0: Zeugnis von Azubi Basti. Du warst ein rechter Streber, habe ich gesehen.
3: Echt? Oder was hast du denn für Zeugnis?
0: Ja, hier, da Buchführer für Abwesenheit. Und ich sehe hier sogar einen Ehrenwimpel von der Fahrradprüfung.
3: Ja, auf den bin ich sogar stolz, auf den Ehrenwimpel. Aber was das Absentenbuch angeht, also den Abwesenheitsheftal, da muss ich gestehen, ich war bloß Co-Absentenbuchführer. Aha. Und ich bin eigentlich da nur mal mit hochgegangen, um mit dem Rektor zum Ratschen. Liebe Grüße an Herr Speiseder. War immer chillig mit dir.
0: So schaust du aus.
2: Aha, so. Likey.
0: Was?
2: Jetzt wollen wir mal ein bisschen fair bleiben.
3: Ja, genau.
2: Wir wollen auch deine Zeugnisse sehen.
3: So schaut's aus.
0: Nope. Ich mach von meinem Zeugnisverweigerungsrecht Gebrauch. Ich zerstöre mich doch hier nicht selber.
2: Eiskalt.
0: Bayerns beste Musik, gleich gibt's einen 90er Flashback von Michael Jackson, Black or White. Und davor Dean Lewis, schneller als diesem Tempo sollte sich bei der Hitze heute niemand bewegen. Ganz cool rein in den Freitag. Antenne Bayern zum ersten Kaffee des Tages. Wunderschöner Song, Be Alright. Also,

0: unser Service für alle von euch, die an diesem Wochenende in den Urlaub starten. Wir sind wieder für euch in der Luft mit dem Antenne Bayern und ADAC Verkehrsflieger und sagen euch rechtzeitig Bescheid, noch bevor ein Stau entsteht. 5.53 Uhr.
1: Auf der Brenner Autobahn sehe ich uns nach Süden fahren.
0: Und für alle, die daheim bleiben, wird es ein unvergesslicher Sommer.
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0: Wir sind draufgekommen, Bayern ist eigentlich viel zu schön, um wegzufahren. Und dieser Sommer bei uns im Freistaat gehört uns. 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Ihr vergenussferkelt zum Beispiel beste fränkische Weine an der Mosel mit Kollegin Lisa Augenthaler. 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Oder ihr lasst den Wein weg und schlaft direkt in einem riesigen Holzfass. Das wird der außergewöhnlichste Campingtrip eures Lebens. Tanja aus Pörnbach, Oberbayern, du willst wen mitnehmen?
4: Mein Mann und meine Kinder.
0: Alter?
4: Die Kleine wird 6 in der Zeit und die Große wird 14 in der Zeit.
0: Oh, gleich 2 Geburtstage in den Ferien feiern.
4: Genau.
0: Wow. Dann mache ich es kurz. Ihr seid natürlich mit dabei. Es geht für euch ja zu Campingach nach Oberstaufen ins wunderschöne Allgäu.
4: Ja, geil. Oh Gott.
0: Hast du jetzt schon mal die perfekte Geburtstagsüberraschung klar gemacht? Gleich ein musikalischer Vorgeschmack auf die Entspannung, die euch erwartet.
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0: Jason Mraz. Und das hier ist Loy. Ah, die hat ja übrigens auch einen Antenne Bayern Schulhof-Gig vor den Sommerferien gespielt. Aber in Neustadt bei Coburg in Unterfranken. Und was für einen. Und bei dem Song sind alle Schüler ausgeflippt. Red Eyes.

0: Die Ein-Mann-Band.
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4: Ja, guten Morgen. In Kitzingen in Unterfranken, da haben wir gestern sogar den bayerischen Juli-Hitzerekord eingestellt mit 40,4 Grad. Heute dann bis zu 36 Grad in Kitzingen. Liegt ja auch daran, dass Kitzingen viel tiefer liegt als andere Orte in der Umgebung. Da bleibt die warme Luft dann dort länger und deshalb ist es auch dann sehr, sehr warm. Später zum Abend hin, da haben wir bayernweit, vor allem im Süden, auch nochmal ganz viel Regen. Morgen dann auch sehr heiß, sommerlich, aber insgesamt der regnerische Tag des ganzen Wochenendes, der Sonntag, dann wiederum schöner und freundlicher.
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3: Noch einmal schön anziehen, genau, Zeugnis abgreifen und dann starten wir endlich auch in Bayern in die Sommerferien. Und an unseren bayerischen Flughäfen, da beginnt die heißeste Zeit des Jahres, Juliette Marischka.
5: Dort gibt's richtig viel zu tun, denn die Lust am Reisen ist ungebrochen. Der Münchner Flughafen rechnet in den Ferienwochen mit deutlich über 6 Millionen Urlaubern. Allein jetzt am ersten Wochenende sind fast 3000 Starts und Landungen geplant. In Nürnberg erwartet der Airport ähnlich viele Passagiere wie im Rekordsommer vergangenes Jahr und der Flughafen in Memmingen dürfte bei den Passagierzahlen sogar noch eine Schippe drauflegen. An allen drei Airports gilt, früh anreisen, möglichst den Online-Check-In nutzen, wenn es geht und ganz wichtig für alle, die ihr Auto dort stehen lassen wollen, den Parkplatz vorher reservieren.
3: Oh ja.
5: Und dann ab in den Urlaub.
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5: Im Chiemgau brennt weiter ein Bergwald nahe Oberwössen. Über 300 Einsatzkräfte kämpfen da gegen die Flammen. Wegen des starken Winds besteht die Gefahr, dass sich das Feuer weiter schnell ausbreitet. Deshalb hat man inzwischen auch Hilfe aus Österreich angefordert. Die Bewohner müssen im Moment nicht evakuiert werden, heißt es. Aber sicherheitshalber bereitet man das schon mal vor. Der Landkreis Traunstein hat zur besseren Koordination den Katastrophenfall ausgerufen. Heute fällt der Startschuss für den Fürther Drachenstich, Deutschlands ältestes Volksschauspiel. Und natürlich ist auch wieder der weltweit einzigartige Superdrache dabei. Bayern-Reporterin Tanja Hugger ist in der Oberpfalz.
6: Ja, und dieser Drache ist wirklich eine Nummer für sich. Er gilt als größter Schreitroboter der Welt. Rund 4 Meter hoch, über 15 Meter lang. Er spuckt Feuer und so klingt er. Wow, wie jedes Jahr wird er am Ende aber vom guten Ritter besiegt und der befreit das mittelalterliche Furt im Wald vom Bösen.
5: Festival am Tegernsee. Der FC Bayern hat sein Testspiel gegen den FC Rottach-Egern mit 15:0 gewonnen. Das Duell hat längst Kultstatus in der Vorbereitung der Münchner auf die neue Bundesliga-Saison. Torschützen waren unter anderem Joshua Kimmich und Alexander Pavlovic. Und eine Premiere gab es auch. Neuzugang Nathaniel Brown stand erstmals im Bayern-Trikot auf dem Platz. Und das trendet gerade online. Extra für dich, Likey. Wir erinnern uns, vor 2 Monaten hat Ferrari ja sein Elektroauto rausgebracht. Den Luce. Hat für ziemlich viel Spott gesorgt. Die hat er ja ganz gut gefallen, oder?
3: Schreckliches Teil. Ey.
5: Hässliches, oder? Hässliches Auto. Schaut gar nicht aus wie ein Ferrari. Aber jetzt lacht sich Ferrari ins Fäustchen, denn der neue E-Ferrari ist schon wieder ausverkauft. Es gab nur 500 Stück davon. Die sind jetzt alle weg, obwohl sie kein Schnäppchen waren. 550.000 Euro Einstiegspreis.
3: Nur.
5: Lenkrad und Reifen kosten wahrscheinlich extra.
3: Ja, aber jetzt sei mal ehrlich, du bist ja eigentlich auch Autofan.
5: Ja.
3: Also wenn ein Staubsauger so aussehen würde, ich würde mir nicht kaufen dürfen.
7: Der schaut echt bill aus wie so ein Staubsauger, finde ich.
3: Ja, da brauchst du einen Schlauch dran.
5: Ja, sitzt ja drinnen.
3: Das hat heute beim Verkehrszentrum. Wir wollen, dass ihr gut in die Sommerferien startet. Basti.
8: Ja, auf der A3 Nürnberg Richtung Passau zwischen Wörth an der Donau, Wiesent und Kirchrot ist gerade ein Unfall passiert. Es staut sich schon. Bitte denkt an die Rettungsgasse. Und dann haben wir noch einen Unfall an der Baustelle auf der A3 Nürnberg Richtung Passau zwischen Garmfilshofen und Eicher vom Ort ist die linke Spur blockiert. Und auf der A6 Heilbronn Richtung Nürnberg zwischen Neuendettelsau und Schwabach West ist an der Baustelle die rechte Spur blockiert, da steht ein kaputter Lastwagen und geblitzt wird in Nittendorf in der Oberpfalz in der Nürnberger Straße und auf der A9 Höheberg in Oberfranken. So, wünsche euch gute Fahrt.
3: Ja, aber die Benzinpreise überlasten die Urlaubskasse, gell?
8: So schaut's aus,
3: ja. Spartipp für alle.
8: Ja, hinter der deutschen Grenze tanken ist einfach deutlich billiger. In Österreich zahlt sie ja bis zu 27 Cent weniger für einen Liter Super E10 und in Slowenien sogar 50 Cent weniger.
9: Also, wenn die jetzt...

0: Basti und diese Woche für Indra, Selvi.
1: Guten Morgen.
2: Und ein Millennium-Hit, der schon mal nach Sommerurlaub klingt.
3: Boah, nice. Und 90er Flashback, der ist mega.

0: nicht anders. Das ist Bayerns beste Musik, gleich mit Uncle Cracker und der aktuellen von Cat's Eye. Richtig toller Sommerhit. 6.12 Uhr. Guten Morgen.
1: Morgen.
0: Schöne Sommerferien wünschen wir euch schon mal im gesamten Antenne Bayern-Team. Ich hoffe, ihr kommt ohne Stau durch. Gefühlt gibt es ja gerade mehr Baustellen bei uns als Maskrüge.
1: Siegfried
0: ist für die in Nordbayern verantwortlich. Warum um Himmels Willen reißt ihr gerade jetzt zur Ferienzeit alles auf?
2: Im Winter lässt sich schlecht auf Straßen bauen. Ja. Und wir haben eben ein Zeitfenster zur Verfügung für Baumaßnahmen. Das ist jetzt beginnend seit mal im März bis in den Oktober.
0: Mhm. Herr Beck, ich hätte da noch eine Idee, damit es ein bisschen schneller in den Urlaub geht. Wie wäre es, wenn wir Blockabfertigung machen, so nach dem Motto Bayern first? Ja? Tagsüber fahren wir und in der Nacht dürfen dann vielleicht auch mal die Holländer mit ihren Wohnwegen für ein, zwei Stunden auf die Autobahn.
2: Herr Leigermoser, den Vorschlag dürfen Sie machen. Den würde ich mir jetzt nicht zu eigen machen.
0: Aber wäre auch eine Lösung,
2: oder? Ich weiß nicht, ob es eine Lösung ist oder ob es mehr Probleme bereitet. Aber das ist, da überlasse ich Ihnen gerne die Bewertung.
0: Ich rufe mal im Ministerium an, okay.
2: Oder so.
0: Wir sind zum Start in die Sommerferien wieder für euch in der Luft. 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Ja, und wenn ihr auf dem Weg in den Urlaub dann irgendwo mal drin steckt, ja, zum Beispiel zwischen Innsbruck und Bozen, eins kann ich euch sagen, singen im Stau hilft immer.

0: Schild in den Zeugnisfreitag. Uncle Cracker auf Antenne Bayern, 6.19 Uhr. Das gibt's nur einmal auf der ganzen Welt und nur bei uns im Freistaat. In der Oberpfalz geht heute wieder der Furter Drachenstich los. Ein Ritter bekämpft da den riesigen Drachen und der Ritter ist der Max. Das ist keine Tradition mehr, das ist mittlerweile schon Kult, gell?
1: Also der Furter Drachenstich ist das älteste Volksschauspiel Deutschlands und wird seit über 500 Jahren aufgeführt. Es sind spannende Kämpfe dabei, beeindruckende Reiterszenen und tatsächlich der größte Vierschreitroboter der Welt, unser Drache Tradino. Der ist mit uns einer der drei Hauptdarsteller und ist jedes Mal wirklich beeindruckend. Ist über 12 Meter lang, 14 Meter Flügelspannweite und geht auf allen Vieren in die Arena hinein und speit Feuer.
0: Und dann hoffen wir, dass du ihn auch in diesem Jahr besiegt bekommst. 6.20 Uhr. In Oberbayern brennt auf unseren Bergen wieder der Wald. Im Landkreis Traunstein kämpft die Feuerwehr bei Unterbössen im Chiemgau auch heute weiter gegen die Flammen. Für die Region ist der Katastrophenfall ausgerufen worden. Löschhubschrauber sind da seit gestern Nachmittag im Einsatz. Am Boden 300 Feuerwehrleute, die Bäume und den Boden wässern Meteorologe. Jörg Kachelmann, welchen Einfluss hat das Wetter heute auf den Waldbrand in Unterbössen?
2: Heute tagsüber 32, 33. Grad, da passiert mal noch nicht viel. Das Schwierige findet dann am Abend statt. Der Sturm, der durchgeht mit der Kaltfront, 60, 70, 80 Kilometer pro Stunde, große Gefahr, dass wenn Flammen noch da sind, wenn noch irgendwie Glut da ist, die transportiert werden kann, dass die sich weiter verbreitet. Und andererseits auch die Hoffnung, dass mit der Kaltfront, mit dem Sturm auch noch Schauer und Gewitter mit dabei sind, die auch beim Löschen mithelfen.
0: Ja, schön wär's. Dann hoffen wir mal auf ein ordentliches Gewitter und geben euch natürlich regelmäßige Updates. Weiter mit Bayerns bester Musik, gleich auf Monsters and Men. Aber jetzt der Soundtrack zum in Richtung Bad schlürfen. David Guetta, Ibiza Sound zum Ferienstart. So. Einmal rasieren, vielleicht kleines Schleifchen in die Zahnseide machen. Ja, sehr schön. Heute mal ein bisschen Parfum auflegen zum Zeugnis. Ja. I don't wanna wait auf

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10: Antenne Bayern, 6:30. Ha? Hoffe, ihr konntet halbwegs gut schlafen letzte Nacht. Ein Königreich für eine Aircondition. Selbi, aktuelle Temperaturen.
11: Guten Morgen. Ja, Tropennächte waren es wieder. Wahnsinn. Weibersbrunn, Unterfranken, 16 Grad gerade. 19 haben wir in Waltenhofen, im Allgäu und Pfarrkirchen in Niederbayern. Und die Hitzewelle, die gibt auch heute nochmal Gas. Bis zu 38 Grad kriegen wir heute. Aber mit der Hitze, da kommen jetzt dann auch Böen und auch ein paar Hitzegewitter dazu. Heute am Abend dann erstmal vom Südwesten her teils kräftige Gewitter, morgen zieht es dann vom Süden auch hoch in den Norden. Das erste Ferienwoche bleibt dann aber schwülheiß bei bis zu 34 Grad.
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10: Ja, die letzten Wochen haben in Bayerns Schulen noch mal tausende Köpfe geraucht vor lauter Lernen. Aber für die Schüler zahlt sich das jetzt in den Ferien aus, schilliert Marischka.
13: In Augsburg können alle unter 18 die gesamten Ferien über die Freibäder kostenlos nutzen. Also das Bärenkellerbad, Familienbad am Plärrer und das Fribbe. Und auch sonst gibt es in Bayern viele kostenlose Aktionen. Speziell nächsten Montag, das ist ja der erste richtige Ferientag. Bei der Stümpflingbahn am Spitzingsee geht es zum Beispiel für alle Kinder bis 15 gratis auf den Berg rauf und wer es kann, saust dann mit Mountain Cards den Berg kostenlos runter. Alle Schüler mit dem Einser im Zeugnis, ganz egal in welchem Fach, fahren dann auch den ganzen Montag zum Beispiel umsonst mit den Regionalzügen in Bayern.
10: Das ist auch der Grund, warum ich noch nie einen Regionalzug von innen gesehen habe.
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13: Findet die nächste Fußball-WM ohne den aktuellen Weltmeister Spanien statt? Möglich wär's. Die Europäische Fußballunion UEFA mit all ihren 55 Verbänden droht der FIFA geschlossen mit Boykott. Solange die FIFA ihre Turniere zum Teil an private Investoren verkaufen will, werde keine UEFA-Nationalmannschaft an einem FIFA-Wettbewerb teilnehmen. Auch der Kontinentalverband für Nord- und Mittelamerika lehnt die FIFA-Pläne ab, droht aber noch nicht mit einem Boykott. Am Landgericht München fällt heute ein wichtiges Urteil zu KI-Musik. Die Musikverwertungsgesellschaft GEMA hat den US-Anbieter Suno verklagt. Mit dessen KI lassen sich Songs generieren, die aus Sicht der GEMA kaum von den echten Hits zu unterscheiden sind, mit denen die KI trainiert wurde. Die Frage ist jetzt, verletzen diese KI-Songs Urheberrechte? Und wenn ja, wer haftet? Suno oder die Nutzer, die das verwenden? Ab dem Abend sollen auf der monatelang gesperrten Bahnstrecke zwischen Nürnberg und Regensburg wieder Züge fahren. Dass aber alles gleich glatt läuft, will die Bahn noch nicht versprechen. Bayern-Reporterin Birgit Behringer in Mittelfranken.
0: Ja, es kann noch Störungen geben, trotz aller Abnahmen und Prüfungen, so eine Sprecherin. Es gibt Mängel, die treten erst im Regelbetrieb auf. Deshalb sind entlang der Strecke Fachteams unterwegs, um dann Probleme auch möglichst schnell zu beheben. Seit Februar hat die Bahn rund 80 Kilometer Gleise erneuern lassen und etwa 90 Kilometer Oberleitungen modernisiert. So sollen Züge in Zukunft pünktlicher fahren.
13: Und das trendet gerade online. Arnold Schwarzenegger, der hat gestern Geburtstag gehabt. 79 ist der geworden.
10: Echt,
13: ist das zu fassen, ja. Über die Social Media sind die aus der ganzen Welt Glückwünsche bei ihm eingetroffen. Darüber hat er sich sicher gefreut. Aber Geschenke will er keine, sagt er selbst auf Insta. Er hat was ganz anderes vor. Er will einfach mal schnell die Fitnessbranche revolutionieren und Millionen Menschen dazu motivieren zu trainieren und das auch ein Jahr lang durchzuhalten. Wenn es sonst nichts ist. Ne? Ja. Aber wenn man da mit 79 so ausschaut, alle Achtung.
10: Ja, also Arni, ich sag nicht Happy Birthday, sondern
3: Hasta la vista, Baby.
10: Terminator. So, auf dem Weg zum Sixpack ist er in irgendeinen Stau geraten, also wie Basti. Ja, aber dafür ist im Antenne Bayern Verkehrszentrum.
4: So schaut's aus, Vollsperre auf der A3 in Nürnberg Richtung Passau. Zwischen Wörth an der Donau Wiesent und Wörth an der Donau Ost ist ein Auto auf einen LKW drauf von. Das hat aber zunächst schlimmer ausgeschaut, als es jetzt ist. Bald ist die Vollsperre wieder aufgekommen und ihr kommt vorbei. Aktuell haben wir 5 Kilometer Stau an der Stelle. Dann ist in der Baustelle Unfall passiert auf der A3 in Nürnberg Richtung Passau. Zwischen Garmfilshofen und Eicher vom Wald ist immer nur die linke Spur blockiert. Und auf der A6 Heilbronn Richtung Nürnberg zwischen Neuendettelsau und Schwabach West auch in der Baustelle. Da ist aber die rechte Spur blockiert, da steht der kaputte Lastwagen. So, 0800 949000. Manuela, was gibt's?
14: Auf der A8 zwischen München und Salzburg am Irschenberg steht ein Lastwagen mit Heuballen auf der rechten Spur. Der steht da und kommt nicht vorwärts.
4: Ja, was ist denn los mit dem Lastwagen? Danke dir fürs Melden, Manuela. Und geblitzt wird in der Bayreuther Straße, in Gräfenberg, in Oberfranken und in Bobingen, in der Augsburger Straße. Gute Fahrt.
10: So, und noch einmal für die nächsten 6 Wochen kommen die Schulbusse aus dem Depot.

0: Basti und diese Woche für Indra, Selvi.
1: Ja, guten Morgen.
2: Entspannt in Richtung Zeugnis mit einem Millennium-Hit.
3: Und dann ein 90er Flashback von Mr. Big, Wild World.
2: Und
3: die singen mit.
2: Ja, und jetzt auch der Dancefloor-Sound für den Sommer.

0: Das muss ich euch erzählen, habe gestern noch mit Miley Cyrus telefoniert. Also im Herbst, neues Album, ganz viele Liebeslieder werden drauf sein. Er hat die letzte Pause in diesem Schuljahr zum absoluten Highlight gemacht. Nico Santos auf dem Antenne Bayern Schulhof geht.
1: Ich hab gesagt, geht's euch gut? Sollen wir mal testen?

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1: Auf dem Ofen kann Nico Santos.
2: Mega
1: 6 für 41. Wurscht, was auf dem Zeugnis heute steht. Am Ende ist es nur ein Blatt Papier. Aber das, was die Lehrer da drauf schreiben, das trifft den Nagel dann doch manchmal auf den Schädel. Ich habe mir mal die alten Zeugnisse von Basti Selvi geben lassen. So, was steht hier? Selvi hielt Gesprächsregeln nur zeitweise ein. Steht hier. Ja, aber du warst gar nicht so lachen. Und Basti?
2: Ja.
1: Basti vertrat seine Meinung selbstbewusst und sprachlich gewandt. Also im Klartext, ihr wart die größten Ratschkabel, oder?
2: Ich weiß nicht, also ich glaube, wir sind im richtigen Beruf gelandet, oder?
3: Ja, auf jeden Fall. Ja. Nebeneinander hätten wir nicht sitzen dürfen.
1: Juliette Marischka.
3: Ja.
1: Kommen Sie mal her. Zeugnis aus der zweiten Klasse habe ich mir geben lassen.
3: Oje.
1: Da steht über dich, die sehr artige und vorbildliche, fleißige Schülerin, erfreut durch aufmerksame Mitarbeit und sehr gute Leistungen.
3: Oh.
1: Ja, im Schönschreiben aber hat sie nachgelassen.
3: Juliette! Ja, das ist auch nicht besser geworden.
2: Was muss ich da her?
3: Uns hat die Schule nichts geholfen.
1: Ja, genau.
2: Oh, Wahnsinn. Du, Herr Leikermoser,
1: ja.
2: Wie schaut es denn aus mit deinem Zeugnis? Hä?
1: Ich hab's euch letzte Stunde schon gesagt. Mhm. Ich bleib bei meinem Zeugnisverweigerungsrecht.
2: Er windet sich einfach aus, doch.
3: Das gibt's ja
1: nicht. Ich werde dich doch hier nicht demontieren. Bayerns beste Musik, gleich Bibi Rexha. Und jetzt der Hit, der schon so ein bisschen nach Chillen am See in Bayern klingt. Schönen Ferienstart mit Maroon 5.

0: 6.49 Uhr. Aktuelles aus dem Antennenbahn-Verkehrszentrum. Basti.
1: Auf der A99 Westumfahrung München ist am Aubinger Tunnel die Höhenkontrolle ausgelöst worden. Deswegen ist der Aubinger Tunnel jetzt gesperrt.
2: Ferien mag ich gern, weil dort kann man das Neue genießen.
0: Oh, so klein und schon so schlau. Allen eine gute Fahrt, die neuen Input im Ausland suchen und wir machen auch hier im Freistaat neue, einzigartige Erfahrungen.
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0: Leute, dieser Sommer gehört uns. Bayern ist eigentlich viel zu schön, um wegzufahren. Und deshalb sagt uns auf antenne.de, was ihr jetzt in den Ferien machen wollt. Und wir erleben es zusammen. Geht zum Beispiel mit Indra auf den Bauernhof. Kühe melken, reiten, Traktor fahren. Basti steigt mit euch heimlich nachts ins Freibad ein. Haben wir heute früh schon erfahren, gell?
5: Ja, freuen wir schon.
0: Du bist ja Vollprofi. Und Evi Ort fährt mit euch Sommerski auf dem größten von Menschenhand geschaffenen Sandberg der Welt. Dem Monte Caolino in der Oberpfalz. Andrea, 18, aus Wittibreuth, Niederbayern. Da willst du mit deinen Eltern und deinem Bruder auch runter.
6: Ja, weil ich war noch nie Skifahren und gerne mal ausprobieren.
0: Also, aber Skifahren kannst du?
6: Glaub nicht.
0: Beste Voraussetzung, Snowboarden?
6: Ah, nee, nix.
0: Super.
6: Ich war noch nie in den Berg.
0: Aber Monte Caolino im Hochsommer, das wäre okay?
6: Ja.
0: Du bist ja ganz eine wilde Hexe, oder?
6: Schon ein bisschen.
0: Das denke ich mir. Können die anderen in der Familie wenigstens ein bisschen Skifahren?
6: Ich glaube, die waren alle noch nie, ne?
0: Ihr seid ziemlich hart im Nehmen. Andrea, toi, toi, toi. Also, für euch geht's rauf auf den Monte Caolino und dann, ja, irgendwie wieder runter.
6: Cool.
0: Ja?
6: Ja. Danke.
0: Und eins kann ich dir sagen, wenn man hinfällt, man fällt ganz, ganz weich. Es tut überhaupt nicht weh.
6: Okay, dann ist ja gut.
0: Bayern, beste Musik, gleich Michael Schulte und das hier. Ein 90er Flashback von Mr. Big, große Gitarren ergeben, eine große Ballade, Wild World auf Antenne Bayern.

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6: 7 Uhr ist es, Antenne Bayern am Freitag, Zeugnis-Outfit 2026, T-Shirt und Shorts, oder?
7: Ja,
6: selbi das Wetter.
7: Heiß. Guten Morgen. Heute wird nochmal geschwitzt am letzten Schultag, bis zu 38 Grad kriegen wir. Später am Abend, wenn es zum Beispiel in den Biergarten geht im Süden, da nehmt ihr euch am besten aber einen Regenschirm mit. Schauer und Böden sind da heute nämlich auch mit am Start. Morgen dann bayernweit ein bisschen unruhiger. Die Schauer ziehen im Laufe des Tages vom Norden runter in den Süden und für eure Samstagabendplanung in Oberbayern, im Allgäu und auch Teilen Niederbayerns wird's nass. So gegen 22 Uhr, da beruhigt sich das aber alles wieder.
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6: Der Furter Drachenstich. Deutschlands ältestes Volksschauspiel hat heute Abend Premiere. Spannung steigt und natürlich ist der riesengroße Roboterdrache wieder das absolute Highlight. Juliette Marischka.
8: Und man möchte es nicht glauben, der Oberpfälzer Drache gilt immer noch als der größte Schreitroboter der Welt. 4 Meter hoch, mehr als 15 Meter lang. Außerdem kann er natürlich Feuer spucken, wie sich das für einen richtigen Drachen gehört. Mhm. Und dazu rollt er gefährlich mit den Augen und brüllt. Also da können die ganzen KI-Drachen einpacken. Am Schluss wird der Drache wie jedes Jahr natürlich vom guten Ritter besiegt. Bis zum 16. August kann man sich das anschauen.
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8: Die Europäische Fußballunion UEFA will die Turniere des weltweiten Verbands FIFA boykottieren, wenn FIFA-Chef Infantino bei seinen Investorenplänen bleibt. Unterstützung kommt auch vom Ehrenpräsidenten des FC Bayern, Uli Hoeneß. Die Europäer wüssten gar nicht, wie stark sie seien. Ein FIFA-Wettbewerb ohne Europäer kannst du in die Tonne treten, sagte Hoeneß am Rande des Testspiels der Münchner am Tegernsee wörtlich. Ist ein Elektrogerät kaputt, dann haben wir ab heute ein neues Recht auf Reparatur. Das ist eine europaweite Regelung. Hersteller müssen ihre Geräte reparaturfreundlich machen und sie müssen Ersatzteile bereithalten. Und zwar auch nach Ablauf der Gewährleistungsfrist. Das gilt zum Beispiel für neu gekaufte Waschmaschinen, Geschirrspüler, Fernseher, Smartphones und Tablets. So soll weniger Elektroschrott entstehen und Ressourcen geschont werden. Noch ein paar Stunden Schule, dann starten endlich die Sommerferien und in Augsburg gibt die Stadt Kindern und Jugendlichen in den kommenden 6 Wochen einen aus. Bayern-Reporter Markus Pöpperl in Schwaben.
9: Ja genau, und zwar ist der Eintritt in die städtischen Freibäder hier in Augsburg während der gesamten Ferien für alle unter 18 wieder frei. Die Stadt will damit Familien entlasten und den Kids einen einfachen Zugang zu Spaß, Bewegung und Abkühlung geben.
8: Und das trendet gerade online. Das Oktoberfest. 50 Tage sind es noch bis dahin und langsam steigt die Vorfreude, aber auch der Ärger über eine neue Ansage der Stadt München an alle Influencer. Wer mit Livestreams von der Wiesn berichten will, der muss sich vorher eine Genehmigung dafür holen. Damit soll verhindert werden, dass man nicht um jede Ecke rum bei irgendeinem anderen Influencer durchs Bild laufen muss als Wiesn-Gast. Ja. In den Social Media wird es gerade wild diskutiert. Die einen sagen, das ist nur Schikane, aber andere wünschen sich das auch gerne an anderen Hotspots, in den Bergen zum Beispiel. Ein paar weniger Influencer, das wäre vielleicht nicht schlecht. Hm,
6: gut, dass du das ansprichst. Unser Studio ist übrigens auch so ein Hotspot. Hier Basti und Selvi immer nur am Handy.
8: Es ist immer das Gleiche mit der Jugend.
9: Entschuldigung, was du sagst.
6: Das hat deine Bayern Verkehrszentrum. Wir wollen, dass ihr immer gut ankommt.
9: Ja, und zum Start finden die Sommerferien, sind wir wieder für euch in der Luft unterwegs mit dem Antenne Bayern und ADAC Verkehrsflieger. Und dann geben wir euch rechtzeitig Bescheid, noch bevor ein Stau entsteht. Und ich habe auch noch eine gute Nachricht von der A3 in Nürnberg Richtung Passau. Da ist die Vollsperre aufgehoben. Aber in der Ausfahrt wird an der Donau-Ost ist immer nur der Verzögerungsstreifen blockiert. Da ist vorher ein Auffahrunfall passiert. Aktuell 4 Kilometer Stau, Antenne Bayern, Echtzeitmessung 42 Minuten dauert länger. Dann auf der A3 Nürnberg Richtung Passau ist an der Baustelle zwischen Garhamfelshofen und Eicher vom Wald ein Unfall passiert. Da ist die linke Spur blockiert. Und auf der A6 Heilbronn Richtung Nürnberg zwischen Neuendettelsau und Schwabach West stehen auf der rechten Spur in der Baustelle 2 kaputte Lastwagen mittlerweile. Und geblitzt wird in der Bayerwaldstraße in Hutturm. Und Ömer, was ist bei dir los?
10: Ich wollte einen Blitzer melden in Geisfeld, Ortsausfahrt in Richtung Bamberg.
9: Danke dir fürs Melden.

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1: Hallo Morgen.
2: Zum letzten Mal zur Schule. Wir begleiten euch mit den Millennium Hits.
3: Boah. Und dann haben wir so einen geilen Mambo Number 5.
2: Dann noch ein Sommerhit, ja? Sag hier, Diddle Dum, Diddle Dai Dai.

0: der größten Sommerwelthits aller Zeiten. Geschrieben in einem bayerischen Biergarten. Lou Beger zum Wachwerden, Antenne Bayern. 7.11 Uhr, das Beste kommt immer zum Schluss, zum Ende vom Schuljahr. Ein Wahnsinns, Antenne Bayern. Schulhof geht gestern im Pfaffenhofen.
1: Wollen wir noch ein, zwei Songs singen, Leute?

0: Michael Santos an der Georg Hipp Realschule. Wahnsinn. Mit Stage Diving inklusive.
1: Ja, er ist mitten in die Menge gegangen. Es war geisteskrank, wirklich.
2: Cool.
0: Almabtrieb heute für einige Schüler. Jonathan, 16 Jahre alt, aus Kempten im Allgäu, hat sich bei uns gemeldet. Der war mit 36 anderen Schülern beim Pilotprojekt. Die haben das Klassenzimmer auf die Stephansbergalm in Österreich verlegt. Statt muffig im Klassenzimmer gab es da Projekte in der Natur.
3: Man hat die Berge um sich herum, die man besteigen kann. Man kann baden gehen, man kann Bauprojekte angehen. Wir haben jetzt neulich wieder einen Tisch gebaut für draußen. Mhm. Und was aber auch oft ist, ist, dass es ein geplantes Event gibt. Wir waren zum Beispiel auf dem Dachsteingletscher. Da waren wir dann Mitte Juni im Schneegebiet und haben eine Schneeballschlacht gemacht. Das war auch eine sehr gute Aktion.
2: Und wie fett sind die Partys dann auf der Alm da oben?
3: Das Witzige ist, beim Abspielen hat sich so irgendwie ergeben, dass wir dann immer die Musikboxen rausgeholt haben und da haben wir immer zum Abspielen getanzt in der Küche. Das war dann immer ein sehr schöner Vibe. Wenn sich alle so gut kennen, die kann man halt dann Dancebus auspacken, die man sonst nicht auspacken würde.
0: Aha.
3: Und das war dann auch sehr amüsant.
0: Seid ihr nur Jungs oder gibt's auch Mädels?
3: 9 Jungs und der Rest sind Mädels. Mhm. Und es ist auch aufgeteilt von den Schlafräumen so, dass halt die Jungs bei den Jungs schlafen, die Mädels bei den Mädels.
0: Die Mädels schlafen bei den Mädels, die Jungs bei den Jungs. Jonathan, erzähl's der Wand. Komm.
3: Ja, jetzt so gegen Ende.
0: Alles klar.
3: Wird vielleicht ein bisschen durchgetauscht.
0: Aber jetzt auch dieses Lied, gell? Auf Daumen, da gibt's keinen Sinn. Bayerns beste Musik gleich, Alessia Cara. Und jetzt aktuelles von Shawn Mendes. Der kann Herzklopfen wirklich in eine Melodie packen. Why? Auf Antenne Bayern kommt's gut ins Wochenende und vor allem jetzt in die heiß ersehnten Ferien.

0: Antenne Bayern 7.18, wir wollen euch lächeln sehen. Die Benzinpreise reißen ein Loch in die Urlaubskasse, aber Basti hat einen super Spartipp.
1: Ja, und am besten erst nach der deutschen Grenze volltanken. Dann wäre es deutlich billiger. In Österreich zahlt ihr bis zu 27 Cent weniger für einen Super E10. Und in Slowenien sogar 50 Cent weniger pro Liter.
0: Ja, da gehen sich schon wieder ein paar Eisbecher mehr aus. Gell? Sommerferien für alle, die sich heute verabschieden. Habt eine tolle Zeit. Ja. Ah, auch daheim.
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0: 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Der Marc aus Lichtenfels in Oberfranken hat sich vorhin gemeldet. Der hat Bock auf...
4: Mit der Family mal nachts ins Freibad.
0: Oh!
4: Es wäre mal richtig genial.
0: Okay, das übernimmt eindeutig unser Berufsschlitzer, der Basti.
1: Ja, Berufsschlitzer? Ja, was soll das heißen? Servus Marc, Partner in Crime, was reizt dich denn?
4: Naja, man hat das Ganze schon mal für sich. Meine Tochter wird es genial finden. Die ist jetzt, sie wird jetzt 12. Die hat sowas noch nie gemacht in der Richtung, logischerweise.
0: Aha.
4: Ist heute auch nicht mehr ganz so wie früher. Also die wird es absolut genial finden und feiern. Ja.
1: Also ich finde es auch mega. Dann darf ich sagen, bist du bei unserer Geheimoperation dabei.
4: Sehr geil. Sehr, sehr cool.
1: Ja, mega. Dann klettert man geheimlich über den Zaun, schleicht uns zum Becken und die Pommesbude wacht sogar Mitte noch auf. Wie viel seid ihr?
4: Theoretisch, wenn ich alle mitnehmen würde, aber das wird nicht klappen. Einige sind im Urlaub, einige müssen arbeiten. Ich denke mal so 20, 30.
1: Okay, ist gebombt. Dann übt man schon mal die Reiberleiter.
4: Hammer.
0: Gleich auf Antenne Bayern, aktuelles von Kamrad. Und jetzt auf dem Weg Richtung Zeugnis. Einer der coolsten Millennium-Hits aller Zeiten. Crazy Town. Butterfly. Sagt zum Busfahrer, er soll jetzt ruhig mal ein bisschen lauter drehen.
1: Ja,

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3: 7:30. Aktuelles Wetter. 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
11: Guten Morgen. Ja, das wird jetzt ein heißer letzter Schultag vor den Sommerferien. Bis zu 38 Grad gibt's heute. Da dürften die Freibäder am Badeseen am Nachmittag nochmal richtig voll werden. Ah, 19 Grad. Da haben wir gerade in Markt Heidenfeld in Unterfranken, Bobingen, Schwaben 20 und 22. Bad Birnbach in Niederbayern. Im Chiemgau, da macht die Hitze den Einsatzkräften im Waldbrand bei Unterwössen allerdings immer noch zu schaffen. Morgen sind zwar Regenschauer in Aussicht. Ob das jetzt aber die Löscharbeiten unterstützen könnte, ist noch unklar. Der aktuelle Stand mehr dazu dann von Juliette gleich in den News.
12: 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So,
3: nochmal kurz in die Schule. Guten Eindruck hinterlassen. Zeugnis abgreifen. 1,8 Millionen Schülerinnen und Schüler starten heute endlich in die Sommerferien. Juliette Marischka.
13: Dann geht's mit dem Zeugnis ab nach Hause und in 6 Wochen Ferien. Das Zeugnis kann dann irgendwo in den Schrank. Kurze Bilanz vom vergangenen Schuljahr. Das neue 9-stufige Gymnasium hat seine Feuertaufe bestanden. Der Abischnitt ist dieses Jahr sogar noch ein bisschen besser als sonst ausgefallen. Und an den Grundschulen gab es ja die bewegungshalbe Stunde, die ist neu eingeführt worden. Mhm. Kurzer Blick in die Zukunft. Im nächsten Schuljahr könnte es stellenweise etwas größere Klassen geben, denn die Schülerzahlen steigen an und Bayern stellt im nächsten Schuljahr erstmal keinen neuen Lehrer ein.
3: So, bewegungshalbe Stunde. Hast du es gehört, Basti? Kannst du dich mal ganz kurz für mich in Richtung Kaffeemaschine bewegen?
14: Er holt sich den E-Mail-Server.
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13: So, und da schauen wir gleich zu dem Waldbrand, von dem Selvi gerade gesprochen hat. Beim Waldbrand in den Chiemgauer Alpen gibt es etwas Entspannung. Die Feuerwehr ist vorsichtig optimistisch, wie sie heute früh gesagt hat. Das Feuer an der Lackenbergwand hat sich über Nacht kaum weiter ausgebreitet. Nur an den Rändern gab es kleinere, neue Feuerstellen. Hunderte Kräfte sind nach wie vor im Einsatz, auch mehrere Löschhubschrauber. Problematisch bleiben nach wie vor die vielen Glutnester, die durch Wind auch immer wieder aufflammen könnten. FIFA-Chef Infantino bleibt dabei. Trotz Boykottdrohungen durch den Europäischen Fußballverband UEFA hält er an seinen Investorenplänen fest. Aber der Widerstand wächst. Auch der Kontinentalverband CONCACAF lehnt die Idee ab, Anteile an der Fußball-WM an private Investoren zu verkaufen. CONCACAF, das sind die 41 Mitgliedsverbände aus Nord- und Mittelamerika und der Karibik zusammengefasst. Zusammen mit der UEFA sind es also knapp 100 von über 200 Verbänden, die Infantinos Pläne ablehnen. Das ist eine wichtige Info zum Ferienstart für alle, die morgen vom Allgäu aus Richtung Italien wollen. Der Fernpass in Tirol ist am Vormittag wegen einer Demo gesperrt. Bayern-Reporter Markus Pöpperl im Allgäu.
15: Zwischen 9.45 Uhr und 12 Uhr geht auf der wichtigen Reiseroute zwischen Reute und Nassereit nichts mehr. Die Allgäuer Polizei bereitet sich auf einen Rückstau bis vor dem Füssener Grenztunnel vor und dreht. Wer morgen nicht unbedingt nach Tirol muss, sollte die Fahrt verschieben. Denn auch mögliche Ausweichstrecken, zum Beispiel über das Autobahnkreuz Memmingen Richtung Lindau und weiter über die Rheintal-Autobahn, werden voraussichtlich voll sein.
13: Und das trendet gerade online. WTF, das ist die Abkürzung fürs Englische What the fuck, oder etwas braver ausgedrückt auf Deutsch, was zur Hölle.
3: Ja.
13: Das ist gerade ein richtiger Trend auf Instagram und TikTok und da heißt es dann, was zur Hölle ist Bügeln? Und dann wird ein Foto gepostet, wie jemand in einem völlig zerknitterten Outfit rumläuft. Oder was zur Hölle ist Diät? Und dann steht da jemand mit einem kleinen Bierbauch, so ganz nach dem Motto, ist mir doch egal.
3: Noch ein Beispiel. Was zur Hölle ist Anstand? Und dann ein Foto von Infantino dazwischen.
14: Nicht schlecht. Nicht schlecht, Lucky. Was zur Hölle ist Modegeschmack?
3: Und schaut mich dabei an. So. Wir wollen, dass immer gut ankommt. Der unanständigste Azubi Bayerns. Basti, hau rein.
14: Sorry. Zum Start in die Sommerferien sind wir wieder für euch in der Luft unterwegs mit dem ADAC und Antenne Bayern Verkehrsflieger. Und dann geben wir euch rechtzeitig Bescheid, nur bevor ein Stau entsteht. Zum Beispiel auf der A3 Nürnberg Richtung Passau ist ein Unfall mit der Baustelle passiert. Zwischen Garhamfelshofen und Eicher vom Wald ist die linke Spur blockiert. Und auf der A6 Heilbronn Richtung Nürnberg zwischen Neuendettelsau und Schwabach-West, da stehen an der Baustelle zwei kaputte Lastwagen auf der rechten Spur. An der Stelle haben wir 5 Kilometer Stau, Antenne Bayern Echtzeitmessung 25 Minuten. Und gerade eben auf der A73 Nürnberg Richtung Baumberg zwischen Erlangenbruck und dem Erlanger Zentrum ist ein Unfall passiert, der ist nur ungesichert. Und geblitzt wird auch wieder, zum Beispiel bei der Sandra.
16: Wenn man von Mohrenweiß nach Grafrath fährt, nach dem Wald rechts drinnen, wie immer.
14: Danke dir fürs Melden. Auf der B85 im Weldensteiner Forst in Oberfranken wird auch geblitzt und in Königsbrunn in der Bürgermeister-Wohlfahrtstraße ebenfalls. Gute Fahrt.
17: Ehrlich?

0: Producer, Azubi Basti und diese Woche für Indra, Selvi.
1: Guten Morgen.
2: Millennium Hit brauchen wir noch. Stark und ein Flashback aus den 90er, the one and only. Es fehlt nur noch ein Lied. Komm, wir singen.

0: 7:41, so, ja, Stunde noch, dann werden die Zeugnisse bei uns verteilt. Die wichtigste Message, Entschuldigung, aber jetzt schon auf Antenne Bayern.
1: Eben.
0: Ja? Ihr seid alle gut genug. Es ist nur ein Blatt mit Zahlen drauf. Ich habe mir mal die Zeugnismappen von Selvi und von Basti geben lassen, auch von Juliette. Ja, zuckt ruhig zusammen. Ja, eure Eltern haben mir da was zugesteckt. Selvi, deine Seminararbeit hier. Das muss ich euch vorlesen. Little Black Dress, fotografische Inszenierung des kleinen Schwarzen. Damit hast du dich fast 2 Jahre lang beschäftigt. Sag mal.
2: Ja, da steckt mehr dahinter, als man jetzt glaubt. Ne? Da war viel Arbeit.
3: Die wichtigen Dinge.
2: Ja, Mode, Kunst, Fotografie, da kommt vieles zusammen. Ja, ja. Aber hat Spaß gemacht.
0: Okay. Azubi Basti?
1: Ja.
0: Du hast, sehe ich hier gerade, jahrelang Französisch gelernt.
1: Ja, sowieso.
0: Warum weiß ich davon nichts? Sag mal was.
1: Bonjour, Monsieur Lacarmoser.
0: Na, immerhin. Ja. Ein petit peu und das war's dann auch schon.
1: Ne? Ja, du, das war doch ganz super, oder nicht?
0: Wirklich beeindruckt bin ich aber von Juliette. Zeugnis aus der 2. Klasse. Die, das muss ich vorlesen, die sehr artige und vorbildliche, fleißige Schülerin, erfreut durch aufmerksame Mitarbeit und sehr gute Leistungen im Schönschreiben. Da zuckt sie schon zusammen. Da hat sie nachgelassen. Juliette?
3: Ja, Mel, da haben wir halt noch Bögelchen gemalt. Das war jetzt nicht so mein. Aber was steigst du da dauernd drauf rum? Du musst es ja nicht lesen.
1: Du like jetzt ein Dummel. Schauen wir mal deine Zeugnisse an. Wie schaut's aus?
0: Soll ich euch was sagen?
1: Ich muss weg.

0: Bergen im Chiemgau bei Unterwössen Löschhubschrauber und rund 300 Feuerwehrleute versuchen da eine Brandsperre zu errichten, indem sie Bäume und den Boden wässern. Und wieder mal fragen sich alle, was ist der Auslöser für so einen großen Flächenbrand gewesen? Meteorologe Jörg Kachelmann, da kommt immer die Glasscherbe ins Spiel, gell?
1: Nein, das für die Glasscherben und Glasflaschen ist völliger Blödsinn. Noch seit Menschengedenken konnte noch niemand mit einer Glasscherbe irgendein Feuer machen. Ist es immer Brandstiftung, ist gar keine Frage, es gibt gar keine andere Möglichkeit. Wenn es einen Waldbrand gibt, seid in 99% der Fälle ihr das oder sind wir das und niemand anders.
0: Also Lagerfeuer oder Zigaretten wegschnippen, das ist es. Warum entstehen die Waldbrände gefühlt immer dann, wenn es draußen besonders heiß ist im Sommer?
1: Naja, weil mehr Deppen draußen sind als im Winter, wenn es nicht heiß ist. Ich meine, das ist der Grund letztendlich. Ich meine, es braucht zwei Dinge für Waldbrand. Es muss trocken sein und es muss jemand 250 bis 300 Grad für die Vegetation bereit haben. Ja, es ist Brandstiftung und wie gesagt, ganz selten ein Blitz, aber fast nie.
0: Ist angekommen, also passt mal gemeinsam auf unser schönes Bayern auf, damit es auch schön bleibt. 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
8: Guten Morgen. Ja, Markt Bibart in Mittelfranken, da haben wir gerade 18 Grad, 19. Bei euch in Affingen, Schwaben und Maut Niederbayern 20 Grad. Und auch heute fühlt sich's an wie wieder in so einem Hitzekessel bis zu 38 Grad. Bekommen wir, und es bleibt auch am Abend noch sehr, sehr warm, in Ringstauf in der Oberpfalz zum Beispiel, so gegen 20 Uhr immer noch 32 Grad. Morgen der erste Ferientag, erst noch so teils sonnig, teils wolkig, aber bayernweit sind da auch Hitzegewitter mit dabei. Es bleibt bei bis zu 32 Grad heiß, der Sonntag dann insgesamt freundlicher und auch nochmal sehr, sehr warm.
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7: Spätestens heute Nachmittag starten Hunderttausende in die Ferien und damit beginnt an unseren Flughäfen die richtig heiße Phase. Juliette Marischka.
10: Da gibt's jetzt richtig viel zu tun, denn die Lust am Reisen ist ungebrochen. Der Münchner Flughafen rechnet in den Ferienwochen mit deutlich über 6 Millionen Urlaubern. Allein jetzt am ersten Wochenende sind fast 3000 Starts und Landungen geplant. In Nürnberg erwartet der Airport ähnlich viele Passagiere wie im Rekordsommer vergangenes Jahr. Und der Flughafen in Memmingen dürfte bei den Passagierzahlen sogar noch ein bisschen was drauflegen. An allen drei Airports gilt, früh anreisen, möglichst den Online-Check-In benutzen, wo es geht. Und ganz wichtig für alle, die ihr Auto dort stehen lassen wollen, den Parkplatz sollte man vorher reservieren.
7: Oh ja.
10: Aber dann ab in den Urlaub.
7: Ab in den Urlaub.
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10: Seit heute haben Kundinnen und Kunden in Deutschland ein Recht auf Reparatur für kaputte Elektrogeräte. Das gilt erstmal nur für bestimmte Geräte wie Waschmaschinen, Kühlschränke, Fernseher oder Smartphones. Hersteller müssen außerdem Ersatzteile 7 bis 10 Jahre lang bereithalten. Damit soll erreicht werden, dass nicht jedes Mal unnötig ein neues Gerät gekauft werden muss. Ein Gericht in den USA hat den Vater eines Schulattentäters zu 15 Jahren Gefängnis verurteilt, denn er hatte seinem Sohn ein Gewehr zu Weihnachten geschenkt, obwohl der 14-jährige Junge vorher mit einem Amoklauf gedroht hatte. Den hat er dann auch tatsächlich ein paar Monate später mit seinem neuen Gewehr an seiner Schule durchgeführt und 4 Menschen erschossen. Der Junge wurde bereits zu lebenslanger Haft verurteilt. Heute fällt der Startschuss für den Furter Drachenstich, Deutschlands ältestes Volksschauspiel, und natürlich ist auch wieder der weltweit einzigartige Superdrache dabei. Bayern-Reporterin Tanja Hugger in der Oberpfalz.
11: Ja, und dieser Drache ist wirklich eine Nummer für sich. Er gilt als größter Schreitroboter der Welt. Rund 4 Meter hoch, über 15 Meter lang. Er spuckt Feuer und so klingt er. Wow, wie jedes Jahr wird er am Ende aber vom guten Ritter besiegt und der befreit das mittelalterliche Furt im Wald vom Bösen.
10: Und das trendet gerade online. Wir erinnern uns, vor 2 Monaten, da hat Ferrari ein Elektroauto rausgebracht, den Luce. Im Netz hat der Wagen für ziemlich viel Spott gesorgt. Nie so ein hässliches Auto gesehen, heißt es da zum Beispiel. Schaut gar nicht aus wie so ein Ferrari.
7: Nein.
10: Aber jetzt lacht sich Ferrari ins Fäustchen, denn der neue E-Ferrari ist schon wieder ausverkauft. Es gab eh nur 500 Stück davon, die sind jetzt alle weg, obwohl sie auch kein Schnäppchen waren. 550.000 Euro Einstiegspreis. Hm. Lenkrad und Reifen kosten wahrscheinlich extra.
7: Ich habe keinen bestellt. Das Ding ist so hässlich. Also 1050 PS hat das Teil angeblich. Aber also, so wie es aussieht, muss man sich halt selber noch ein Ladekabel für 50 Euro kaufen.
12: Schade, dass
7: Hause so
10: wahrscheinlich
7: aus.
10: Wahrscheinlich ist es so. Wahrscheinlich
7: als, als Kabel mit so Knopfdruck wieder iPhone lassen. Völlig irres Teil. Das Antenne Bayern Verkehrszentrum. Azubi Basti, wir wollen, dass ihr mal gut startet.
4: Ja, und auf der A3 Deggendorf Richtung Passau ist zwischen dem Kreuz Deggendorf und dem Rastplatz Isarmündung ein Unfall passiert. Es staut sich schon an der Stelle. Dann auf der A6 Heilbronn Richtung Nürnberg zwischen Neuendettelsau und Schwabach-West stehen an der Baustelle zwei kaputte Lastwagen auf der rechten Spur. Da haben wir 7 Kilometer Stau. 23 Minuten da ist der länger. Und dann noch was von der A73 Nürnberg Richtung Bamberg zwischen Erlangenbruck und Erlangenzentrum ist ein Unfall passiert. Da ist der Verzögerungsstreifen blockiert. Servus Markus, was ist bei dir los?
12: Servus. Von Langweid Richtung Autobahnauffahrt Abtsberg wird im Wald drin geblitzt, nach dem Parkplatz.
4: Danke dir fürs Melden. Außerdem wird geblitzt auf der B4 in Inzgrund in Oberfranken. Und dann noch eine wichtige Meldung. Seit Mittwochabend wird die 20-jährige Bianca aus Ottensoos vermisst. Sie ist ca. 1,80 groß, ca. 50 Kilo schwer, hat schulterlange mittelblonde, glatte Haare und war zuletzt mit einem schwarzen T-Shirt, einer kurzen schwarzen Sporthose und einem dunkelroten Rucksack unterwegs. Hinweise können Sie bei der Polizei in Mittelfranken oder jeden anderen Polizeidienststelle abgeben.

0: Basti und diese Woche für Indra, Selvi.
1: Hello, hello, guten Morgen.
2: Nach dem Zeugnis ist Freibad am besten mit einem Millennium Hit.
3: Mit deinem 90er Flashback von Aerosmith, Crazy.
2: Wieder ein Lied über uns, hä? Und die aktuellen Songs, Taylor Swift.

0: Marco checken, ja. Kühlwasser, Scheibenreinigungswasser, ja. Thermoskanner steht bereit. Okay, da hinten winken schon die Sommerferien. Antenne Bayern, 8.12 Uhr. Guten Morgen.
1: Morgen.
0: So kommt's gut in den Freitag. Staufrei in den Urlaub, das wär's. Ja. Wir haben vorhin schon mit Siegfried Beck gesprochen über die ganzen Baustellen bei uns, ausgerechnet jetzt zum Ferienstart. Leider konnten wir nicht dazu bewegen, die Arbeiten in den Winter zu verlegen, aber könntet ihr nicht wenigstens nachts arbeiten? Das wäre doch auch super für die armen Teufel, die da bei 40 Grad auf dem Asphalt stehen und schwitzen.
2: Diese Nachtarbeitszeiten haben einen großen Nachteil, weil die Produktivität enorm absinkt. Das heißt, die Bauzeit verlängert sich dann. Ne?
0: Verstehe, wo klemmt es gerade am meisten?
2: Die A3 in Richtung Passau, die A7 von Nord nach Süd und auch die A9 von Nord nach Süd. Aber ein großes Plus, wo wir jetzt im Moment verkünden können, ist ein ganz langes Teilstück der A3 von Biebelried bis Erlangen ist jetzt so zum Abschluss gebracht worden, dass hier auf der Hauptfahrbahn keine Beschränkungen mehr sind. Also sprich, die A3 in dem Abschnitt ist gut befahrbar für jedermann.
0: Ja, Halleluja! Also es geht was voran auf unseren Autobahnen.
1: So schaut's aus und dann gehst du mal auf dem Weg in Urlaub nach Italien und steht auf dem Pass zwischen Bozen und Innsbruck.
0: Genau, und dann gehen sie los. Die lustigen Kennzeichen-Ratespielchen mit den Kindern. Ja, am besten ihr singt eine Runde.

0: 22. Ja, bei den Nachbarn klappt's. Warum nicht bei uns? Österreich verlängert die Spritpreisbremse. Das hilft uns allen jetzt auf dem Weg in den Urlaub. Basti, Spartipp aus dem Antenne Bayern Verkehrszentrum.
1: Ja, am besten tankt sie erst nach der deutschen Grenze. In Österreich ist der Liter Super E10 um bis zu 27 Cent günstiger. Boah. Und in Slowenien, da wär's dann noch besser. 50 Cent ist es da billiger als bei uns.
0: Tja, das summiert sich, ja? Schönen Start in die Sommerferien. Wieder ein paar Euro gespart. Die Firma sagt Danke.

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15: In Bayern, kurz nach 8:30, aktuelles Wetter. Selby.
16: Guten Morgen, Jan. Das wird ein letzter heißer Schultag. Bis zu 38 Grad gibt's heute. Ja, und die Einsatzkräfte beim Waldbrand bei Unterwössen im Chiemgau, denen macht die Hitze auch heute weiter zu schaffen. Liebe Einsatzkräfte, morgen kriegt ihr zumindest ein bisschen Unterstützung von oben. Regenschauer sind in Aussicht. Ob das aber für die große Entspannung sorgt, das ist eben noch unklar.
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15: Die Schülerköpfe haben geraucht die letzten Wochen bei uns, aber ja, für die zahlt sich das jetzt in den Ferien aus. Juliette Marischka.
17: Ja, in Augsburg können alle unter 18 die gesamten Ferien über die Freibäder kostenlos nutzen. Also das Bärenkellerbad zum Beispiel, Familienbad am Plärrer und das Fribbe. Und auch sonst gibt es in Bayern viele kostenlose Aktionen. Speziell nächsten Montag, dem ersten richtigen Ferientag. Bei der Stümpflingbahn am Spitzingsee geht es zum Beispiel für alle Kinder bis 15 gratis den Berg rauf und wer sich's zutraut, der kann dann mit den Mountain Cards den Berg kostenlos wieder runtersausen. Alle Schüler mit einem Einser ins Zeugnis, im Zeugnis, ganz egal in welchem Fach, fahren den ganzen Montag auch umsonst mit den Schiffen auf dem Ammersee, dem Tegernsee, dem Starnberger See oder auch dem Königssee.
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17: Findet die nächste Fußball-Weltmeisterschaft ohne den aktuellen Weltmeister Spanien statt? Möglich wär's. Die Europäische Fußballunion UEFA droht der FIFA nämlich geschlossen mit Boykott. Solange die FIFA ihre Turniere zum Teil an private Investoren verkaufen will, werde keine UEFA-Nationalmannschaft an einem FIFA-Wettbewerb teilnehmen, heißt es. Auch der Kontinentalverband für Nord- und Mittelamerika lehnt die FIFA-Pläne ab. Und damit wackelt Infantinos Mehrheit. Augsburg macht den Rathausplatz zur Erfrischungszone. Heute und morgen Nachmittag legt die Berufsfeuerwehr einen speziellen Düsenschlauch aus. Der erzeugt einen feinen Wassernebel für die besonders heißen Ecken rund ums Rathaus und bringt Erfrischung für alle. Das ist nicht nur eine nette Geste, die Stadt Augsburg will damit auch Erfahrungen für die Zukunft sammeln. In Deutschland liegt alkoholfreies Bier im Trend. Laut einer neuen YouGov-Umfrage ist ein alkoholfreies nach der Arbeit als Feierabenddrink inzwischen fast genauso beliebt wie ein normales. Und auch nach dem Sport wird es doppelt so häufig getrunken wie Bier mit Alkohol. Und das trendet gerade online, wenn wir schon dabei sind. Einer, der noch topfit ist, der hat gestern Geburtstag gehabt. Arnold Schwarzenegger ist 79 geworden. In den sozialen Medien wird ihm aus der ganzen Welt gratuliert. Aber Geschenke will Arnie nicht, wie er selbst auf Instagram schreibt. Er hat ganz was anderes vor. Er will einfach mal schnell die Fitnessbranche revolutionieren und Millionen Menschen dazu motivieren, zu trainieren. Und das ein ganzes Jahr lang durchzuhalten. Also wenn sonst nichts ist.
15: Arnies Lebensmotto ist klar.
19: I'll be back.
15: Und da ist er auch schon. Dazu wie Basti im Antenne Bayern Verkehrszentrum.
20: Guten Morgen. Zum Start in die Sommerferien sind wir wieder für euch in der Luft unterwegs mit dem Antenne Bayern und ADAC Verkehrsflieger. Da können wir euch rechtzeitig Bescheid geben, nur bevor ein Stau entsteht. Das ist echt super. Dann haben wir auf der A70 Richtung Bamberg zwischen dem Dreieck Bayreuth-Kulmbach und Kulmbach-Neudrossenfeld die rechte Spur blockiert. Da steht ein kaputtes Auto. Und auf der A92 München Richtung Deggendorf steht ein kaputter Lastwagen zwischen Erding und Moosburg Süd auf der rechten Spur. Und geblitzt wird auch wieder auf der B13 in Weißenburg in Mittelfranken und 0800 994 9000. Servus, wo hast du einen Blitzer gesehen?
21: Guten Morgen, hier ist der Mori.
20: Ja, servus Mori, wo hast du einen Blitzer gesehen?
21: Florstraße, München, Stadt auswärts.
20: Danke dir fürs Melden und gute Fahrt.

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1: Guten Morgen.
2: Ramazzotti ist gerade im Angebot bei uns auch.
3: Millennium mit. Geiler Song und ein einziger Flashback kommt auch dabei. Sitting Down Here.
2: Los geht's mit Loi, die einen Wahnsinns-Schulhof-Gig vor wenigen Tagen hingelegt hat.

0: Noch länger als die Packliste für den Urlaub. Die Hitliste von Kamera. Seit Mitternacht ist die neue raus. Geht wieder sofort ins Ohr und nie mehr raus. Love Sober. Sauber, sage ich. Hey, schön, gell?
1: Sehr schön, ja. Passt.
0: Und auch der hier passt perfekt zu den Temperaturen beim Abkühlen am Brombachsee, zum Glas Wein an der Steinernen Brücke in Regensburg oder beim Kahnfahren in der Augsburger Altstadt Kamrad. Hug Yourself, der Soundtrack des Sommers hier auf Antenne.

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9: Das Antenne Bayern-Wetter, da brauchst du heute wieder ein gutes Deo bei bis zu 38 Grad. Knackig heute, viel Sonne zum Abend hin, haben wir dann Gewitter auf dem Schirm, da geben wir euch wie immer rechtzeitig Bescheid. Aktuell Schwarzenbach an der Saale Oberfranken 22 Grad, Gundelfingen Schwaben 21 Grad und 24 in Waldkirchen in Niederbayern. Unser Wochenende morgen können an den Alpen mal Gewitter aufploppen, ansonsten Sonne, Wolken und wieder warm.
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9: 9 Uhr mit Juliette Marischka aus dem Antenne Bayern Nachrichtenteam. Ich habe das selber schon mal gesehen, beziehungsweise ihr erlebt. Das ist wirklich Wahnsinn beim Furter Drachenstich. Deutschlands ältestes Volksschauspiel hat heute Abend Premiere. Und natürlich ist der riesengroße Roboterdrache wieder das Highlight.
11: Also da beneide ich dich drum. Das werde ich mir auch gerne mal
9: toll.
11: Und man möchte es tatsächlich nicht glauben, der Oberpfälzer Drache gilt immer noch als der größte Schreitroboter der Welt. 4 Meter hoch, mehr als 15 Meter lang. Natürlich kann er Feuer spucken, wie sich das für einen richtigen Drachen gehört. Und er rollt gefährlich mit den Augen und brüllt. Also da können die ganzen KI-Viecher einpacken. Am Schluss wird der Drache natürlich wie jedes Jahr vom guten Ritter besiegt. Anschauen kann man sich das noch bis zum 16. August.
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11: FIFA-Chef Infantino bleibt dabei. Trotz Boykottdrohungen durch den Europäischen Fußballverband UEFA hält er an seinen Investorenplänen fest. Aber der Widerstand wächst. Auch der Kontinentalverband CONCACAF lehnt die Idee ab, Anteile an der Fußball-WM an private Investoren zu verkaufen. CONCACAF, das sind die 41 Mitgliedsverbände aus Nord- und Mittelamerika und der Karibik. Zusammen mit der UEFA sind es also fast 100 von über 200 Verbänden, die Infantinos Pläne ablehnen. Heute tritt endlich das Recht auf Reparatur in Kraft. Die Hersteller müssen ihre Geräte reparaturfreundlich machen und sie müssen auch noch lange Ersatzteile bereithalten. Bisher gilt das hauptsächlich für größere Haushaltsgeräte, aber auch für Fernseher oder Tablets. Kleinere Geräte wie Kaffeemaschinen zum Beispiel, die fallen noch nicht unter die neue Regelung, aber das soll dann nächstes Jahr kommen. Dann müssen zum Beispiel auch Akkus in Geräten austauschbar sein. So soll unter anderem erreicht werden, dass wir wertvolle Ressourcen recyceln, statt sie zu vernichten. Am Abend sollen auf der monatelang gesperrten Bahnstrecke zwischen Nürnberg und Regensburg wieder die Züge fahren. Aber ob das auch gleich alles glatt läuft, das will die Bahn noch nicht versprechen. Bayern-Reporterin Birgit Behringer in Mittelfranken.
0: Ja, es kann noch Störungen geben, trotz aller Abnahmen und Prüfungen, so eine Sprecherin. Es gibt Mängel, die treten erst im Regelbetrieb auf. Deshalb sind entlang der Strecke Fachteams unterwegs, um dann Probleme auch möglichst schnell zu beheben. Seit Februar hat die Bahn rund 80 Kilometer Gleise erneuern lassen und etwa 90 Kilometer Oberleitungen modernisiert. So sollen Züge in Zukunft pünktlicher fahren.
11: Und das trendet gerade online? Das Oktoberfest. 50 Tage haben wir noch bis dahin. Langsam steigt die Vorfreude, aber auch der Ärger über eine neue Ansage der Stadt München an alle Influencer. Wer mit Livestreams von der Wiesn berichten will, der muss sich vorher eine Genehmigung dafür holen. Damit soll verhindert werden, dass man nicht um jede Ecke rum bei irgendeinem anderen Influencer durchs Bild laufen muss. In den sozialen Medien wird das gerade wild diskutiert. Die einen sagen, das ist nur Schikane, aber andere wünschen sich das auch gerne an anderen Hotspots, in den Bergen zum Beispiel. Also da ein paar weniger Influencer, das wäre vielleicht nicht schlecht.
12: Ach, du sprichst mir aus der Seele.
13: Es muss kurz einhaken, ich bin ja fast schon Influencer.
12: Ja,
13: ja, sorge mal.
12: Ja.
13: Ein paar weniger technische.
12: Ja,
13: ich verstehe.
11: Du musst nicht immer dein Handy rausziehen und alle Hände.
13: Jetzt machen wir gleich ein Reel, Juliette. Bist
11: du
13: fällig?
12: Das hat deine Bayern Verkehrszentrum. Guten Morgen, Basti.
13: Guten Morgen, Julia. Auf der A70 Richtung Bamberg zwischen dem Dreieck Bayreuth-Kulmbach und Kulmbach-Neudrossenfeld steht ein kaputtes Auto auf der rechten Spur. Noch was von der A73 Nürnberg Richtung Bamberg zwischen Forchheim Süd und Nord liegt ein Rohrfahr auf der linken Spur, also ein Reifen. Und geblitzt wird auf der B4 bei Nürnberg, auf der B12 in Wildpolsried im Allgäu. Und dann habe ich nur einen Tipp für euch, einen Spartipp für alle Urlauber. Hinter der deutschen Grenze tanken ist deutlich billiger. 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
11: Oh, ich mag den Sparfuchs, Basti.
13: Danke dir, gute Fahrt.
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9: Hello und High Five an alle, die bei der Affenhitze draußen arbeiten. Lichtblick, die eiskalte Dusche nach Feierabend. Wir wurschteln uns mit euch durch die To-Dos gleich, Natascha. Millennium Hits und die Flashbacks, die ihr so liebt. Und von den 90ern in die Charts mit Baby Rexha.

0: Happy Freitag. Take me to Brooklyn again. Happy Sommerferienstart, ihr Lieben, mit uns, mit Antenne Bayern. Wo schwitzt ihr heute mit uns? Wie, ja, steckt ihr denn die Hitze bei der Arbeit so weg? 0800 994 1000, hier ist die Julia Spring, hi.
1: Ja, hi, Rainer, ich wollte mich mal zum Wetter melden.
0: Ja.
1: Ich finde, das Wetter ist echt saustark. Wir bauen zurzeit das Kohlemeile-Festival fürs Hausen auf. Wir machen Holzkohle wie vor 100 Jahren. Wir sind den ganzen Tag im Freien, kann man gut aushalten. Ist halt Sommer. Kommt alle vorbei, schaut euch an, ist echt saustark.
0: Also ich höre schon, du bist total motiviert, auch wenn dir 40 Grad auf dem Buckel brennen, oder wie?
1: Ja, natürlich, da sind wir alle da, das ganze Dorf hilft mir, da müssen wir durch.
0: Ja, sehr cool. Rainer, magst du noch Grüße da lassen?
1: Ja, ich grüße alle in Wülfershausen und alle, die beim Kohlemeilefest helfen beim Aufbau. Das ganze Dorf vibriert, ganz Unterfranken kommt vorbei. Dankeschön.
0: Mega, dann alles Liebe und ein mega Wochenende. Hallo.

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15: Schönen Freitagvormittag, halb 10, das Antenne Bayern Verkehrszentrum. Wir wollen, dass ihr immer gut ankommt. Markus Lukas.
16: Servus. Ja, letzter Schultag bei uns in Bayern. Wir rechnen ja schon damit, dass die Straßen heute noch ordentlich voll werden. Im Moment ist es aber noch ruhig. Eigentlich ploppt da nur so richtig die A3 auf. Momentan Nürnberg Richtung Passau zwischen Metten und Hengersberg. Hier haben wir die Bauarbeiten. Dadurch 6 Kilometer Stau. 12 Minuten braucht ihr länger, sagt unsere Antenne Bayern Echtzeitmessung. Dann haben wir ein Pannenauto auf der A70 in Fahrtrichtung Bamberg zwischen dem Dreieck Bayreuth-Kulmbach und Kulmbach-Neudrossenfeld. Hier ist die rechte Spur blockiert. Die A92 haben wir noch mit dabei, Deggendorf München, und zwar in beiden Richtungen zwischen Dingolfing Mitte und dem Rastplatz Theisbacher Moos West. Vorsicht, hier sind Rehe auf der Fahrbahn. Und die Polizei in Mittelfranken bittet um eure Mithilfe. Der 52-jährige Ralf B. aus Hersbruck wird seit vorgestern vermisst. Möglicherweise ist er zu Fuß unterwegs und benötigt dringend ärztliche Hilfe. Ralf B. ist 52 Jahre alt, hat graue kurze Haare und eine schlanke Statur. Infos nimmt jede Polizeidienststelle entgegen. Die neuesten Blitzer bayernweit nur bei uns.
17: Servus, der Gunzer mit einer Blitzermeldung von der Verdistraße in München, Höhe Botanischer Garten, stadteinwärts.
16: Danke, Gunzer, fürs Melden. Noch ein Blitzer im oberfränkischen Gräfenberg in der Bayreuther Straße und auf der B8 kurz vor Mintraching 70 dürft ihr hier fahren. Und wenn ihr noch was gesehen habt, Staus oder Blitzer, dann sagt uns gerne kostenlos Bescheid. Ruft uns einfach an 0800 994 9000.
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0: Summer Vibes mit Stumbling In für euren Freitagvormittag hier auf Antenne Bayern bei der Arbeit. Wo habt ihr uns heute dabei? Hier ist die Julia, hi.
1: Hallo, ich bin die Birgit und mir gehört die Birgit Storolane Werkstatt in Chemnitz.
0: Ach, toller Beruf. Bei dir duftet's und ist schön bunt im Laden. Birgit, Blumen beim ersten Date machen oder besser lassen?
1: Ja, finde ich schön. Und wenn es bloß eine Sonnenblume ist oder irgendeine kleine Blume. Also es muss nicht unbedingt gleich eine Rose sein. Mhm. Also eine Rose ist immer so was Endgültiges schon. Also ich würde eher dann eine kleine Blume nehmen. Irgendwas, das war jetzt groß. Und wenn es bloß auf der Wiese steht.
0: Und wie halten die am längsten frisch?
1: Ich bin eher der Typ, der dann sagt, jeden zweiten Tag ein frisches Wasser und ein bisschen frisch anschneiden und halt kühl lagern. Die meisten, die mir das eigentlich immer zu warm stellen, die Blumen, doch das halten sie halt nicht so lang, leider.
0: Ja, das ist aber gerade auch nicht so easy, ne? Wenn es drinnen auch so warm ist. Birgit, Grüße nach Chemnitz und hab ein ganz tolles Wochenende. Tschüss.
1: Ja, danke ebenso.

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13: Das Antenne Bayern-Wetter, boah, das ist schon knackig, ne? Wenn man bei der Arbeit in voller Montur ran muss. Rettungsdienst, Handwerker, es gibt ja ganz viele Jobs, die nicht im Sommerkleidchen und Shorts unterwegs sein können. Heute nochmal bis zu 38 Grad. Es kann später noch ein paar Gewitter geben, da sagen wir euch aber natürlich Bescheid, vor allem dann in der Südwesthälfte. Morgen, unser Samstag, Sonne-Wolken-Mix, an den Alpen auch mal Gewitter und nochmal warm, auch wieder mit bis zu 33 Grad.
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13: 10 Uhr mit Sophie Gareis aus dem Antenne Bayern Nachrichtenteam. Wer morgen vom Allgäu aus Richtung Tirol oder weiter nach Bella Italia fahren will, der muss gut planen. Eine der wichtigsten Alpenrouten wird toll, ausgerechnet zum Ferienstart, dicht gemacht.
14: Ja, der Fernpass ist wegen einer Demo komplett gesperrt. Zwischen Reute und Nassereit geht morgen von 9.45 Uhr bis 12 Uhr nichts mehr. Auch die Straße übers Hahntenjoch ist in der Zeit zu. Eine der möglichen Alternativen führt großräumig über das Kreuz Memmingen und die A96 nach Lindau und weiter über die Rheintalautobahn in Vorarlberg. Aber auch hier wird mit viel Verkehr gerechnet. Die Allgäuer Polizei rät, wer morgen nicht unbedingt über den Fernpass muss, sollte die Fahrt verschieben oder deutlich vor bzw. nach der Sperre fahren.
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14: Momentan lodern die Flammen in den Chiemgauer Alpen noch. Die Feuerwehr zeigt sich aber vorsichtig optimistisch. Die Einsatzkräfte glauben, dass sie heute deutliche Fortschritte beim Löschen machen werden. Und das ist auch wichtig, weil heute starke Winde erwartet werden, die das Feuer sonst noch weiter anheizen könnten. Seit Mittwochabend kämpfen hunderte Feuerwehrleute gegen die Flammen in dem unwegsamen Gelände an dem Berggipfel bei Unterwössen. Die Arbeitslosenzahlen sind im zu Ende gehenden Juli in Deutschland wieder gestiegen um 71.000 Prozent im Vergleich zum Vormonat. Die Quote liegt bei 6,4%. Das zeigen die Daten der Bundesagentur für Arbeit in Nürnberg. Bayern-Reporterin Birgit Behringer in Mittelfranken. Wie ist die Lage in Bayern?
4: Es gibt Lichtblicke. Die Zahl der Arbeitslosen ist im Vergleich zum Vormonat geringer angestiegen als in den letzten Jahren. Ein Anstieg ist ja normal, weil Schulabsolventen sich arbeitslos melden. Auch die Zahl der offenen Stellen steigt, gerade im verarbeitenden Gewerbe und am Bau. Trotzdem sind rund 320.000 Arbeitslose in Bayern eine Höchstmarke für einen Juli. Die Arbeitslosenquote liegt bei 4,1%.
14: Egal ob eine 1 oder auch mal eine 5 im Zeugnis, die Regensburger Eisbären machen zum letzten Schultag heute viele Schüler glücklich. Die Eishockey-Zweitligisten verschenken Freikarten für ihre Heimspiele, und zwar an alle Kinder und Jugendlichen, die heute ihre Zeugnisse bekommen und zumindest eine 1 im Zeugnis haben, egal in welchem Fach. Einfach mit dem Zeugnis noch bis 15 Uhr in der Donau-Arena vorbeischauen und die Freikarte abholen. Und das trendet gerade online. Riesiger Support für den 1860 München. Für den steht ja morgen sein erstes Regionalligaspiel an gegen Schweinfurt. Die Fans stehen in den Umbruchzeiten fest an der Seite ihres Vereins. Das hat auch das letzte öffentliche Training der Löwen gezeigt. Am Spielrand stehen da zahlreiche Anhänger und feuern die Spieler an. Und das hört sich so an. Richtig Stimmung. 14 Uhr morgen dann hoffentlich auch. Da ist dann nämlich Anpfiff gegen Schweinfurt mit neuem Hauptsponsor und neuem Ausrüster.
13: Ja, die eine Versicherung geht, die nächste kommt drauf aufs Trikot.
14: Stimmt. 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Markus Lukas.
15: Servus. Ja, und es ist immer noch relativ entspannt auf den Straßen. Wir haben die A9 München Richtung Nürnberg zwischen Manching und Lenting. Aber keine große Überraschung, dass die Baustelle. Dadurch 9 Kilometer zäh, 11 Minuten dauert es länger, sagt unsere Antenne Bayern Echtzeitmessung. Schauen wir noch auf die A93 Regensburg Richtung Holledau. Hier ist ein Pannen-LKW liegen geblieben zwischen Abensberg und Siegenburg. Die rechte Spur ist im Moment gesperrt. Die neuesten Blitzer bayernweit nur bei uns. Uwe.
16: Auf der B8 von Aschaffenburg Richtung Marktheidenfeld zwischen der Anschlussstelle Rohrbrund und Straßlücke.
15: Danke dir fürs Melden. Also Blitzer in Unterfranken. Fürstenfeldbruck ist auch mit dabei. Hier wird geblitzt in der Augsburger Straße. Und die B13 kurz vor Lenkries. Hier steht der Blitzer im 70er Bereich. Und wenn ihr noch was gesehen habt, Staus oder Blitzer, dann immer her damit kostenlos 0800 994 9000.
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13: Ja, so ein Eiskaffee bei der Arbeit, ja, so wird sich der Freitag schon aushalten lassen, gell? Gleich für euch in der Playlist James Blunt.

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0: Dieses Gefühl ist einfach so, so gut. Zeugnis in der Tasche und Wissen, dass für 6 Wochen kein Lehrer nervt, keine Hausi im Nacken hängt. Herrlich, das ist Freiheit. Und dieser Sommer, der gehört uns allen. Und Bayern ist eigentlich viel zu schön, um wegzufahren. Also lasst uns gemeinsam Kindheitsträume leben, nachts ins Freibad einbrechen oder die höchsten bayerischen Gipfel stürmen oder einen ganz besonderen Berg runterdüsen. Meine Kollegin Tanja Hugger, die war schon mal da.
3: Dieser Berg hier ist weltweit einzigartig. Ein Berg aus strahlend weißem Sand. 120 Meter hoch mit einem Skilift. Der Monte Caolino ist bei Sandboardern und Sandskifahrern extrem beliebt. Auch bei den Kleinen.
4: Das Tolle an dem Berg ist, dass man runterlaufen kann und Skifahren kann. Man kann auch Bob fahren. Wenn du ein T-Shirt dann hast, kurze Hose, du fährst da runter. Der Wind geht durch deine Haare. Das macht wirklich Bock.
3: Ja, und da staubt es ganz schön, wenn die Kids hier durch den Sand wedeln. Dieser Quarzsand ist ja ein Abfallprodukt vom Kaolinabbau hier in der Region. Das ist wichtig für die Porzellanherstellung. Und dieser Sand hat sich einfach in all den Jahren zu diesem Berg aufgetürmt. Oliver Schwandner ist der Chef hier.
5: Also es kann jeder machen, der schon mal Ski gefahren ist, beziehungsweise Snowboard gefahren ist. Fast wie im Tiefschnee.
0: Mega Feeling. 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

ist das Antenne Bayern Verkehrszentrum. Bitte Vorsicht, ein Geisterfahrer auf der A9 Berlin-Nürnberg zwischen Bad Lobenstein und Münchberg Süd. Hier kommt euch in beiden Richtungen ein Geisterfahrer entgegen. Fahrt in beiden Richtungen vorsichtig, nicht überholen. Geisterfahrer A9 Berlin-Nürnberg zwischen Bad Lobenstein und Münchberg Süd. Wir geben euch natürlich Bescheid, wenn die Meldung aufgehoben ist.

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6: Servus, und wir haben erstmal die Entwarnung von der A9 Berlin-Nürnberg zwischen Bad Lobenstein und Münchberg Süd. Hier kommt euch kein Geisterfahrer mehr entgegen. Dann gehen wir auf die A7 Fulda Richtung Würzburg zwischen dem Fulda A3 und Bad Brückenau-Volkers. Hier die Dauerbaustelle, 5 Kilometer Stau, 20 Minuten kommen oben drauf, laut unserer Antenne Bayern Echtzeitmessung. Die A8 klassische Reiseroute Salzburg Richtung München zwischen Weyern und dem Kreuz München Süd. Hier haben wir eine Baustelle. Dadurch 12 Kilometer zäh, 16 Minuten euer Zeitverlust. Die A9, viel los, München Richtung Nürnberg zwischen Langenbruck und Lenting. Auch hier sind Bauarbeiten der Grund. 11 Kilometer Stau, 20 Minuten dauert es länger. Und die Polizei in Mittelfranken bittet um eure Mithilfe. Die 20-jährige Bianca E. aus Ottensoos wird seit vorgestern vermisst. Sie ist ca. 1,80 groß, wiegt 50 Kilo und hat schulterlange, mittelblonde, glatte Haare. Zuletzt trug Bianca E. ein schwarzes T-Shirt und eine schwarze Sporthose. Dazu noch ein dunkelroter Rucksack. Infos gehen an jede Polizeidienststelle. Die neuesten Blitzer bayernweit, nur bei uns. Walter.
7: In Zollingen zwischen Nadelstadt und Haus Mehring steht ein Blitzer beidseitig. Seit der Früh um 7 Uhr.
6: Also, da sind wir hinter Nandelstadt in Oberbayern. Danke dir fürs Melden. Noch ein Blitzer im Allgäu, in Opfenbach, in der Bodenseestraße und auf der B2 in Mittelfranken, kurz vor Pleinfeld. Hier sind 100 erlaubt. Und wenn ihr noch was gesehen habt, Staus oder Blitzer, sagt uns gerne kostenlos Bescheid. Einfach anrufen 0800 994 9000.
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0: Zeugnis eingetütet und ab in Richtung Sommerferien. Schönen Freitag euch mit Antenne Bayern und Julia Spring. Und wer bist du?
1: Christi, ich bin Christine aus Tittling.
0: Hi.
1: Und ich bin Geschichten- und Märchenerzählerin.
0: Märchenerzählerin? Also das ist dein Job, das habe ich schon richtig verstanden, oder?
1: Also ich bin Geschichten- und Märchenerzählerin,
0: ja.
1: Ich habe dazu eine Ausbildung gemacht. Das heißt, ich lese nicht vor, sondern ich stehe tatsächlich vor meinem Publikum. Sind es jetzt Erwachsene oder Kinder, ist ganz egal. Und lege einfach los, zweimal vor langer, langer Zeit.
0: Toll. Also du erzählst auch für Erwachsene?
1: Also ich erzähle ja gern für Erwachsene, also Gruselgeschichten zum Beispiel.
0: Aha.
1: Aber da nehme ich halt dann, ja, wie Edgar Allan Poe oder Roald Dahl. Also da nehme ich halt schon was Literatur.
0: Okay, das ist dann wahrscheinlich schon eine Art Erlebnislesen, würde ich jetzt mal sagen.
1: Ja, es ist ja eine ganz andere Sache, als wenn man Geschichten nur liest. Weil wenn man liest, dann hat man keinen Augenkontakt. Und der Augenkontakt ist so wichtig, weil man muss aufs Publikum reagieren. Vor allem bei den Kindern.
0: Das kann ich mir vorstellen. Mensch, Christine, was für ein wundervoller Beruf, beziehungsweise eher Berufung als Märchenerzählerin. Ich wünsche dir ein magisches und zauberhaftes Wochenende. Tschüss.
1: Danke.

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8: Antenne Bayern, Wetter heute wieder Sauna-Feeling. Bis zu 38 Grad. Es ist, als ob dir jemand mit so einem warmen Föhn voll ins Gesicht reinpustet. Viel Sonne dazu, am Abend auch die ein oder andere Gewitterwolke. Das haben wir für euch natürlich auf dem Schirm. Aktuell schon ganz schön knackig mit 29 Grad in Lindenberg in Niederbayern, Kirchen-Lahmitz, Oberfranken 26 Grad und 27 in Meitingen in Schwaben.
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8: Um 11 Uhr mit Sophie Gareis aus dem Antenne Bayern Nachrichtenteam. Sophie, gute Nachrichten lieben wir immer, kommen aus der Wirtschaft. In München sind jetzt die wachstumsstärksten Mittelständler im Freistaat geehrt worden.
9: Ja, 50 Unternehmen bekommen den Titel Bayerns Best 50. Als bayerische Unternehmerin des Jahres wurde Julia Werner von Werner Companies aus Ergolding ausgezeichnet. Für starke Ausbildung gibt es Extrapreise. Suspa aus Altdorf bei Nürnberg produziert Gasfedern und Dämpfer und beschäftigt besonders viele Azubis. Und Schapfel IT aus Straubing liefert Kassen- und Scannerlösungen für den Handel und hat im Verhältnis zur Mitarbeiterzahl die höchste Ausbildungsquote.
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9: Das Landgericht München hat mit einem Urteil jetzt die Urheberrechte von Musikkünstlern gestärkt. Die Musikverwertungsgesellschaft GEMA hatte gegen das US-Unternehmen Suno geklagt. Der Grund? Viele der dort generierten KI-Songs hören sich zu stark wie Musikstücke von echten Künstlern an, zum Beispiel Atemlos oder Daddy Cool. Suno darf KI-Songs, die echten Liedern zu stark ähneln, nicht mehr ohne Einstimmung vervielfältigen und die Firma darf ihre KI auch nicht mehr mit echten Songs trainieren. Der Freistaat schwitzt auch heute bei über 30 Grad und in Augsburg gibt's deshalb eine Abkühlung. Bayern-Reporter Markus Pöpperl in Schwaben.
10: Ja, die Augsburger Berufsfeuerwehr legt heute und morgen auf dem Rathausplatz einen speziellen Düsenschlauch aus. Der versprüht feinen Wassernebel und kühlt die Luft ein bisschen ab. Heute von 14 bis 18 und morgen von 12 bis 18 Uhr können sich dort alle erfrischen. Oberbürgermeister Florian Freund nennt das Ganze eine pragmatische Soforthilfe und einen Testlauf für eine klimafeste Innenstadt der Zukunft.
9: Gute Nachrichten aus Nürnberg. Die Sanierung der Bahnstrecke zwischen Nürnberg und Regensburg wird deutlich günstiger als eigentlich geplant. Die DB InfraGo hat ihre Kostenprognose um einen 3-stelligen Millionenbetrag gesenkt. Wie viel genau ist allerdings nicht bekannt. Davor war man von 1,4 Milliarden Euro ausgegangen. Jetzt am Wochenende soll die Bahnstrecke freigegeben werden. Und das rendet gerade online. Ein eisiges Geschenk für die 2 Eisbärenzwillinge Gregor und Aloyd. Die beiden sind ja damals im Nürnberger Tiergarten zur Welt gekommen und leben mittlerweile im Zoo in Prag. Und auch da ist es momentan ziemlich heiß. Deshalb haben die Zwillinge jetzt eine Abkühlung in Form von fast 3 Tonnen Eis ins Gehege bekommen. Auf Fotos auf Instagram ist zu sehen, wie sich die beiden in den Eiswürfelbergen wälzen und die Abkühlung sichtlich genießen.
8: Eisbär on the rocks quasi.
9: Ja.
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11: Servus und erstmal die Maren.
12: Auf der A3 in der Höhe von Hülsbach ist der Tunnel gesperrt und es kommt gerade, also da ist im Tunnel ein Unfall passiert und da kommt gerade auch Krankenwagen. Und alle.
11: Ja, das ist die A3 Fahrtrichtung Frankfurt auf Höhe Hösbach. Hier 3 Kilometer Stau im Moment. Denkt ihr bitte unbedingt an die Rettungsgasse. Danke, Maren, fürs Melden. Ansonsten startet Bayern in die Ferien. Endlich ist es soweit. Letzter Schultag und wir sehen das schon auf den Straßen. Langsam wird es spürbar voller. Wir starten mal mit der A7 Füssen-Reute Richtung Ulm. Zwischen Altenstadt an der Iller und dem Dreikittistetten. Hier haben wir eine Baustelle. Dadurch 14 Kilometer zäh im Moment. 13 Minuten kommen oben drauf, laut unserer Antenne bei einer Echtzeitmessung. Wir bleiben auf der A7. Diesmal der Abschnitt Fulda Richtung Würzburg. Zwischen dem Fulda A3 und Bad Brückenau Wildflecken, hier 9 Kilometer Stau, 18 Minuten neuer Zeitverlust. Nächste Baustelle, diesmal die A8 Salzburg Richtung München, zwischen Weihern und dem Kreuz München Süd, 13 Kilometer zäh, 16 Minuten on top. Und A9 München Richtung Nürnberg, hier entsteht jetzt so der erste größere Stau des heutigen Tages zwischen Manching und Denkendorf, 17 Kilometer zäh im Moment in der Baustelle, eine halbe Stunde dauert es hier länger. Die neuesten Blitzer bayernweit nur bei uns, auf der B21 wird geblitzt, bei Schneizeleut, 60 sind erlaubt, außerdem in Mistel Bach in der Bayreuther Straße und Unterfangen ist mit dabei. Hier wird geblitzt auf der B469 bei Wörth am Main. Hier ist Tempo 120. Und wenn ihr noch was gesehen habt, Staus oder Blitzer, dann immer her damit. Kostenlos melden 0800 994 9000.
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8: Hello, die Eurodance Party Hasen kommen gleich auf ihre Kosten mit ATC. Wir träumen uns schon mal weg in den Sommerurlaub. Mit Kate Janai, 90er Flashback und die aktuell mit Gabriella.

0: Die Coldplay-Jungs feiern Freitagvormittag mit Antenne Bayern. Ja, das ist wieder das klassische Tetris-Spielen im Kofferraum, bis alles verstaut ist für den Sommerurlaub. Aber auch daheim bleiben ist genauso toll. Wetter wie im Urlaub und unsere Orte hier in Bayern sind einfach so, so schön. Melli aus Wiesau in der Oberpfalz, die liebt den Chiemsee, weil da von Schwimmen bis Schifferfahren alles drin ist. Das habe ich diese Woche auch schon gemacht, allerdings auf dem Tegernsee. Und dieses glitzernde Wasser mit so ein bisschen Fahrtwind dazu, ach, das war einfach herrlich. Für Martin aus Höchberg in Unterfranken ist der allerschönste Ort seine Couch. Ja, mag ich auch. Zusammen mit dem Bayerischen Ministerium für Umwelt und Verbraucherschutz suchen wir diese Woche eure Lieblingsorte hier in Bayern. Und wenn wir alle so ein bisschen drauf achten, dann bleiben die auch genauso traumhaft, wie sie sind. An welchem Ort in Bayern hängt denn euer Herz? Sagt's uns auf antenne.de.
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19: Ferienstart im Freistaat. Schönen Freitag euch. Rundumblick über Bayernstraßen hat für euch Markus Lukas.
20: Servus, ja, und da kommt schon viel zusammen auf der A3 Würzburg Richtung Frankfurt. Wir haben einmal einen Unfall im Tunnel auf Höhe von Hößbach und zusätzlich noch einen Pannen-LKW auf Höhe von Aschaffenburg. Insgesamt zwischen Weibersbrunn und Aschaffenburg-Ost haben wir gerade 9 Kilometer Stau auf diesem Abschnitt. Insgesamt 2 Stunden, die ihr hier länger braucht, sagt unsere Antenne bei einer Echtzeitmessung. Deswegen, wenn ihr hier unterwegs seid auf der A3, schaut mal, ob ihr das Ding vielleicht weiträumig umfahren könnt. Wir bleiben auf der A3, diesmal die Strecke in Nürnberg Richtung Passau zwischen Metten und Hengersberg. Hier die Baustelle, dadurch 7 Kilometer Stau, 20 Minuten kommen obendrauf. A7 Fulda Richtung Würzburg zwischen dem Fulda A3 und Bad Brückenau Wildflecken, Dauerbaustelle, 10 Kilometer Stau, hier mal wieder 29 Minuten obendrauf. Die A8 Salzburg Richtung München zwischen Weihern und dem Kreuz München Süd, auch hier Bauarbeiten, 14 Kilometer Stau, 20 Minuten dauert es länger und viel los gerade auch auf der A9 München Richtung Nürnberg. Zwischen Manching und Denkendorf in der Baustelle haben wir jetzt 14 Kilometer Stau, 38 Minuten euer Zeitverlust. Die neuesten Blitzer bayernweit, nur bei uns.
21: Ja, servus, da ist der Kudo. Ich will gerne Blitzer melden und zwar steht in der Manchinger Straße bei der Raiffeisenbank in Ingolstadt.
20: Danke dir fürs Bescheid geben. Noch ein Blitzer in Tuntenhausen in der der Aiblinger Straße und Oberfranken ist mit dabei. Hier wird auf der B22 geblitzt, kurz vor Bamberg 70 dürft ihr fahren. Und wenn ihr noch was gesehen habt, Staus oder Blitzer, sagt uns gerne kostenlos Bescheid, ruft uns einfach an 0800 994 9000.
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0: fröhliches Grinsen im Gesicht. Ferienstart, Freistart mit Antenne Bayern. Die einen freuen sich schon auf Sonne und Meer, die anderen auf tolle Tagesausflüge bei uns im Freistaat. Und wer im Allgäu unterwegs ist, der kann sich an den Joachim-Ausschalter erklängen. Du bist Wanderführer. Joachim, schönste Route im Allgäu für dich?
1: Ja, mega ist, wenn wir das Ruby haben. Der Breitenberg, also mit der Ostlerhütte. Das sind sicherlich mal ein paar, so zwei Touren, wo es sich immer lohnen, die zu machen.
0: Wandern im Sommer ist aber auch so ein bisschen tricky, gell?
1: Also man muss dann schon aufpassen, insbesondere wenn Gewitterlagen natürlich noch dazukommen. Aber grundsätzlich sucht man natürlich dann Wanderungen aus, gerade jetzt in diesem Hochsommerbereich, wo halt dann natürlich auch viel Waldgebiet ist, sodass man natürlich ein bisschen im Schatten läuft. Und natürlich ist das eine tolle Wanderung durch den Wald.
0: Und wenn dann die Alm in Sicht ist, was isst du da?
1: Ich esse immer eine Gulaschsuppe.
0: Was?
1: Die hat ein bisschen salziger Geschmack und das ist eigentlich immer ganz gut. Ein bisschen Flüssigkeit nimmt man zu sich und nicht zu viel sollte man nehmen während der Wanderung. Lieber mehr trinken.
0: Ja, wie? Kein Kaiserschmarrn?
1: Nee, also wenn sie einen guten haben, es gibt bestimmte Hütten, da trinkt man, isst man den natürlich mit dem Kaffee auch noch, da hast du schon recht.
0: Ja, ein guter Kaiserschmarrn muss doch sein. So richtig schön dicke, fluffige Teigkissen. Ah, ich liebe das. Joachim, die Waden werden ordentlich brennen. Grüße auf dem Berg und ein tolles Wochenende für dich. Ciao.
1: Also, mach's gut. Tschüss.

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16: 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Das Antenne Bayernwetter. Puh, für den Kreislauf schon ganz schön knackig. Heute bis zu 38 Grad. Kleine Trinkerinnerung für alle, die das gerne mal so ein bisschen vergessen. Also rein mit dem Wasser. 30 Grad in Schweidenkirchen, aktuell in Oberbayern, Üchtelhausen, Unterfranken, 28 Grad und Aidrang im Allgäu. 30 Grad, dazu viel Sonnenschein. Ab dem Nachmittag auch mal ein paar Gewitterwolken. Geben wir euch natürlich rechtzeitig Bescheid. Unser Samstag wird auch wieder sehr, sehr warm, aber teilweise mit richtig kräftigen Hitzegewittern.
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16: Um 12 Uhr mit Sophie Gareis aus dem Antenne Bayern Nachrichtenteam. Und das ist ein gutes Gefühl. Endlich Ferien. Und die Schufterei der letzten Wochen zahlt sich für unsere Schüler in den Ferien aus.
18: Ja, Schüler können kostenlos mit den Schiffen auf den großen bayerischen Seen fahren. Und zwar die ganzen Ferien, zum Beispiel am Ammersee, Chiemsee, Tegernsee, Starnberger See und Königssee. In Augsburg können außerdem alle unter 18 die gesamten Ferien das Freibad kostenlos nutzen. Konkret Bärenkellerbad, Familienbad am Plärrer und das Fribbe.
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16: Frankreich, Spanien, Türkei und Griechenland. Im südlichen Europa wüten gerade zahlreiche Waldbrände. Und das könnte auch viele bayerische Touristen treffen, die jetzt Urlaub in die Regionen geplant haben. Zu Stornierungen sagt Carolina Voithal vom Europäischen Verbraucherzentrum.
19: Bei Pauschalreisen kann Verbrauchern tatsächlich ein kostenloses Rücktrittsrecht von der Reise zustehen. Voraussetzung ist aber, dass die Reise durch die Waldbrände erheblich beeinträchtigt ist.
16: Wer individuell gebucht hat, muss schauen, ob die Leistung angeboten wird oder nicht, zum Beispiel ob ein Hotel schließen muss oder aufbleiben kann. Das Niedrigwasser der Donau hat immer mehr Auswirkungen auf die Schifffahrt. Bayern-Reporterin Tanja Hugger in Niederbayern.
20: Ja, jetzt hat auch die Fähre hier bei Maria Posching ihren Betrieb eingestellt, denn wie der Betreiber sagt, kann er nicht garantieren, dass eine Fahrt über die Donau gerade sicher sei. Auch zwischen Kelheim und dem Kloster Weltenburg fahren ja momentan keine Ausflugsschiffe. Und auch beim Güterverkehr gibt es Probleme. Die Frachtschiffe können nicht mehr voll beladen werden, also müssen Schiffe öfter fahren, oder? Der Transport wird auf die Schiene verlegt.
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18: Deutschlands neuer Solarstrom-Champion. In keinem anderen Bundesland ist im ersten Halbjahr 2026 so viel Strom über private Hausdach-PV-Anlagen gewonnen worden. Das zeigt eine Analyse von E.ON. Hausbesitzer nutzen ihren Sonnenstrom auch immer öfter selbst, mit Batteriespeichern zum Beispiel für Elektroautos. Und das trendet gerade online. Immer noch der FIFA-Vorstoß, die WM an verschiedene Investoren zu verkaufen. Die UEFA hat ja schon einen Boykott angekündigt und neben Nord- und Mittelamerika lehnt jetzt auch die Asiatische Fußballkonföderation die Pläne ab. Damit gäbe es für den Plan von FIFA-Präsident Infantino keine Mehrheit mehr. In den Kommentaren auf Instagram heißt es, der Fußball ist eben größer als jeder Investor.
0: Bravo.
3: Aber echt. 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
11: Servus, ja, letzter Schultag. Heute die Sommerferien beginnen und das merken wir auf den Straßen. Die Reisewelle, sie rollt so langsam los. Wir sehen das vor allen Dingen auf der A3 Würzburg Richtung Frankfurt. Hier hatten wir zwischenzeitlich einen Unfall, der ist wieder weg. Zwischen Weibersbrunn und Aschaffenburg-Ost, aber immer noch 9 Kilometer Stau hier. 48 Minuten braucht ihr länger, sagt unsere Antenne Bayern Echtzeitmessung. Wir bleiben auf der A3, diesmal der Abschnitt Nürnberg Richtung Passau zwischen Metten und Hengersberg. Hier die Baustelle. 8 Kilometer Stau hier, 29 Minuten obendrauf. Wir schauen gerade nur auf die längeren Staus. Da ist auch mit dabei die A7 Füssenreute Richtung Ulm zwischen Altenstadt an der Iller und dem Dreikätistetten. 20 Kilometer zäh, hier 25 Minuten euer Zeitverlust. Nochmal die A7, diesmal die Strecke Fulda Richtung Würzburg zwischen dem Fuldaer Dreieck und Bad Brückenau Wildflecken. Die Dauerbaustelle, wie immer hier, fast 10 Kilometer Stau, 19 Minuten dauert es länger. Die A8 München Richtung Salzburg, das ist der Weg in Richtung Süden zwischen Felden und Traunstein. Hier 12 Kilometer Stau. Grund ist auch hier eine Baustelle. 28 Minuten dauert es länger. Und das dickste Brett im Moment ist die A9 München Richtung Nürnberg. Hier ist richtig viel los zwischen Manching und Denkendorf. Dazu die Baustelle bei Ingolstadt. 14 Kilometer Stau. Hier eine Dreiviertelstunde müsst ihr mehr einplanen. Die neuesten Blitzer bayernweit nur bei uns. Auf der B11 wird geblitzt. Höhe Bayerbrunn. 80 dürft ihr hier fahren. Außerdem in Augsburg in der Berliner Allee. Und Angelika, wo noch?
21: In Gilching. In der Wesslinger Straße Richtung Umgehungsstraße, hinter dem italienischen Lokal, direkt bei der Bushaltestelle.
11: Oh, jetzt wissen wir es aber ganz genau. Danke dir fürs Melden und wenn ihr noch was gesehen habt, Staus oder Blitzer, immer her damit, kostenlos 0800 994 9000.
3: Gut aufgepasst.
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3: Hi, schönen Sommerurlaub an alle, die gleich starten. Nehmt uns super gerne mit, auch durch den restlichen Arbeitstag. Gleich Anastasia. Neuen Skyrock-Knaller dazu, Guns N' Roses. Oh yes. Flashbacks für euch und die Hits von heute mit Frau Gaga.

0: aktuelle Hit von Kamrad für euren Freitag mit Antenne Bayern. Ja, unsere Kids, ne, die sind happy. 6 Wochen Ferien. Meine Tochter hatte heute ihren letzten Vorschultag. Total süß. Die hatten Schulranzen-Modenschau. Ganz stolz ist sie da heute rein. Und jetzt, ja, Ferienmodus. Und dieser Sommer, der gehört uns allen. Und wir haben Bock auf alles, was richtig Gaudi macht.
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0: Oh, stellt euch mal vor, das Wasser des Steinberger Sees in der Oberpfalz spritzt euch beim Wakeboarden um die Ohren oder die Sonne in der Rhön geht auf und Bayern liegt euch im Heißluftballon zu Füßen oder wir düsen alle gemeinsam den größten künstlichen Sandberg der Welt runter und fühlen uns danach wie frisch paniert. Worauf habt ihr diesen Sommer Bock? Was wolltet ihr schon immer mal machen? Wir machen das gemeinsam mit euch und laden euch ein. Sandra aus Bodenweis in Niederbayern, du liebst Adrenalin und magst mit uns mal den Monte Carlo runterflitzen, oder?
2: Ah, ja!
0: Wer darf denn mit auf den Gipfel?
2: Ja, meine 2 Kinder und mein Mann.
0: Mega, Sandra, das werden richtig coole Ferien für euch. Für euch geht's zum Monte Carlo in die Oberpfalz.
2: Ja, super! Wir freuen uns.
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17: Servus, ja, letzter Schultag heute und Ferienstart in Bayern. Und das sieht man, der Reiseverkehr, der nimmt jetzt richtig Fahrt auf. Wir haben schon einige Staus. Wir konzentrieren uns jetzt mal auf die längsten und beginnen mit der A3 in Nürnberg Richtung Passau. Zwischen Schwarzach und Hengersberg, hier die Baustelle. Dadurch 8 Kilometer Stau, 28 Minuten braucht ihr länger laut unserer Antenne Bayern Echtzeitmessung. Dann haben wir die A7 Fulda Richtung Würzburg. Zwischen dem Fulda A3 und Bad Brückenau Wildflecken die Dauerbaustelle. 9 Kilometer Stau, hier 23 Minuten euer Zeitverlust. Die A8 München Richtung Salzburg, da geht's gleich mal Richtung Süden zwischen Velden und Siegsdorf. Hier 14 Kilometer Stau, 27 Minuten dauert's länger. Wir bleiben auf der 8 im weiteren Verlauf München Richtung Salzburg zwischen dem Hofoldinger Forst und dem Irschenberg. Hier 17 Kilometer zäh, 19 Minuten obendrauf. Die A9 München Richtung Nürnberg zwischen Manching und Denkendorf. Hier viel los in der Baustelle, 14 Kilometer Stau, hier 35 Minuten gibt's extra. Und wir haben einen Unfall mit 3 Fahrzeugen auf der A93 Holledau Richtung Regensburg. Zwischen Hausen und Bad Abbach im Moment hier 4 Kilometer Stau. Grund, die linke Spur ist komplett blockiert. 25 Minuten gibt's extra. Die neuesten Blitzer bayernweit nur bei uns. Ludwig.
18: Ich wollte einen Blitzer bei Wart melden. Wart bei Frontenhausen in der Nähe, da steht ein Blitzer in der 50er-Zone. Blitz beidseitig.
17: Dankeschön fürs Melden. Noch ein Blitzer in Wittislingen in der Altenheimer Straße und in Unterfranken auf der B469 bei Wörth am Main. Hier ist Tempo 120. Und wenn ihr noch was gesehen habt, Staus oder Blitzer, dann immer her damit. Kostenlos melden 0800 994 9000.
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Hier ist das Antenne Bayern Verkehrszentrum. Bitte Vorsicht, Geisterfahrer A73 Suhl-Bamberg zwischen Untersimau und Bad Staffelstein Kurzentrum. Hier kommt euch ein Geisterfahrer entgegen. Vorsicht, A73 Suhl-Bamberg zwischen Untersimau und Bad Staffelstein Kurzentrum. Ein Geisterfahrer. Wir geben Bescheid, wenn die Meldung aufgehoben

0: Shape of You. Mit Ed Sheeran auf Antenne Bayern. Und ja, das ist schon krass, ne? Bei dieser Hitze mit 8 Lagen Tüll und Schleier. Ganz viele bayerische Pärchen sagen wieder Ja am Wochenende. Steffi aus Nürnberg, du bist freie Traurednerin und gerade jedes Wochenende im Einsatz. Wie ist es denn, wenn man da vorne steht? Verdrückt man da auch mal so ein Tränchen?
1: Bisher noch nicht. Ich muss sagen, ich war schon ein paar Mal kurz davor. Es ist aber für mich persönlich auch total in Ordnung. Ich finde, es ist ein sehr emotionaler und schöner Moment.
0: Ja.
1: Gerade wenn es dann eben am Ende an den Ringtausch geht oder wenn Paare oft noch persönliche Dinge mit einbauen wollen. Ich hatte zum Beispiel mal ein Paar, die haben ihren Kindern noch Ketten mit überreicht.
0: Oh.
1: Und das war schon sehr, sehr süß. Rührend. Also die Tränen standen mir definitiv schon mal in den Augen. Aber gekullert ist bisher zum Glück noch keine.
0: Ja, und wenn, das macht's ja nur menschlich. Steffi, gab's denn auch schon mal ein Nein?
1: Nee, also das ist bis jetzt tatsächlich noch nie vorgekommen.
0: Okay,
1: ich glaube auch, dass sich die Leute eigentlich, wenn sie eine Hochzeit planen, eine freie Rednerin oder einen freien Redner buchen und das Ganze dann ja auch stattfindet, sind sie sich ja schon ziemlich sicher, dass sie Ja sagen wollen. Zumindest hoffe ich das für die ganzen Paare. Aber ist bisher noch nie vorgekommen.
0: Nee. Ja. Ja sagen zueinander in guten wie in schlechten Zeiten. Vielleicht auch mal wieder so ein bisschen in Erinnerung rufen, auch wenn es schon ein paar Jährchen zurückliegt und ja, vielleicht gerade nicht so easy läuft, dass man Ja zueinander gesagt hat, zum nicht so schnell aufgeben. Also, auf die Liebe. Steffi, ganz tolles Wochenende mit deinen Paaren und schön, dass du durchgelingelt hast. Ciao.
1: Ja, gerne. Ciao.

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9: Das Antenne Bayernwetter, überall die 30-Grad-Marke geknackt. Es geht teilweise rauf auf bis zu 38 Grad Sauna-Feeling heute. Und in dieser schwülheißen Luft kracht später auch mal, geben wir euch natürlich rechtzeitig Bescheid. Und der Samstag dann, Sonne, Wolken, heiß wird's auch nochmal und Thema Gewitter haben wir auf dem Schirm.
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9: Um 13 Uhr mit Arno Siegemund aus dem Antenne Bayern Nachrichtenteam. Arno, Riesenspektakel heute Abend, Premiere für Deutschlands ältestes Volksschauspiel, den Furter Drachenstich. Highlight natürlich, ne, der riesengroße Roboterdrache.
11: Ja, und man möchte es kaum glauben, der Oberpfälzer Drache gilt immer noch als der größte sogenannte Schreitroboter der Welt. 4 Meter hoch und mehr als 15 Meter lang ist das Ding. Außerdem kann er natürlich Feuer spucken, wie sich das für einen richtigen Drachen gehört. Und dazu rollt er gefährlich mit den Augen und brüllt noch dazu. Also da können die ganzen KI-Drachen einpacken. Am Schluss wird der Drache wie jedes Jahr vom guten Ritter besiegt. Und bis zum 16. August kann man sich das Spektakel noch anschauen.
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11: Im Allgäu ermittelt die Polizei wegen gefälschter Sprachzertifikate. Die sollen immer wieder bei Behörden vorgelegt worden sein. Bayern-Reporter Markus Pöpper.
12: Ja, bei Durchsuchungen in Kaufbeuren-Markt Oberdorf und Kempten haben Ermittler 22 mutmaßlich gefälschte Zertifikate sichergestellt. Die braucht man für eine Niederlassungserlaubnis. Die Polizei ermittelt jetzt wegen Urkundenfälschung und Erschleichens von Aufenthaltstiteln. Wo die gefälschten Sprachzertifikate herkamen, ist noch unklar und soll jetzt geklärt werden.
11: In der spanischen Nordafrika-Exklave Ceuta sind in den vergangenen Tagen fast 50.000 Migranten irregulär von Marokko aus über die Grenze gekommen. Die Stimmung dort ist aggressiv. Die Regierung von Madrid setzt erstmals seit 5 Jahren wieder Militär zur Unterstützung der Grenzsicherung dort ein. Mindestens 19 Menschen starben beim Versuch, schwimmend nach Ceuta zu gelangen. Und das trendet gerade online. Thomas Müller ist wieder verliebt. Wie die Bild gerade berichtet, hat der 36-Jährige eine neue Freundin, eine 26 Jahre alte Französin. Beide wurden schon händchenhaltend im Fußballstadion gesehen. Anfang Juni war ja erst bekannt geworden, dass sich Müller und seine Frau Lisa nach 17 Jahren getrennt haben.
9: Das war doch irgendwie schon klar, dass da was im Busch ist, ne? Komplett neuer Look und er sah auch so happy aus. Frisch verliebt. 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
13: Servus und wir starten erstmal mit der Geisterfahrermeldung von der A73 Suhl-Bamberg zwischen Untersimau und Bad Staffelstein Kurzentrum. Bitte Vorsicht in beiden Richtungen. Euch kommt hier ein Geisterfahrer entgegen. Nicht überholen. Passt bitte besonders auf beiden Richtungsfahrbahnen. A73 Suhl-Bamberg zwischen Untersimau und Bad Staffelstein Kurzentrum. Wir sagen euch natürlich sofort Bescheid, wenn die Gefahr vorüber ist. Dann sieht man das Ferienstart. Es ist einiges los auf den Straßen, viele Staus. Wir beginnen mal mit den längsten auf der A3 Nürnberg Richtung Passau. Hier zwischen Schwarzach und Hengersberg. 9 Kilometer Stau in der Baustelle. 33 Minuten braucht ihr länger, sagt unsere Antenne bei einer Echtzeitmessung. Dann haben wir die A7 Fulda Richtung Würzburg zwischen dem Fulda A3 und Bad Brückenau Wildflecken. Die Dauerbaustelle. 9 Kilometer Stau. 24 Minuten kommen oben drauf. Wir haben die A8 Salzburg Richtung München zwischen Weyern und dem Kreuz München Süd. Auch hier Bauarbeiten. 14 Kilometer Stau. 21 Minuten dauert es länger. Nächste Baustelle auf der A9 München Richtung Nürnberg zwischen Manching und Denkendorf. Hier 14 Kilometer Stau, 44 Minuten kommen obendrauf. Und die A93 Weiden Richtung Hof zwischen Höchstädt und Schönwald. Hier 9 Kilometer Stau, 28 Minuten dauert es länger. Unser Tipp, fahrt bei Höchstädt schon runter von der Autobahn und fahrt das Ding über die B15. Das geht hier deutlich schneller. Dann haben wir noch gute Nachrichten, die kommen aus München. Pünktlich zum Ferienstart. Die größte Staufalle am Mittleren Ring ist endlich aufgelöst. Die Sanierungsarbeiten an der Donnersberger Brücke sind jetzt abgeschlossen. Das hat in der Landeshauptstadt in den letzten Monaten viele Nerven gekostet, aber damit ist jetzt Schluss. Die neuesten Blitzer, bayernweit, nur bei uns.
3: Hallo, hier ist die Franzi, die Melanie und der Theo. Wir haben einen Blitzer auf der A93 Regensburg in Richtung Hof, kurz vor Schwarzenfeld.
13: Danke euch drei. Noch ein Blitzer in Opfenbach in der Bodenseestraße und die B12 ist mit dabei. Hier wird geblitzt, kurz vor Pocking im 70er Bereich. Und wenn ihr noch was gesehen habt, Staus oder Blitzer, dann sagt uns gerne kostenlos Bescheid. Ruft uns einfach an 0800 994 9000.
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9: Ja, wir rocken uns die Schweißperlen von der Stirn gleich mit Green Day. Boulevard of Broken Dreams, that's a 90er Flashback of the Spamdew Project. Und aktueller Sound von Taylor Swift mit Opalites.

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0: Schönen Ferienfreitag euch. Mit Antenne Bayern, die Snackdosen sind frisch aufgefüllt. Spätestens nach 10 Minuten Autofahrt kommt der Rückbank-Klassiker. Ich hab Hunger, also Kekse, Cracker und bitte was Gesundes. Im Sommer ist es ganz einfach, ne? Erdbeeren, Kirschen oder auch Melone. Und was Spanien, Italien oder Griechenland kann, das kann der Martin schon lange. Der Martin ist Landwirt in Geiselhöring in Niederbayern. Damit deine Melonen gut wachsen, braucht's aber schon ganz schön viel Pflege, gell?
1: Also die braucht vom ersten Tag weg auf jeden Fall immer jeden Tag einen Besuch, weil der ist entweder zu kalt, der ist entweder zu warm, zu nass oder zu trocken. Und dann kommen nur ganz früh andere Faktoren mit dazu, Wühlmäuse, Maulwürfe, Läuse. Also da kann jedes Tierchen, das da rumläuft, interessiert sich natürlich für das junge Pflanzerl und möchte ein bisschen seinen Teil davon abhaben. Und natürlich, wenn die Frucht größer ist, dann haben wir derzeit ein Riesenproblem mit Raben. Die bäckern die Früchte auch und hat ganz kaputt, aber die braucht auf alle Fälle viel Zuwendung. Also die ist fast anspruchsvoller wie meine Frau.
0: Mutige Aussage, mein Lieber. Die Raben sind heute wahrscheinlich dein kleinstes Problem.

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9: Servus und erstmal gibt es die Entwarnung von der A73 Suhl-Bamberg. Hier ist kein Geisterfahrer mehr unterwegs. Ihr habt hier wieder freie Fahrt. Dann erreichen uns leider gar keine guten Nachrichten vom Chiemsee. Rund um Bernau ist offenbar ein neuer Waldbrand ausgelöst worden. Zumindest haben wir hier eine starke Rauchentwicklung vor Ort. Die A8 ist in diesem Bereich auch leicht betroffen. München-Salzburg. Die Einsatzkräfte sind hier vor Ort und entscheiden jetzt gerade, wie ernsthaft, wie dramatisch die Lage ist, sobald es da Neuigkeiten gibt, erfahrt ihr das natürlich sofort bei uns. Dann gehen wir auf die A3 in Nürnberg Richtung Passau zwischen Schwarzach und Hengersberg. Hier sieht man, dass die Reisewelle anläuft. 8 Kilometer Stau haben wir hier momentan in der Baustelle. 35 Minuten dauert es länger, sagt unsere Antenne bei einer Echtzeitmessung. Nächste Baustelle ist dann die A7 Fulda Richtung Würzburg zwischen dem Fulda Dreieck und Bad Brückenau-Wildflecken. Hier 10 Kilometer Stau, 20 Minuten on top. Die A8, der Abschnitt Salzburg Richtung München zwischen Weihern und dem Kreuz München Süd. 13 Kilometer Stau, hier 21 Minuten dauert es länger. Die A9 München Richtung Nürnberg zwischen Manching und Denkendorf, 13 Kilometer Stau in der Baustelle, 38 Minuten dauert es länger. Und Arthur, du bist auf der A99 Ostumfahrung München unterwegs.
10: 4 Kilometer vor der Abfahrt auf die A8 ist auf der linken Spur ein Gegenstand. Und auf der Abfahrt selber sind Reifenreste, da sind auch noch ein paar Reste auf der Straße.
9: Das ist gefährlich, danke dir fürs Melden. Die neuesten Blitzer bayernweit, nur bei uns auf der A9 wird geblitzt. Höhe Allershausen 120 sind erlaubt. Außerdem in Geretsried in der Altvaterstraße und Niederbayern ist auch mit dabei. Hier wird geblitzt auf der B20 bei Parkstetten. Wenn ihr noch was gesehen habt, Staus oder Blitzer, dann sagt uns gerne kostenlos Bescheid. Einfach anrufen 0800 994 9000.
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0: 90er Flashback von Roxette und frischer Sound von BTS, Bayerns beste Musik für euren Start in die Sommerferien. Und diese krassen Temperaturen, die trockenen Wälder, ja, machen uns gerade ganz schön zu schaffen, die Waldbrände in den Chiemgauer Alpen. Markus Lukas aus dem Antenne Bayern Verkehrszentrum. Jetzt sind wir in der letzten Stunde schon so ein bisschen erschrocken, ne?
1: Ja, genau. Es ist nämlich ein neuer Waldbrand mit dazugekommen, und zwar bei Bernau am Chiemsee. Wir hatten hier eine starke Rauchentwicklung und auch die A8 München-Salzburg wäre betroffen gewesen. Hier wurde sogar schon über eine Sperre nachgedacht. Natürlich Katastrophe an so einem Reisetag wie heute. Aber Gott sei Dank, jetzt kommt die Entwarnung. Der Brand kann gelöscht werden, die Löscharbeiten laufen und sind auch schon kurz vorm Abschluss. Also in diesem Fall alles gut gegangen.
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14: Das ist Antenne Bayern-Wetter. Wir haben 37 Grad in Dachau in Oberbayern, 36 in Rot-Mittelfranken und 29 in Pfronten im Allgäu. Unser Wochenende so zwischen 25 und 34 Grad. Morgen am Samstag neben der Sonne dann auch mal mehr Wolken mit dabei. Es kann dann auch Schauer

0: teils kräftige und Gewitter geben. Und die ziehen sich dann Sonntag eher an die Alpen zurück.
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0: Gleich 14 Uhr. Bayern tritt beim Radverkehr wirklich richtig kräftig in die Pedale. Seit 3 Jahren gibt es ja das Bayerische Radgesetz und der Freistaat zieht eine sehr positive Bilanz. Anno Siegemund.
2: Ja, seitdem es das Gesetz gibt, sind rund 6.000 Kilometer neue Radwege bei uns in Bayern entstanden. On top kommen rund 12.000 geförderte Fahrradabstellanlagen an Haltestellen oder auch an Bahnhöfen. Insgesamt stehen seit diesem Jahr jedes Jahr rund 69 Millionen Euro vom Freistaat und vom Bund für den Radverkehr bereit. Und seit dem Frühjahr können Kommunen ihre Förderanträge komplett auch digital stellen, damit es schneller geht.
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2: Seit 2 Tagen brennt es an einem Berghang bei Oberwössen im Chiemgau. Wie ist die Lage aktuell vor Ort bei Reporter Leon Stojanovic?
3: Es wird merklich entspannter. Der Brand ist aktuell stabil und die Bemühungen der Einsatzkräfte, die helfen wie geplant. Die Bewohner hier in Oberwössen stehen auch teilweise am Straßenrand und filmen mit, wie die 6 Helikopter hier im Dauerflug Wasser über dem Feuer abwerfen. Als ich in die Gemeinde reingefahren bin, habe ich auch direkt den Rauchgeruch in der Nase gehabt und am Fuße des Berges, da dampft es auch noch ordentlich. Aktuell sind neben den Helis auch noch rund 300 Einsatzkräfte vor Ort.
2: Heute tritt endlich das Recht auf Reparatur in der EU in Kraft. Die Hersteller müssen ihre Geräte reparaturfreundlich machen und sie müssen auch noch lange Ersatzteile bereithalten. Bisher gilt das hauptsächlich für größere Haushaltsgeräte, aber auch für Fernseher und Tablets. Kleinere Haushaltsgeräte wie zum Beispiel Kaffeemaschinen fallen noch nicht unter die neue Regel, aber das soll dann im nächsten Jahr kommen. Dann müssen zum Beispiel auch Akkus in Geräten austauschbar sein. Marc-André Ter Stegen wechselt laut spanischen Medien auf Leihbasis für 1 Jahr vom FC Barcelona zu Ajax Amsterdam. Dort soll die Karriere des langjährigen deutschen Nationaltorwarts dann wieder Schwung aufnehmen. Der Vertrag bei Barca läuft noch bis 2028. Und das trendet gerade online. Schon vor 2 Monaten hat ja der neue Elektro-Ferrari Luce im Netz für Aufsehen und vor allem auch für viel Spott gesorgt. Viele fanden ihn hässlich und gar nicht Ferrari-typisch. Nur 2 Monate danach, nach der Vorstellung des neuen Elektroautos, ist das Modell jetzt ausverkauft, meldet Ferrari. Das Auto war auf 500 Stück limitiert und alle sind wirklich vergriffen.
0: Na dann. Nicht so greislig. Das Antenne Bayern Verkehrszentrum. Markus Lukas für euch. Wir wollen, dass ihr gut ankommt.
4: Servus und wir starten mit dem Markus auf der A9.
5: In Fahrtrichtung Nürnberg auf der A9 am Kreuz Ching ist ein Unfall passiert. Staut sich zurück bis Garching Nord. Polizei ist schon vor Ort.
4: Danke dir fürs Melden. Ja, und auf der A9 hakt es noch an anderer Stelle. Fahrtrichtung Nürnberg zwischen Manching und Denkendorf hier in der Baustelle bei Ingolstadt. 13 Kilometer Stau sind es da im Moment. Laut unserer Antenne Bayern Echtzeitmessung braucht ihr hier 38 Minuten länger. Dann gehen wir auf die A3 Würzburg Richtung Passau. Hier zwischen Erlangen-Tennenlohe und dem Kreuz Nürnberg 12 Kilometer Stau im Moment, 42 Minuten euer Zeitverlust. Nochmal die A3, diesmal die Strecke Nürnberg Richtung Passau zwischen Schwarzach und Hengersberg. Hier 8 Kilometer Stau, 37 Minuten gibt es obendrauf. Viel los, na klar, letzter Schultag, Ferienstart auch auf der A7 Würzburg Richtung Fulda zwischen Bad Kissingen, Obertulba und Bad Brückenau-Volkers. Hier 9 Kilometer Stau, eine halbe Stunde dauert es länger. Nochmal die A7, diesmal der Abschnitt Füssen-Reute Richtung Würzburg zwischen den Dreikittistädten und Niederstotzingen. 14 Kilometer Stau hier, 24 Minuten neuer Zeitverlust. Und dann schauen wir noch auf die A93 Holledau Richtung Regensburg zwischen Bad Abbach und Regensburg Nord. Hier gab es einen Pannen-LKW, das ist vielleicht auch mit der Grund für diese 10 Kilometer Stau hier. 22 Minuten kommen obendrauf. Die neuesten Blitzer bayernweit nur bei uns, die B22. Hier wird geblitzt bei Tennisberg, außerdem in Nürnberg in der Beutener Straße. Und die B26 ist auch mit dabei, hier wird geblitzt kurz vor Garmisch-Partenkirchen. Wenn ihr noch was gesehen habt, Staus oder Blitzer, dann immer her damit, kostenlos 0800 994 9000.
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0: Und einen Haufen Songs sagen bei gleich in Antenne Bayern Millennium. Flashback kommt aus den 90ern. Und eure geliebten aktuellen.

0: Das ist Bayerns beste Musik für euch hier auf Antenne Bayern. Gleich gibt's noch Avril Lavigne. Und jetzt habe ich eine Frage an euch. Worauf habt ihr denn Bock? Was wolltet ihr denn schon immer mal machen? Wir machen es nämlich gemeinsam mit euch und laden euch ein.
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0: Es ist ja quasi geschafft.
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0: Jawohl! Und dieser Sommer, der gehört uns allen. Und Bayern ist ja einfach viel zu schön eigentlich, um wegzufahren. Einfach mal Kinder und Träume leben. Nachts im Freibad planschen zum Beispiel. Die höchsten Gipfel stürmen und auf dieses wunderschöne Bayern runterschauen. Oder auch ganz romantisch am Lagerfeuer sitzen und zuhören, wie dieses Holz knackt. Worauf habt ihr diesen Sommer Bock? Was wolltet ihr schon immer mal machen? Wir machen das gemeinsam mit euch und wir laden euch ein. Sabrina aus Ringelheim, Niederbayern. Zelt, Wohnwagen, Natur. Das ist dein, Sabrina. Du bist dabei.
4: Oh, geil.
0: Bei euch geht's in den Sommerferien zum Campingpark Gitzenweiler Hof, Sabrina.
4: Ich freue mich voll.
0: Du hast anscheinend so richtig Bock auf Campen.
4: Ja, voll. Drei Kinder, mein Mann und ich.
0: Der darf auch mit.
4: Der darf auch mit, der muss mit.
0: Das ist wirklich so schön. Also, das ist nur wenige Gehminuten von Lindau am Bodensee entfernt, mitten im Grünen. Und das Beste ist, auch für die Kids gibt es da ein Haufen Programme. Richtig toll.
4: Ach, super. Oh Gott, ist das schön.
0: Dann freue ich mich einfach mit euch. Habt ihr auch Bock bekommen? Dann klickt ganz easy antenne.de.
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23: Das ist Antenne Bayern-Wetter. Wir haben 36 Grad in Erding in Oberbayern. 34 sind in Ansbach in Mittelfranken und 35 haben wir in Donauwörth in Schwaben. Unser Wochenende, das bleibt weiter heiß. Morgen sind dann auch mal ein paar mehr Wolken dabei und es kann dann stellenweise mal kurz sauber drunter duschen. Gewitter auch dabei. Sonntag dann der stabilere Tag und die Gewitter eher so Richtung Alpen. Da ist er.
24: Ja,
23: euch. Christian Franzmann, Tennebahn, Verkehrszentrum. Wir wollen, dass ihr gut ankommt.
1: Reisetag, Verkehrtag heute. Herzlich willkommen in den Ferien. Auf der A3 Passau Nürnberg zwischen Igelsbach und Kreuz-Deggendorf. 10 Kilometer Stau, 15 Minuten länger. A9 München-Nürnberg, Manting-Denkendorf. 15 Kilometer Stau, 35 Minuten länger. A3 Nürnberg-Passau zwischen Schwarzau und Hengersberg. 10 Kilometer Stau, 45 Minuten länger. Und A8 München-Stuttgart zwischen Dasing und Friedberg. Unfall, linke Spur gesperrt. 8 Kilometer Stau, 25 Minuten länger. Und auf der A8 von München Richtung Salzburg und Salzburg-München immer wieder zäh mit Stau. Den neuesten Blitzer bayernweit nur bei uns in Biesenhofen auf der B16. Staus und Blitzer kostenlos melden 0800 994 9000.
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1: Katy Perry für euch hier auf Antenne Bayern. Und die schönsten Dinge, die passieren einfach so, die ganze Woche über. Und machen uns zufrieden, die machen uns stolz, die machen uns glücklich. Welche eine Kleinigkeit hat euch denn die Woche happy gemacht?
2: Mich hat richtig glücklich gemacht, dass ich endlich meine alte Wohnung abgeben konnte. Ich musste sie renovieren, ich musste sie streichen, alles. Und das ist jetzt abgehakt und kommt nicht wieder. Und das macht mich unfassbar glücklich.
3: Also so eine Kleinigkeit, die mich glücklich gemacht hat, war, als er mich gefragt hat, dass, ob ich seine Freundin sein will.
4: Jetzt ist der letzte Schultag. Es hat mich auch glücklich gemacht, dass jetzt Ferien sind.
5: Heute mein Zeugnis.
4: Mein Sohn. Er macht mich einfach glücklich.
1: Das ist doch herrlich, oder? Und jetzt ab ins Wochenende mit uns in Antenne Bayern. Und da kommt sicher auch noch was dazu. Und in den Ferien sowieso. Genießt sie.

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18: Antenne Bayern Wetter. Wir haben 36 Grad in Königsbrunn in Schwaben, 36 in Zirndorf, Mittelfranken und 35 sind es in Hauzenbeck in Niederbayern. Unser Wochenende bis 34 Grad wieder möglich. Morgen am Samstag dann gern mal bewölkt. Es kann auch mal sauber runterschütten. Gewitter kommen auch ein paar runter. Dann zieht es aber auch wieder auf und wird schön dampfelig. Sonntag dann der stabilere Tag und nur noch Richtung Alpen gewittrig.
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18: 15 Uhr. Wer morgen vom

0: Allgäu aus Richtung Tirol oder weiter nach Italien fahren will, der muss wirklich gut planen. Eine der wichtigsten Alpenrouten wird ausgerechnet zum Ferienstart dicht gemacht. Arno Siegemund.
1: Ja, der Fernpass ist wegen einer Demo komplett gesperrt. Und zwar zwischen Reute und Nassereit geht morgen von 9:45 bis um 12 nichts mehr. Auch die Straße über Hantenjoch ist in dieser Zeit zu. Eine der möglichen Alternativen, die führt großräumig über das Kreuz Memmingen und die A96 nach Lindau und weiter über die Rheintal-Autobahn in Vorarlberg. Aber auch hier wird mit viel Verkehr gerechnet. Die Allgäuer Polizei, die sagt, wer morgen nicht unbedingt über den Fernpass muss, sollte die Fahrt verschieben oder eben deutlich vor bzw. nach der Sperre fahren.
0: Und wir müssen unterbrechen. Wir haben einen Geisterfahrer, das Antenne Bayern Verkehrszentrum. Hier für euch Christian Franz.
2: Ja, Achtung Autofahrer, ein Geisterfahrer, wenn ihr gerade unterwegs seid und zwar auf der Autobahn der Strecke hier bitte Vorsicht, kommt hier gerade eine Aktualisierung, A70, A9 Nürnberg-Bamberg zwischen Bayreuth Nord und Kulmbach-Neudrossenfeld. Ein Geisterfahrer auf der A9, A70 Nürnberg-Bamberg zwischen Bayreuth Nord und Kulmbach-Neudrossenfeld. Ein Geisterfahrer fahrt in beiden Richtungen äußerst vorsichtig. Antenne Bayern meldet sofort, wenn die Gefahr vorüber ist.
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1: Das Niedrigwasser an der Donau hat immer mehr Auswirkungen auf die Schifffahrt. Bahnreporterin Tanja Hoger in Niederbayern.
4: Ja, jetzt hat auch die Fähre hier bei Maria Posching ihren Betrieb eingestellt. Denn, wie der Betreiber sagt, kann er nicht garantieren, dass eine Fahrt über die Donau gerade sicher sei. Auch zwischen Kelheim und dem Kloster Weltenburg fahren ja momentan keine Ausflugsschiffe. Und auch beim Güterverkehr gibt es Probleme. Die Frachtschiffe können nicht mehr voll beladen werden, also müssen Schiffe öfter fahren. Oder der Transport wird auf die Schiene verlegt.
1: Der Discounter Lidl ruft in 10 Bundesländern eine Rindersalami zurück, auch bei uns in Bayern. Betroffen ist die Dulano Delicatesse Edelsalami 100 Gramm des Herstellers Gustoland. In dem Produkt wurden Bakterien nachgewiesen, die Durchfallerkrankungen auslösen können. Kunden können die Salami in den betroffenen Märkten zurückgeben und bekommen ihr Geld zurück. Und das trendet gerade online. Ziemlicher Schreckmoment für über 100 Passagiere in Stuttgart insgesamt. Für über 100 Fluggäste in Stuttgart, es waren dann genau 106, die waren an Bord einer Eurowings-Maschine und wollten eigentlich nach Wien fliegen. Nur 40 Minuten nach dem Start, da stand der Airbus schon wieder auf dem Rollfeld in Stuttgart, denn das Flugzeug wurde von einem Blitz getroffen. Sicherheitshalber drehte der Pilot wieder um, auch wenn nichts Ernsthaftes passiert war. Die Passagiere wurden dann auf andere Flüge umgebucht.
0: 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Christian Franz, da ist er für euch. Im Antenne-Bayern-Verkehrszentrum immer noch aktuell der Geisterfahrer.
2: Richtig, A9, A70, Nürnberg-Bamberg, Geisterfahrer zwischen Bayreuth-Nord und Kulmbach-Neudrossenfeld. Ich wiederhole, Geisterfahrer A9, A70, Nürnberg-Bamberg zwischen Bayreuth-Nord und Neudrossenfeld in beiden Richtungen Geisterfahrergefahr. Antenne-Bayern meldet sofort, wenn die Gefahr vorüber ist. Reiseverkehr A9 München-Nürnberg zwischen Langenbruck und Denkendorf. 30 Kilometer Stau, über 80 Minuten braucht ihr länger. A3 Nürnberg-Passau zwischen Schwarzach und Hengersberg, 10 Kilometer Stau, 40 Minuten länger. A8 München-Stuttgart-Adelshausen-Friedberg, 14 Kilometer Stau, ihr braucht 40 Minuten länger. Und auf der gesamten A8 Salzburg-München-München-Salzburg immer wieder zerfließt. Die neuesten Blitzer bayernweit nur bei uns, und zwar auf der B22 bei Tennisberg und Dillingen einwärts am Schmiedregen. Staus und Blitzer kostenlos melden 0800 994 9000.
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0: Es ist so schön, dass wir euch begleiten dürfen, gleich in Antenne bei Millennium Hit. Da singen wir alle mit. Flashback gibt's aus den 90ern.

0: euer Nachmittag hier auf Antenne Bayern. So, die einen von euch, die sind schon in den Ferien. Die anderen, die wirklich noch halten alles am Laufen. Wie Florian aus Augsburg ist im Auto unterwegs. Florian, was treibst du?
1: Ich bin bei der Müllabfuhr.
0: Ach krass. Bist du vorne im Wagen oder hinten auf dem Wagen?
1: Beides. Ich steige bei vielen Behältern steige ich mit aus, aber hauptsächlich fahre ich.
0: Hast du irgendwelche Tricks mit deinen Jungs da? Oder?
1: Ich habe es mit meinem Kollegen hinten so vereinbart, dass wenn es ihm irgendwie zu heiß wird, soll er sich melden. Da kann er sich ein paar Minuten in klimatisierten LKW hocken. Ansonsten viel trinken. Ja. Viel gekühltes Trinken, ein bisschen Zucker für Kreislauf und so. Bei uns ist halt das Problem, es kann nur draußen 50 Grad sein, wir müssen trotzdem.
0: Ja. Hey Florian, dann danke dir und stellvertretend an alle da draußen bei der Müllabfuhr. Wir wissen, ohne euch würde es nicht gehen und herzlichen Dank.
1: Das ist nett, danke.
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16: Das Antenne Bayernwetter mit 34 Grad in Hersbruck in Mittelfranken, 31 haben wir in Bischofsheim in der Rhön in Unterfranken und 28 sind in Bad Händelang im Allgäu. Unser Wochenende. Von den Temperaturen so wie heute, morgen neben der Sonne dann auch mal mehr Wolken dabei. Es sind auch teils kräftige Schauer unterwegs und auch Gewitter. Die ziehen sich dann am Sonntag eher an die Alpen zurück. Christian Franz für euch im Antenne Bayern Verkehrszentrum. Wir wollen, dass ihr gut ankommt und gute News.
17: Und zwar in Warnung für die A70, A9, keine Gefahr mehr, ein Geisterfahrer. Und als hätte man es nicht gesagt, heute Reisewelle auf den Straßen. Warum? Warum wohl?
16: Ich weiß nicht, was ist denn da?
17: Bayern startet in die Ferien.
16: Ach so.
17: Lieber Gruß an alle Schülerinnen und Schüler, gut gemacht. Auf der A3 Würzburg, Nürnberg, Erlangen, Frauenaurach, Kreuz Nürnberg, 20 Kilometer zähfließend. Ihr braucht hier 50 Minuten länger. A3 Frankfurt-Würzburg zwischen Seligenstadt, Aschaffenburg-Ost, 8 Kilometer Stau, 40 Minuten länger. A9 München-Nürnberg zwischen Langenbrook und Denkendorf, Antenne bei einer Echtzeitmessung, 90 Minuten länger, 20 Kilometer Stop and Go. A8 Salzburg-München, hier bitte Vorsicht vor dem Kreuz Südstau. Und A8 von München nach Salzburg auf der gesamten Strecke C. Die neuesten Blitzer bayernweit nur bei uns, und zwar Ingolstadt bei der Hollerstaude. Staus, Blitzer kostenlos melden 0800 994 9000.
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0: Freitagnachmittag hier auf Antenne Bayern. Seit Dienstagabend brennen mehrere Hektar Wald an der Lackenbergwand in Oberwössen, in den Chiemgauer Alpen in Oberbayern. Dort ist seit gestern auch der Katastrophenfall ausgerufen. Bayern-Reporter Leon Stojanovic ist für uns vor Ort. Leon, wie ist denn die Lage?
1: Noch ernst, aber die Einsatzkräfte haben den Brand auch schon ganz gut im Griff. Die Situation ist aktuell unter Kontrolle, hat mir der Einsatzleiter gerade gesagt. Es sind weiter rund 300 Feuerwehrleute und Helfer im Einsatz. Ein Auto von denen fährt gerade an mir vorbei. 6 Helikopter sind hier auch im Dauerflug. Die holen im Minutentakt Wasser aus dem Wössner See hier direkt oder werden per Hand aufgefüllt und werfen dann pro Flug bis zu 1000 Liter Wasser auf den Brand. Das ist richtig beeindruckend, wie das aussieht, wie in einem Bienenschwarm. Die Feuerwehrleute am Boden kommen auch immer weiter an den Brand ran und die haben Schneisen in den Wald geschnitten. Das soll helfen, um das Feuer aufzuhalten. Und nach unten ins Tal runter werden die Bäume auch noch feucht gehalten. Da steht dann zum Beispiel so ein Trupp Feuerwehrleute auf einem Kran oder auf einer Drehleiter und spritzen wirklich ordentlich Wasser in den Wald. Die Bewohner wirken auch ziemlich gelassen tatsächlich. Die stehen hier teilweise auch am Straßenrand und filmen die Helikopter, wie sie hier wirklich im Minutentakt über ihre Köpfe wegfliegen. Heute Abend soll der Wind aber stärker werden. Das heißt für die Einsatzkräfte auf jeden Fall dranbleiben und aufpassen, dass die Lage nicht schlimmer wird.
0: Okay, das klingt zumindest schon mal nach ein wenig Entspannung. Und jetzt drücken wir die Daumen. Und ihr genießt euren Nachmittag mit Bayerns bester Musik hier auf Antenne Bayern. Safe tonight.

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14: Das Antenne Bayernwetter, 37 Grad in Altötting in Oberbayern, 34 in Altenkunstadt Oberfranken und 31 sind es in Babenhausen im Allgäu. Unser Wetter, das bleibt am Wochenende nochmal heiß. Morgen auch ein paar mehr Wolken wieder dabei mit teilweise kräftigen Schauern, die runterkommen und dann auch Gewitter, die sich wieder bilden. Sonntag haben wir die dann eher Richtung Alpen und sonst viel Sonne dabei.
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14: Um 16 Uhr mal was Positives aus der Wirtschaft in München. Da sind jetzt die wachstumsstärksten Mittelständler im Freistaat geehrt worden. Arno Siegemund.
16: Ja, 50 Unternehmen bekommen den Titel Bayerns Best 50. Als bayerische Unternehmerin des Jahres wurde Julia Werner von Werner Companies aus Ergolding ausgezeichnet. Für starke Ausbildung gibt es extra Preise. Zum Beispiel die Firma Suspa aus Altdorf bei Nürnberg produziert Gasfedern und Dämpfer und beschäftigt besonders viele Azubis. Und Schapfel-IT aus Straubing liefert Kassen- und Scannerlösungen für den Handel und hat im Verhältnis zur Mitarbeiterzahl die höchste Ausbildungsquote.
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16: Nur noch 50 Mal schlafen, dann startet das Münchner Oktoberfest wieder. Im Fokus steht in diesem Jahr vor allem die Sicherheit von Gästen und Betreibern. Im vergangenen Jahr musste ja die Wiesn schon am ersten Wochenende zeitweise wegen Überfüllung geschlossen werden. Deshalb hat Wiesn-Chef Christian Scharpf jetzt neue Sicherheitsmaßnahmen angekündigt. Unter anderem mit einer interaktiven Karte, die anzeigt, wenn es zu voll wird.
17: Wir haben dieses Jahr Kameras. Also wir wissen jetzt, was am Festgelände los ist.

0: Die Kameras haben KI-Unterstützung mit einer Heatmap hinterlegt. Das heißt, die KI erkennt von alleine, wenn zu viele Menschen auf dem Platz sind. Wir haben ein Sperrring um die Wiesen. Das heißt, dass uns hier jemand reinfährt, das ist ausgeschlossen. Und die ganzen Maßnahmen tragen dazu bei, dass wir ein gutes Sicherheitsgefühl auf der Wiesen haben können.
1: Wiesenchef Christian Schaap. Mehrere ostdeutsche Ministerpräsidenten stellen sich gegen die Rentenpläne von Kanzler Merz. Anlass ist die geplante Abschaffung der abschlagsfreien Rente nach 45 Jahren. Sachsens Regierungschef Kretschmer droht mit einem Nein im Bundesrat, ebenso Mecklenburg-Vorpommerns Ministerpräsidentin Schwesig. Die Bundesregierung wiederum verteidigt die Reform als Gesamtkonzept, das nur im Ganzen funktionieren könne. Und das trendet gerade online, das neue Trikot für 1860 München. Die Löwen stecken ja nach wie vor im Rechtsstreit mit ihrem Investor Hasan Ismaik. Deshalb war lange nicht klar, in welchen Trikots der Verein in der nächsten Saison überhaupt auflaufen kann. In den ersten Testspielen war es ja einfach nur ein weißes T-Shirt. Jetzt gibt es aber endlich was Gescheites zum Anziehen. Auf Insta hat der Verein jetzt Bilder des neuen Trikots veröffentlicht. Klassische Längsstreifen in hellblau auf weißem Grund.
2: Sehr richtig. Herr Franz, für euch. Was guckst denn du jetzt so?
3: Gar nicht, ich freue mich einfach über dich immer.
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3: Auch bei der Hitze. Auf der A3 Nürnberg Richtung Passau, zwischen Unter von Zinzig, momentan Sperre, Bergungsarbeiten. Hier 8 Kilometer Stau. A3 Würzburg-Nürnberg, zwischen Kreuzfurt-Erlangen und Kreuz-Nürnberg, 18 Kilometer Stau, 29 Minuten länger. A3 Frankfurt-Würzburg, zwischen Seligenstadt und Aschaffenburg-Ost, 10 Kilometer Stau, 70 Minuten länger. A9 München-Nürnberg, Langenbruck-Denkendorf, 25 Kilometer Stau-Baustelle, fast 2 Stunden länger und auf der A8 München Richtung Salzburg. Hier bereits Stau ab dem Kreuz München Süd, immer wieder zähfließend runter bis zum Chiemsee und dann zur Grenze. Die neuesten Blitzer bayernweit. Nur bei uns. Blitzer steht in Ingolstadt bei der Hollerstaude, Opfenbach in der Bodenseestraße. Staus Blitzer kostenlos melden. 0800 994 9000.
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2: Ach, das freut uns saumäßig, dass ihr alle dabei seid. Antenne Bayern Millennium mit gleich. Richtig schöner Flashback aus den 90ern.
3: Und was noch, Lisa?
2: Die aktuellen.
3: Dankeschön.
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0: neueste Musik mit Klock Klock für euch hier auf Antenne Bayern. Gleich hör mal Pink. Und wenn ich euch jetzt frage, worauf habt denn ihr Bock? Also was wolltet ihr schon immer mal machen? Hey, wir machen das einfach gemeinsam mit euch und wir laden euch auch noch ein.
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0: Einer. 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
10: Das Antenne Bayernwetter. Wir haben 36 Grad in Bad Abbach in der Oberpfalz, 33 sind es in Wülfershausen an der Saale unter Franken und 32 in Schongau in Oberbayern. Unser Wochenende, es bleibt einfach weiter heiß. Morgen sind dann auch mal ein paar mehr Wolken dabei. Da kann es dann hier und da auch mal sauber runter duschen. Gewitter dabei. Die haben wir am Sonntag dann eher nur noch Richtung Alpen. Ansonsten ist es der stabilere Tag.
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10: Es gibt Abkühlung überall im Freistaat. In Augsburg bei Bayern-Reporter Markus Pöppal in Schwaben, da hilft die Berufsfeuerwehr mit.
12: Ja, die Augsburger Berufsfeuerwehr, die legt heute und morgen hier auf dem Rathausplatz einen Düsenschlauch aus und aus dem kommt feiner Wassernebel, der spürbar runterkühlt. Heute noch bis 18 Uhr, morgen dann wieder ab 12 und das Beste zum Start in die Sommerferien. 6 Wochen lang freier Eintritt in alle städtischen Freibäder für alle unter 18. Das soll Entspannung für Familien und Spaß für die Kids bringen.
10: Das klingt wunderbar. Und jetzt gibt es noch mehr aus Bayern und der Welt. Arno Siegemund.
13: Jede vierte Ehe wird in Bayern innerhalb von 25 Jahren geschieden. Das sagt das Statistische Landesamt. Im vergangenen Jahr gab es rund 20.300 Scheidungen. Das sind 0,4% mehr als im Jahr davor. In der spanischen Nordafrika-Exklave Ceuta sind nach Angaben des Regionalpräsidenten innerhalb weniger Tage 60.000 Migranten irregulär angekommen. Der Andrang aus Marokko hat auf dem kleinen Stück Land eine schwere Krise ausgelöst. Die spanische Regierung setzt jetzt das Militär zur Grenzsicherung ein. Und seit heute haben Kundinnen und Kunden in Deutschland ein Recht auf Reparatur bei kaputten Elektrogeräten. Das gilt erstmal für bestimmte Geräte wie Waschmaschinen, Kühlschränke, Fernseher und Smartphones. Hersteller müssen außerdem Ersatzteile 7 bis 10 Jahre lang bereithalten.
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14: Vor allem dich, wie immer. Und zwar Reiseverkehr auf den Straßen. Ja klar, wir starten in die Ferien. Herzlichen Gruß an alle, die sich jetzt auf den Weg machen in die schönste Zeit des Jahres. Wenn ihr auf der A3 unterwegs seid, Nürnberg Richtung Passau, zwischen Nittendorf und Sinsing, hier weiterhin Sperre wegen Bergungsarbeiten, 8 Kilometer Stau. A3 Frankfurt-Würzburg, zwischen Seligenstadt und Aschaffenburg-Ost, 8 Kilometer Stau. Hier braucht ihr 33 Minuten länger. Auf der A7, Würzburg Richtung Fulda, zwischen Obertulba, das reimt sich, Fulda, Obertulba. Und Bad Brückenau-Volkers 10 Kilometer Stop and Go, 31 Minuten länger. A8 von München Richtung Salzburg, Reiseverkehr, so der Jojo-Effekt. Es wird mal mehr, ein bisschen weniger, aber ihr braucht hier mindestens eine Stunde länger auf der gesamten Strecke bis Salzburg. Die neuesten Blitzer bayernweit nur bei uns, und zwar Schöfweg auf der B533 und im Biedingen B472. Stausblitzer kostenlos melden 0800 994 9000.
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0: Euer Freitagnachmittag hier auf Antenne Bayern. Ey, es gibt ja super viele richtig bekannte Rennveranstaltungen auf der Welt, gell? So das berühmte Pferderennen in Ascot in England, das natürlich legendäre Formel-1-Rennen in Monaco und das einzigartige Eselrennen in Hersbruck in Mittelfranken. Also mehr Tradition gibt es eigentlich kaum. Seit fast 40 Jahren gibt es es schon. Thomas Paul ist Vorstand und quasi sowas wie der Rennleiter. Thomas, wie läuft denn das bei euch?
1: Also wir haben dieses Jahr 18 Esel am Start. Und was heißt das? 4 bis 5 Esel laufen einen Rundkurs von ca. 200 Meter und werden von einem Läufer begleitet, der sie motiviert zu laufen. Also zum Beispiel auch mal mit einer Karotte. Nach jeder Runde wechselt der Läufer, weil es dann schon anstrengend sein kann, weil wir auch einige Esel haben, die richtige Rennesel sind. Und in Summe besteht ein Lauf aus 3 oder 4 Runden.
0: Wie heißt der schnellste Rennesel aktuell?
1: Anton. Anton hat letztes Jahr gewonnen und Anton ist auch wieder gut drauf. Ich habe schon ein Video gesehen, wie er trainiert.
0: Thomas, jetzt habe ich eine Frage. Könnte ich mich auch noch mit einem Esel anmelden? Der kann sprechen und heißt Christian Franz.
2: Ja. Hallo,
1: ja,
2: Thomas.
1: Für spezielle Situationen haben wir natürlich immer Platz.
2: Mir musst du keine Karotte vors Gesicht halten, sondern
0: eine
2: Wurstsemmel oder ein Eis.
1: Haben wir reichlich im Angebot.
0: Ja.
1: Und tatsächlich haben wir auch noch ein Eselkostüm, ein zweibeiniges im Petto. Könnten wir ihn auf jeden Fall verpassen.
0: Jetzt gerät der Christian hier in was rein, was er nicht kommen hat sehen. Und das liebe ich.
2: Jetzt gerate ich ins Schwitzen ein bisschen.
0: Warten wir mal ab bis zum Sonntag.
2: Also okay, dann würde ich nochmal drüber nachdenken, ob ich das Rennen, das Eselrennen mitlaufen würde. Aber die Lisa würde ich dann gerne für den Streichelzoo anmelden.
1: Also wir legen das Kostüm schon mal bereit.
0: Unmöglich, ja.
2: Danke, Thomas.
0: Danke dir.
1: Gerne.
0: Ciao.
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11: Da sind deine Bayernwetter. Wir haben 34 Grad in Grafenwöhr in der Oberpfalz. 34 haben wir in Pfaffenhofen an der Ilm in Oberbayern und 31 sind es in Rehau, Oberfranken, unser Wochenende. So mit den Temperaturen wie heute, morgen dann neben der Sonne auch mal ein paar mehr Wolken. Die können dann auch mal dichter sein und dann schauert es auch mal ordentlich runter. Gewitter bilden sich natürlich auch noch mal bei der Hitze und die ziehen sich dann am Sonntag aber eher an die Alpen zurück.
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11: Um 17 Uhr. Bayern tritt beim Radverkehr sauber die Pedale. Seit 3 Jahren gibt es das Bayerische Radgesetz und der Freistaat, der zieht eine positive Bilanz. Arno Siegemund.
13: Ja, seit es das Gesetz gibt, sind rund 600 Kilometer neue Radwege bei uns in Bayern entstanden. On top kommen noch rund 12.000 geförderte Fahrradabstellanlagen an Haltestellen oder Bahnhöfen. Insgesamt stehen seit diesem Jahr jedes Jahr 69 Millionen Euro vom Freistaat und vom Bund für den Radverkehr bereit. Seit dem Frühjahr können Kommunen ihre Förderanträge übrigens komplett digital stellen, damit es schneller geht.
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13: Das Niedrigwasser der Donau hat immer mehr Auswirkungen auf die Schifffahrt. Bayern-Reporterin Tanja Hoger in Niederbayern.
14: Ja, jetzt hat auch die Fähre hier bei Maria Posching ihren Betrieb eingestellt. Denn, wie der Betreiber sagt, kann er nicht garantieren, dass eine Fahrt über die Donau gerade sicher sei. Auch zwischen Kelheim und dem Kloster Weltenburg fahren ja momentan keine Ausflugsschiffe. Und auch beim Güterverkehr gibt es Probleme. Die Frachtschiffe können nicht mehr voll beladen werden, also müssen Schiffe öfter fahren.

0: Transport wird auf die Schiene verlegt.
1: Am Nürnberger Hauptbahnhof sind im Zusammenhang mit Sexual- und Drogendelikten an minderjährigen Mädchen zwei weitere Männer festgenommen worden. Gegen die 26 und 28 Jahre alten Syrer lagen bereits Haftbefehle vor. Damit sitzen mittlerweile 12 Tatverdächtige in Untersuchungshaft. Wegen des Flüchtlingsansturms auf Ceuta hat Bundeskanzler Merz Spanien aufgefordert, die Lage so schnell wie möglich in den Griff zu bekommen. Der Schutz der EU-Außengrenzen sei entscheidend für die Bekämpfung der illegalen Migration, sagte der CDU-Chef. In der kleinen spanischen Exklave im Norden Afrikas halten sich im Moment 60.000 Flüchtlinge aus Marokko auf. Und das trendet gerade online. Ein Urteil des Landgerichts München, das dürfte jetzt in der KI-Branche für ziemlich viel Unruhe sorgen. Dabei ging es um das Programm Suno. Das kann durch ein paar Klicks komplette Songs erstellen und die machen dann natürlich oft auch im Netz die Runde. Da sagt das Münchner Gericht jetzt, so geht's nicht weiter. In Zukunft darf Suno bestimmte Lieder ohne Einwilligung der Verwertungsgesellschaft GEMA nicht mehr verbreiten. Das verletze das Urheberrecht tausender echter Künstler.
2: 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Christian Franz für euch im Antenne Bayern Verkehrszentrum.
3: Ja, und zwar mit der A3 Nürnberg-Passau. Einmal zwischen Nettendorf und Sinzing. Momentan Sperre der Autobahn. Ein Unfall, die Einsatzkräfte sind natürlich da. Trotzdem staut es sich hier. Das sehen wir auf unserer Antenne Bayern Verkehrskarte. Momentan 8 Kilometer. Ihr braucht mit der Umleitung hier auch mindestens fast 1,5 Stunden länger. Bitte das einplanen. Wenn ihr auf der A3 unterwegs seid, Frankfurt-Würzburg zwischen Seligenstadt und Aschaffenburg-Ost, 7 Kilometer Stau, 15 Minuten länger. Auf der A8 München-Salzburg, klassische Reisestrecke heute zwischen Bayern und Irschenberg. 10 Kilometer Stau, ein Pannenfahrzeug am Irschenberg, die rechte Spur ist gesperrt, ihr braucht 40 Minuten länger. Und dann weiter auf der A8 in Richtung Süden, immer wieder Stop and Go bis zum Chiemsee. Auf der A9 München-Nürnberg vor Allershausen bis Eching zurück, 8 Kilometer Stau, 30 Minuten länger. Die neuesten Blitzer bayernweit, nur bei uns in Burg Preppach auf der B303 wird geblitzt. Ein Blitzer in Rottendorf auf der B8. Staus und Blitzer kostenlos melden 0800 994 9000.
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2: Und mit euch allen, dies ist doch die Hauptsache, Antenne bei Millennium Hits. Gags gleich für euch. Flashback aus den 90ern dabei.
3: Lisa, und was noch?
2: Die aktuellen auch.
3: Danke.

0: viele von euch. Klar, der letzte Schultag und auch der letzte Arbeitstag mit uns, mit Antenne Bayern. Und wir starten mit ganz frischer Musik in diese Ferien. Mit einer Songpremiere hier auf Antenne Bayern im Radio von Kamrat. Heißt Love Sober. Aber was bedeutet denn das eigentlich? Sagt ihr euch selber.
1: Ja, es ist quasi so ein bisschen die Gegenüberstellung von Drunk in Love und dann das Gegenteil Love Sober. Drunk in Love ist ja was sehr Positives, aber manchmal auch was einen blind macht. Und ich glaube, die Klarheit von dieser Nüchternheit auch beim Verliebtsein oder wenn man halt eben vielleicht auch merkt, wie die Person wirklich ist, die ist auch wichtig. Ich glaube, wir alle hatten schon mal Menschen in unserem Leben, wo wir gemerkt haben, vielleicht ist es am Ende dann doch nicht so gut gewesen für uns. Und das ist so ein bisschen die Realisierung. Das heißt, es ist von Drunk in Love, man ist völlig verliebt, man sieht gar nicht die Realität zu Love Sober, ich sehe endlich wieder klar. Und halt eben genau die positive Wendung nach dem Motto, mir geht's jetzt wieder gut.
0: Ganz schön deep, gell? Und der Song, der klingt so ganz super leicht, fluffig und einfach nach Bayerns bester Musik. Kamrat mit Love Sober hier auf Antenne Bayern.

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7: Der Antenne Bayernwetter. Wir haben 33 Grad in Waldsassen in der Oberpfalz, 32 sind es in Burgbernheim, Mittelfranken und 20 haben wir in Mittenwald in Oberbayern. Unser Wochenende, das bleibt weiter super heiß. Morgen mehr Wolken dabei. Da regnet es dann auch mal. Gewitter ploppen natürlich auf, diese Hitzegewitter, die sind ein bisschen hinterhältig, weil da kann man einfach nicht genau sagen, wo kommt jetzt da was. Kann sein, dass im Nachbarort richtig viel kommt und bei euch gar nichts. Und Sonntag ziehen die sich dann an die Alpen zurück.
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7: Seit fast 2 Tagen brennt es an einem Berghang bei Oberwösten in den Chiemgauer Alpen. Bayern-Reporter Leon Zojanovic, wie ist denn die Lage aktuell vor Ort?
8: Noch ist es ernst, aber die Einsatzkräfte haben den Brand wohl schon ganz gut im Griff. Die Situation ist wohl aktuell auch unter Kontrolle, das hat mir gerade der Einsatzleiter erzählt. Es sind weiter noch so rund 300 Feuerwehrleute und Helfer im Einsatz. 6 Helikopter auch im Dauerflug, die holen hier wirklich minutenweise Wasser aus dem Wössner See oder werden per Hand mit Schläuchen aufgefüllt. Die Feuerwehrle am Boden kommen aber auch immer näher ans Feuer. Das ist ja hier so ein bisschen knifflig, weil die da ja im Wald erstmal hinkommen müssen. Damit sich das Feuer hier auch nicht weiter ausbreitet, hat die Feuerwehr Schneisen in den Wald geschnitten. Und zusätzlich stehen sie noch am Bergrand auf Drehleitern und spritzen so viel Wasser, wie geht, in noch nicht betroffene Waldstücke. Heute Abend soll der Wind aber noch ein bisschen stärker werden. Das heißt, die Einsatzkräfte lassen nicht locker und haben noch ordentlich was zu tun.
7: Ach, da wirklich mal an alle ein riesen Dankeschön, weil ohne euch wird es ganz anders aussehen. Und jetzt noch mehr aus Bayern und der Welt von Arno Siegemund.
9: Ein Mann aus dem Landkreis Eichstätt ist beim sogenannten Cybertrading um mehr als 100.000 Euro betrogen worden. Er war über Werbung auf eine vermeintlich lukrative Geldanlage aufmerksam geworden. Nachdem ihm dann hohe Gewinne vorgegaukelt wurden, überwies er mehrere Monate lang immer wieder größere Summen auf die angebliche Trading-Plattform. Wie sich dann herausstellte, wurde das Geld aber nie angelegt und ist weg. Innenminister Dobrindt will die Kontrollen an den deutschen Landesgrenzen über den September hinaus verlängern. Er begründet den Schritt auch mit der aktuellen Lage in der spanischen Exklave Ceuta im Norden Afrikas. Dort sind in den letzten Tagen rund 60.000 Migranten aus Marokko angekommen. Und gute Nachrichten für alle Azubis. Wer in einem Betrieb mit Tarifvertrag lernt, verdient deutlich mehr als noch vor ein paar Jahren. Im Schnitt sind die Ausbildungsvergütungen in den vergangenen Jahren um fast 7% gestiegen, also deutlich stärker als die normalen Löhne. Das haben Experten der Hans-Böckler-Stiftung ausgerechnet.
7: Christian Franz für euch, das Antennebahn-Verkehrszentrum. Einiges los. Wie ihr wollt, dass ihr gut ankommt?
10: Absoluter Reiseverkehr, merken wir ganz deutlich auf den Straßen. Wir sind ja jetzt in die Ferien auch gestartet. Endlich herzlich willkommen, liebe Schülerinnen und Schüler. Und alle, die im Urlaub fahren, wünschen wir alles Gute. Auf der A3 Nürnberg-Passau zwischen Nittendorf und Sinzingen. Unfall, noch zwei Spuren bleiben gesperrt. Stau zur Rückkehr bis Beratshausen. Das sind 15 Kilometer. Ihr braucht hier fast 2 Stunden momentan länger. Aber es schaut so aus, dass circa in einer halben bis dreiviertel Stunde wieder zwei Spuren frei sind. Trotzdem hier die Umfahrung lohnt sich noch. Hier braucht ihr ungefähr eine Stunde länger. Auf der A9 München-Nürnberg zwischen Garching und Allershausen 12 Kilometer Stau. Ihr braucht 15 Minuten länger. A9 München-Nürnberg einmal zwischen Manche und Denkendorf 13 Kilometer Stau. Ihr braucht eine halbe Stunde länger. Antenne Bayern Echtzeitmessung sagt das. Und vor Denkendorf und Altmühltal 5 Kilometer Stau in Richtung Nürnberg 25 Minuten länger. Auf der A8 Reiseverkehr in Richtung Salzburg. Hier vor allem momentan, wenn ihr unterwegs seid, im Bereich von Holzkirchen. Wird ein bisschen weniger, aber dann Irschenberg natürlich unterm Chiemsee vorbei. Ist ja auch so schön anzuschauen. Die neuesten Blitzer bayernweit. Nur bei uns geblitzt wird in Burghausen auf der B20 hier im 100-Bereich. Staus und Blitzer kostenlos melden 0800 994 9000.
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1: Mit Taylor Swift für euch hier auf Antenne Bayern. Endlich, ihr seid erlöst. Die Sommerferien starten für knapp 1,8 Millionen Schülerinnen und Schüler bei uns hier im Freistaat. Und klar, bevor es in die Ferien geht, da gibt es Zeugnisse. Und es geht manchen einfach ziemlich nah. Und da helfen Sätze wie, du bist wertvoll. Ganz egal, was auf deinem Zeugnis steht. Caroline aus Fischbach-Mittelfranken, die hat sich mit ganz vielen anderen Eltern zusammengetan, hatte eine richtig schöne Idee. Und sie haben sich mit Straßenkreide bewaffnet und rund um die Schule genau diesen Satz, du bist wundervoll, egal was in deinem Zeugnis steht, auf den Weg geschrieben. Und da konnten die Kids auf dem Heimweg also nicht dran vorbei, ohne das zu sehen. Caroline, was hast du denn da losgetreten?
2: Dass das jetzt so groß geworden ist, also alle meine Leute haben es heute im Status. Ich bin echt, ja, begeistert. Ich weiß gar nicht, was ich sagen soll. Ich bin wirklich begeistert, was wir hier für eine tolle Gemeinschaft haben, was wir für tolle Eltern haben, die sich engagieren. Und es steht im Moment einfach überall bei uns im Ort.
1: Das ist so schön, wirklich. Und dann auch noch in kunterbunt und
2: toll für die Kinder, das hätte man sich selber für seine Kindheit gewünscht.
1: Voll. Was sagen die denn?
2: Also mein Sohn hat mich tatsächlich jetzt in den letzten 3 Stunden mehrfach in den Arm genommen und hat gesagt, Mama, danke, du bist die Beste.
1: Richtig tolle Idee, kannst du richtig stolz auf dich sein und du hast mit dieser Idee unfassbar viele kleine Mädels und Jungs heute happy gemacht und die Eltern dazu.
2: Ich hoffe es, ja.
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11: Antenne Bayernwetter mit immer noch wahnsinnig drückenden 32 Grad in Freyung in Niederbayern, 29 haben wir in Oberleichtersbach in Unterfranken und 26 in Murnau am Staffelsee in Oberbayern. Unser Wochenende auch mit den Temperaturen wie heute Morgen, dann gerne auch mal komplett bewölkt. Es kann auch mal sauber runterschütten. Gewitter mischen sich auch dazu. Sonntag dann mehr Sonnenschein und die Gewitter Richtung Alpen unterwegs.
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11: Um 18 Uhr. Wer morgen von euch vom Allgäu aus Richtung Tirol oder weiter nach Italien fahren will, der muss bitte gut planen. Eine der wichtigsten Alpenrouten, die wird ausgerechnet jetzt zum Ferienstart dicht gemacht. Arno Sigemund.
12: Ja, der Fernpass ist wegen einer Demo komplett gesperrt. Und zwar zwischen Reute und Nassereit geht morgen von 9:45 bis um 12 nichts mehr. Eine der möglichen Alternativen führt großräumig über das Kreuz Memmingen und die A96 nach Lindau und weiter über die Rheintal-Autobahn in Vorarlberg, aber auch hier wird mit viel Verkehr gerechnet. Die Allgäuer Polizei rät, wer morgen nicht unbedingt über den Fernpass muss, der sollte die Fahrt verschieben oder eben deutlich vor oder nach der Sperre fahren.
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12: Der Waldbrand bei Unterwössen in den Chiemgauer Alpen ist nach dem Einsatz mehrerer Hubschrauber gelöscht. Der Katastrophenfall wird in der Nacht aufgehoben, das haben gerade die Behörden mitgeteilt. Am Wochenende wollen die Einsatzkräfte aber noch verbliebene Glutnester aufspüren, damit das Feuer nicht wieder aufflammt. Die Rauchwarnung für die Anwohner ist ebenfalls aufgehoben. Die Bundesstraße 305 und der Wössener See sollen morgen wieder freigegeben werden. Bundesinnenminister Dobrindt will die Kontrollen an den deutschen Landesgrenzen über den September hinaus verlängern. Er begründet die erneute Verlängerung mit der Lage in der spanischen Exklave Ceuta. Dort sind in den letzten Tagen rund 60.000 Migranten irregulär aus Marokko angekommen. Die Polizei hat im Umfeld des Nürnberger Hauptbahnhofs zwei weitere Tatverdächtige festgenommen, zwei junge Syrer. Sie sollen Mädchen mit Drogen betäubt und dann missbraucht haben. Bayern-Reporterin Birgit Behringer in Mittelfranken.
13: Seit einigen Wochen häufen sich Übergriffe auf Mädchen und Sexualdelikte. Die Polizei hat deshalb eine Ermittlungskommission gegründet. Seitdem wurden auch schon insgesamt 12 junge Männer festgenommen. Bei den beiden 26- und 28-jährigen Syrern stellten Polizisten verschreibungspflichtige Medikamente, Handys, Bargeld und weitere Beweismittel sicher. Die Ermittlungen im Bahnhofsumfeld gehen weiter.
12: Und das trendet gerade online. Thomas Müller ist offenbar wieder verliebt. Wie die Bild berichtet, hat der 36-jährige Fußballstar eine neue Freundin, eine 26 Jahre alte Französin. Beide wurden schon händchenhaltend im Fußballstadion gesehen. Anfang Juni war ja erst bekannt geworden, dass sich Müller und seine Frau Lisa nach 17 Jahren getrennt haben.
14: Ja, genau, wir sind jetzt nicht mehr zusammen.
15: Doch? Hör mal,
14: also Christian Franz und ich schon.
15: Boah.

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1: Kannst du nicht so unterschrecken. Auf der A3 Nürnberg Richtung Würzburg, zwischen Schlüsselfeld und Geiselwind, bitte Vorsicht. Hier 5 Kilometer Stau, über 18 Minuten länger. Und da liegt auch ein Inhalt der einer Dachbox auf der Straße. Das wird wahrscheinlich kein entspannter Urlaub. Auf der A3 Nürnberg Richtung Passau, zwischen Labau und Nittendorf, ein defekter PKW. Die linke Spur ist gesperrt. Nochmal die A3 Nürnberg-Passau, zwischen Nittendorf und Sinzing. Weiterhin hier Bergungsarbeiten nach einem Unfall. Stau zurück, 17 Kilometer bis Beratshausen. Ihr braucht hier über 2 Stunden länger. Auch die Umleitung ist momentan überlastet, wird noch bis ca. 19:30 hier andauern. Auf der A7 Würzburg-Fulda zwischen Bad Kissingen und Obertulbach und Bad Brücken nach Volkers, 10 Kilometer Stau, Baustelle 30 Minuten länger. A9 München-Nürnberg, einmal Manching-Denkendorf, 14 Kilometer zäh und zwischen Denkendorf und Altmühltal Richtung Nürnberg, 8 Kilometer Stau, Pannenfahrzeug, Baustelle, ihr braucht 40 Minuten länger. Reiseverkehr Richtung A8 Richtung Süden, momentan bei Holzkirchen, staut es sich dann weiter im Bereich von Rosenheim und am Chiemsee, immer wieder ein bisschen Stop and Go, aber da könnt ihr guten Gewissens reinfahren. Die neuesten Blitzer bayernweit. Nur bei uns geblitzt wird einmal auf der B22 bei Speichersdorf und bei der B8 bei Iphofen. Staus und Blitzer kostenlos melden 0800 994 9000.
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0: Richtig schön. Ich freue mich saumäßig, dass ihr alle dabei seid. Antenne bei Millennium Hip. Kann man gleich. Flashback auch dabei. Aus den 90ern. Und die aktuellen gibt's dazu.
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0: Ja, sind wir. Dieser Sommer, der gehört uns allen. Und Bayern ist einfach viel zu schön, um wegzufahren. Es gibt so geile Attraktionen hier. Und alles Mögliche, was wir machen können. Sich einfach auf dem Floß die Isar runtertreiben lassen. Füße ins kalte Wasser halten. Oder mal unterm bayerischen Sternenhimmel übernachten. Oder ganz mutig auf den Skiern oder am Snowboard den Sandberg am Monte Carlino runtersausen. Nicole aus Schirmitz in Oberpfalz. Du hättest da richtig Bock drauf, gell?
3: Ja, natürlich. Das wird mir Spaß machen.
0: Wen würdest du denn mitnehmen?
3: Meinen Mann.
0: Ist der da?
3: Der ist da.
0: Dann sagst du ihm jetzt, ihr seid dabei. Für euch geht's zum Monte Carlino in der Oberpfalz.
3: Juhu, danke schön. Martin,
4: ja.
3: Wir sind dabei. Wir dürfen mit am Monte Carlino. Ja, strahlt. Super, danke.
0: Mega. 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
10: Das ist Antenne Bayern-Wetter. Wir haben 32 Grad in Oberfichtache in der Oberpfalz. 27 sind es in Schrobenhausen in Oberbayern und 31 in Bad Windsheim in Mittelfranken. Die Temperaturen am Wochenende auch so wie heute. Wir haben morgen am Samstag auch einige Wolken mit dabei. Es kann dann auch mal kräftig regnen. Gewitter ziehen auch durch am Sonntag. Die Gewitter dann nur noch Richtung Alpen.
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10: Was eine heiße Kiste. Seit ein paar Stunden da marschieren 40 Männer mit ihren Pferden und einer Kutsche von Tittling nach Hause im Wald. Bahnreporterin Tanja Hoger in Niederbayern. Trotz jetzt haben sie mittelalterliche lange Hemden und Hosen an.
12: Hilft nichts, denn so haben die Säumer damals einfach ausgeschaut, ja, als sie das Salz transportiert haben. 3 Tage lang spielen sie diesen Salztransport nach. Das ist der Säumerzug. Mehr als 20 Kilometer sind sie heute schon marschiert. Zwischendurch hat ihnen immer mal jemand Eiswürfel vorbeigebracht, kalte Getränke. Die Pferde haben natürlich auch viel zu trinken bekommen. In einer halben Stunde ist der große Einzug hier im Haus im Wald. Es wird gefeiert, es gibt Musik, Lagerleben. Und morgen ziehen die Säumer dann weiter nach Grafenau. Da ist das ganze Wochenende Säumerfest.
10: Und jetzt noch mehr aus Bayern und der Welt. Arno Siegemund.
13: Gute Nachrichten aus den Chiemgauer Alpen erreichen uns vor kurzem. Der Waldbrand bei Unterwössen ist gelöscht. Der Katastrophenfall wird in der Nacht aufgehoben. Die Bundesstraße 305 und der Wössener See sollen morgen wieder freigegeben werden. Der Widerstand gegen die Investorenpläne von FIFA-Chef Infantino wird immer größer. Jetzt hat sich auch der asiatische Fußballdachverband mit der UEFA und dem nord- und mittelamerikanischen Verband solidarisiert. Damit stellen sich mehr als die Hälfte der 211 FIFA-Mitgliedsländer gegen Infantinos Pläne. Und Lidl ruft in 10 Bundesländern eine Rindersalami zurück, auch in Bayern. Betroffen ist die Dulano Delikatesse Edelsalami Rind 100 Gramm des Herstellers Gustoland. In dem Produkt wurden Bakterien nachgewiesen, die Durchfallerkrankungen auslösen können. Die Kunden können die Packungen in den Filialen zurückgeben.
10: mein Mikro anmachen, ne, wenn ich sprechen wollen würde.
3: Nein, mein Gott.
10: Christian Franz im Antennewahlenverkehrszentrum. Wir wollen, dass sie gut ankommt.
3: Wenn du Hilfe brauchst, sag einfach Bescheid.
10: Ja, mach ich.
3: 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Hallo, hier sind die Lisa und der Christian Franz im Antennewahlenverkehrszentrum. Wer ist dran? Hallo.
14: Servus, das ist der Robson. Ich bin unterwegs in Schwaben auf der A8 Stuttgart Richtung München. In der Einfahrt Burgau ist ein Unfall. Bitte Vorsicht beim Auffahren. Und gute Fahrt heute ins Wochenende und in die Ferien.
3: Das ist aber lieb von dir. Vielen, vielen Dank. Aber bitte Vorsicht hier bei der Einfahrt. A3 Nürnberg-Passau zwischen Nittendorf und Sinzing weiterhin Sperre nach einem Unfall. Momentan 14 Kilometer Stau zurück bis Beratshausen. Dauert noch bis circa 19.30 Uhr, wenn ihr hier unterwegs seid. Also bitte wirklich, wenn möglich, noch umfahren. Wir halten euch natürlich hier auch auf dem Laufenden. So wie es aussieht, wird so in einer Viertelstunde wenigstens eine Spur wieder freigegeben und dann in 20 Minuten alle beide. Auf der A7 Würzburg-Fulda zwischen Bad Kissingen-Obertulba und Bad Brückener-Volkers 10 Kilometer Stau, 45 Minuten braucht ihr länger. A9 von München nach Nürnberg, hier staute sich an der Baustelle bei Ingolstadt und auch wenn ihr weiterfahrt dann hier bei Allersberg und Denkendorf, Stau, bitte auch hier mindestens 30 Minuten mehr einplanen. An den A8, da ist ein bisschen weniger geworden. Der Reiseverkehr in Richtung Süden, da stockt so ein bisschen hier bei Rosenheim. Die neuesten Blitzer bayernweit nur bei uns. Und zwar in Garmisch-Partenkirchen B23. Und zwar im Allgäu Immenstadt auf der B19. Staus und Blitzer kostenlos melden 0800 994 9000.
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0: das ist Bayerns beste Musik für euch hier auf Antenne Bayern. Es wird auch die ganzen kommenden Tage sauber heiß, teilweise wieder über 30 Grad. Und für unsere Haustiere kann es leider einfach super gefährlich werden. Hitze ist für Hunde und Katze nicht nur unangenehm, sondern wie gesagt auch gefährlich. Und deshalb haben wir ein paar wirklich einfache Hacks, wie ihr eure süßesten kleinen Schweinebacken da zu Hause ein bisschen besser durch diese Tage bringt. Bayern-Reporter Sascha Russ.
1: Ja, ganz wichtig, genug Wasser. Stellt am besten mehrere Trinkstellen auf. Küche, Wohnzimmer, Balkon, damit sie überall was zum Schlabbern haben. Und beim Hund darf der Napf ruhig so groß sein, dass die ganze Schnauze reingeht. Das ist dann wie ein Minipool fürs Gesicht.
0: Ja
1: und dann Schatten und kühle Plätze. Lass zum Beispiel die Badezimmertür oder Kellertür offen, da ist es dann oft von Natur aus kühler. Ein feuchtes, kühles Handtuch zum Drauflegen lieben auch viele Tiere.
0: Voll. Und bei den Katzen, da müssen wir ein bisschen aufpassen.
1: Ja, wenn die ihr Nassfutter nicht gleich fressen, bitte drauf achten. Das verdirbt bei Hitze schneller. Regelmäßig bürsten hilft natürlich auch. Überschüssiges Fell loswerden, ganz, ganz wichtig. Das unterstützt die natürliche Kühlung. Ja, und beim Hund, Spaziergänge nur früh morgens oder spät abends in der prallen Sonne können sie sich tatsächlich die Pfoten am Asphalt verbrennen. Also schön im Schatten bleiben und Action runterfahren. Keine wilden Spiele in der Mittagshitze.
0: Und ich habe noch einen Lieblingstipp für alle Schleckermäuler. Ja, Naturjoghurt. Einfach in so Eiswürfelförmchen einfrieren und dann so ein paar Würfel mit in den Wassernapf. Weil das finden die dann gleich interessanter, wenn da was rumschwimmt. Das Wasser wird ein bisschen geschmackiger und sie trinken mehr.
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6: Das sind seine Bahnwetter. Wir haben 33 Grad in Passau, 31 in Aschaffenburg und 28 sind in Augsburg. Wir haben jetzt schon einige Gewitter, die durchziehen. Unser Wochenende, das bleibt auch weiter heiß, auch morgen. Mit vielen Wolken dabei, da kann es dann stellenweise auch mal richtig doll regnen. Die Gewitter bleiben uns. Am Sonntag, da ziehen sie sich eher an die Alpen zurück.
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6: Ja, 19 Uhr. In 50 Tagen, da startet das Münchner Oktoberfest die Wiesn. Und es gibt ein neues Sicherheitskonzept, Arno Siegemund.
8: Ja, die Besucherströme, die werden jetzt gezielt gesteuert und auch überwacht. Im vergangenen Jahr musste die Wiesn ja zweimal vorübergehend wegen Überfüllung geschlossen werden. Auf speziellen Karten ist dann zu erkennen, wo sich besonders viele Menschen ansammeln und wo sich mögliche Gefahrensituationen abzeichnen. Und auch der Informationsaustausch zwischen der Polizei und der Festleitung soll verbessert werden. Neu ist auch ein Konzept für Menschen mit unsichtbaren Einschränkungen, wie zum Beispiel Autismus oder Angststörungen. Sie können spezielle Schlüsselbänder bekommen, um auf ihre Bedürfnisse aufmerksam zu machen.
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8: Gute Nachrichten aus dem Chiemgau. Die Lage beim Waldbrand an der Lackenbergwand in Oberwösten im Landkreis Traunstein entspannt sich weiter. Bayern-Reporterin Tanja Nowak in Oberbayern.
9: Der Einsatz mehrerer Löschhubschrauber mit vielen Wasserabwürfen zeigt Erfolg. Laut Einsatzleitung sind mittlerweile sämtliche offenen Feuer gelöscht. Jetzt geht's noch um Nachlöscharbeiten, bei denen Glutnester bekämpft werden. Laut Landratsamt endet der Katastrophenfall um Mitternacht.
8: Die CSU hat in der Debatte um einen Bachelorabschluss im Jurastudium eine überraschende Kehrtwende hingelegt. Die Partei spricht jetzt von einem bayerischen Weg, den man einschlagen will. Das Staatsexamen im Freistaat soll nicht ersetzt, sondern durch einen zusätzlichen Abschluss unterfüttert werden, wie es heißt. Fraktionschef Holitschek verweist dabei auf Wettbewerbsnachteile gegenüber anderen Bundesländern, in denen es bereits möglich ist, einen Jura-Bachelor zu bekommen. Der soll ja verhindern, dass Studierende nach zweimaligem Durchfallen im Staatsexamen dann ganz ohne Abschluss dastehen. Und das trendet gerade online, das neue Trikot für 1860 München. Die Löwen stecken ja nach wie vor im Rechtsstreit mit ihrem Investor Hasan Ismail. Deshalb war ja lange nicht klar, in welchen Trikots der Verein in der nächsten Saison überhaupt auflaufen kann. Und in den ersten Testspielen war es ja einfach nur ein weißes T-Shirt. Jetzt gibt's aber endlich was Gescheites zum Anziehen. Auf Insta hat der Verein Bilder des neuen Trikots veröffentlicht. Klassische Längsstreifen in hellblau auf weißem Grund.
6: Er hat wieder seine Warnbarke umgehängt. Christian Franz im Antenne Bayern Verkehrszentrum. Wir wollen, dass sie gut ankommt.
10: Ja, und ich wandere auf die Verkehrsinsel aus. Bitte passt auf, wir haben teilweise heftige Gewitter. Gerade jetzt im südlichen Oberbayern, Alpnähe, runter in Chiemgau, Bad Tölz, Großraum der Landeshauptstadt und auch dann südlich der, von Regensburg in der Oberpfalz. Auch hier teilweise heftige Gewitter gerade mit Starkregen, Windböen und auch die Gefahr durch Hagel. Auf der A8 zum Beispiel, München-Salzburg, hier im Bereich Bad Aibling, Aachen-Mühle, Fraßdorf.

0: sind auch schon Bäume umgestürzt. Auch in Peiting auf der B472, bitte Vorsicht hier. Umgestürzte Äste, Bäume auf der Straße, passt da bitte auf. Auf der A3 Nürnberg-Passau zwischen Nittendorf und Sinzing, Unfall, momentan noch Sperre. Sind 10 Kilometer Stau zurück hier bis Berratshausen, bitte auch hier Vorsicht. Wird noch etwa jetzt eine halbe Stunde andauern, aber das wird schon viel weniger. Bitte hier trotzdem noch Geduld, 45 Minuten. Auf der A7 Würzburg-Fulda zwischen Bad Kissingen, Obertulba und Bad Brückenau Volkast 10 Kilometer Stau, 31 Minuten länger. A8 München-Salzburg zwischen Bad Aibling und Achenmühle 12 Kilometer Stau, 30 Minuten länger. Auch hier Starkregen und Gewitter. A9 München-Nürnberg zwischen Denkendorf und Altmühltal 10 Kilometer Stau, 48 Minuten länger. Die neuesten Blitzer bayernweit nur bei uns. Geblitzt wird einmal in Speichersdorf auf der B22. Staus und Blitzer kostenlos melden 0800 994 9000.
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2: Hier ist euer Applaus. Weil ihr die ganze Woche mal mit uns rumhängt, das lieben wir sehr. Ja. Antenne bei Millennium Head gibt's gleich. California, California. Flashback kommt aus den 90ern.
0: Lisa, ich frag für die Schülerinnen und Schüler, was noch?
2: Die aktuellen auch.
0: Danke.

0: Bayerns beste Musik für euren Freitagabend. Loi hier auf Antenne Bayern und gleich gibt's Phantom Planet. Ey, größten Respekt. So kann man mal in die Sommerferien starten. Als Weltrekordler. 80 Jungs und Mädels aus Bayern, die dürfen sich ab sofort jetzt genau so nennen. Weltrekordhalter im Knödeldrehen. 7050 Stück haben die gemeinsam im Wasmeier Freilichtmuseum am Schlesee geformt. Und eine davon, Susanne aus Roding in der Oberpfalz. Hey, herzlichen Glückwunsch.
1: Dankeschön.
0: Wie stolz bist du?
1: Sehr, sehr, sehr stolz, dass es geklappt hat.
0: Darfst du auch sein. Erzähl mal, wie war's?
1: Am Anfang habe ich nicht mehr dran geglaubt, dass es klappt. Aber dann, es war so plötzlich, also es kam plötzlich und dann war natürlich die Freude unglaublich groß, weil es doch noch geklappt hat und dieser Funke Hoffnung in Erfüllung gegangen ist.
0: Richtig schön, das heißt, wir lernen daraus, bis zum Schluss nicht aufgeben.
1: Genau, und dranbleiben,
0: ja.
1: Weil seine Ziele kann man erreichen.
0: Susanne, musst du jetzt zu Hause auch als Knödelspezialistin schon herhalten?
1: Ja, aber bei uns hilft die ganze Familie zusammen beim Knödelmachen.
0: Hast du noch Bock auf Knödel oder kannst du es nicht mehr sehen?
1: Nee, ich liebe Knödel.
0: Wie schön. Danke dir für deine Zeit.
1: Ja, bitte, bitte.
0: Und schöne Ferien.
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8: Das Antenne Bayern Wetter am Wochenende bis 34 Grad. Morgen am Samstag dann gern mal Wolken dabei. Es kann auch mal sauber was runterschütten. Dann kommt aber auch wieder die Sonne durch. Gewitter auch dabei. Die haben wir dann am Sonntag eher nur noch an den Alpen. Das ist der stabilere Tag.
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8: Nach einem Raubüberfall im Landkreis Bamberg vor gut 2 Jahren hat die Polizei jetzt nach einer Aktenzeichen XY-Sendung einen Haufen Hinweise bekommen. Bahnreporterin Birgit Behringer in Oberfranken. Ist da jetzt auch so eine richtig heiße Spur dabei?
9: Das könnte sein. Die Polizei spricht von einer vielversprechenden Zeugin. Sie könnte Teile des Überfalls beobachtet haben. Und genau dieser Spur gehen die Ermittler jetzt intensiv nach. Krass. Mehr Details gibt's deshalb erstmal nicht. Bei dem Überfall im April vor 2 Jahren waren 2 maskierte Männer in ein Mehrfamilienhaus in Weizendorf bei Bamberg eingedrungen. Einen Bewohner haben sie gefesselt, den anderen mit einem Taser, also einem Elektroschocker, überwältigt. Danach haben die Täter Münzen, Bargeld und Armbanduhren mitgenommen.
8: Und jetzt noch mehr aus Bayern und der Welt. Arno Siegemund.
10: Der Waldbrand in den Chiemgauer Alpen bei Unterwössen ist nach dem Einsatz mehrerer Hubschrauber gelöscht worden. Der Katastrophenfall wird in der Nacht aufgehoben. Am Wochenende wollen jetzt die Einsatzkräfte noch verbliebene Glutnester aufspüren, damit das Feuer nicht wieder aufflammt. Die Rauchwarnung für die Anwohner ist ebenfalls aufgehoben. Die Bundesstraße 305 und der Wössener See sollen morgen wieder freigegeben werden. In der spanischen Nordafrika-Exklave Ceuta sind nach Angaben des Regionalpräsidenten innerhalb weniger Tage 60.000 Migranten irregulär angekommen. Der Andrang aus Marokko hat in dem kleinen Gebiet eine schwere Krise ausgelöst. Die spanische Regierung setzt das Militär dort ein. Und seit heute haben Kundinnen und Kunden in Deutschland ein Recht auf Reparatur für kaputte Elektrogeräte. Das gilt erstmal für bestimmte Geräte wie Waschmaschinen, Kühlschränke, Fernseher oder Smartphones. Hersteller müssen außerdem Ersatzteile 7 bis 10 Jahre lang bereithalten.

0: Zwischen Nittendorf und Sinzing ist keine Sperre mehr. Eine Spur ist noch gesperrt. Stau zurück bis Laber. Ihr braucht hier, das zeigt die Antenne bei einer Echtzeitmessung, momentan 35 Minuten länger. Wenn ihr auf der A6 unterwegs seid, Heilbronn-Nürnberg, zwischen Kreuzfeuchtwangen-Kralsheim und Aurach 7 Kilometer Stau, 33 Minuten länger. Und bitte Vorsicht, auch auf der A8 München-Salzburg, zwischen Bad Aibling und Achenmühle, 12 Kilometer Stau. A9 Nürnberg-München, 3 Kolledau-Allershausen, 12 Kilometer Stau. Über eine Stunde länger, Unfall, eine Spur ist gesperrt. Und in Richtung Nürnberg, zwischen Manche und Ingolstadt-Ost, 5 Kilometer Stau, 40 Minuten länger. Neue Meldung von der A92 München-Deckendorf zwischen Altdorf und Landshut Nord. Unfall gerade erst passiert und der Antenne Bayern Frühwarnservice. Denkt dran bitte, wie wir schon mal vorhin erwähnt haben, Richtung Allgäu, Richtung Tirol, Italien. Der Fernpass ist komplett gesperrt morgen wegen einer Demo. Von Reute bis Nassereit von 9:45 bis um 12 Uhr. Staus und Blitzer kostenlos melden 0800 994 9000.
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0: beste Musik. Ray Dalton für euch hier auf Antenne Bayern. Die kleinen Dinge sind oft die größten. Einfach so ein Kompliment. So völlig aus der Kalten, so völlig unerwartet. Sowas wie, schön, dass du da bist. Oder einfach auch mal einen Moment nur für euch. Welche eine Kleinigkeit hat denn euch die Woche so richtig happy gemacht?
1: Mich hat richtig glücklich gemacht, dass ich endlich meine alte Wohnung abgeben konnte. Ich musste sie renovieren, ich musste sie streichen, alles. Und das ist jetzt abgehakt und kommt nicht wieder. Und das macht mich unfassbar glücklich.
2: Also so eine Kleinigkeit, die mich glücklich gemacht hat, war, als er mich gefragt hat, ob ich seine Freundin sein will.
3: Jetzt ist der letzte Schultag. Es hat mich auch glücklich gemacht, dass jetzt Ferien sind.
4: Heute mein Zeugnis.
3: Mein Sohn. Er ist einfach mein... Er macht mich einfach glücklich.
0: Also Augen auf, Ohrwaschel auf. Da kommt am Wochenende ganz sicher noch was richtig Schönes dazu.
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5: Das Antenne Bayern-Wetter um kurz vor 8 am Freitagabend. Es gibt eine Unwetterwarnung des Deutschen Wetterdienstes. Betrifft Niederbayern, das südliche Oberbayern und Allgäu. Hier durch Starkregen bitte Vorsicht. Auch haben wir teilweise schwere Sturmböen und Hagel. Also bitte Vorsicht, gerade auch hier im Bereich Großraum München, runter die Landkreise Bad Tölz, Miesbach, Holzkirchen, Chiemgau und dann auch Landkreis Traunstein, Berchtesgaden. Hier starke Gewitter, zieht sich rüber bis nach Niederbayern. Dann in der Nacht wird es weiterhin unruhig. Bitte Vorsicht, auch hier die Gefahr durch Gewitter. Aktuell melden noch Nürnberg, Mittelfranken 31 Grad, Vilshofen, Niederbayern 27 Grad, Kempten, Allgäu 23 Grad. Tiefstwerte dann in der Nacht 22 bis 15 Grad. Morgen dann Sonne, Wolken, aber auch erneut einzelne Schauer und Gewitter. Örtlich bleibt die Unwettergefahr bestehen. Schwül und regional heiß. Höchstwerte 26 bis 33 Grad.
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6: Mit Arno Siegemund um 20 Uhr. Guten Abend. Der Waldbrand in den Chiemgauer Alpen bei Unterwössen ist nach dem Einsatz mehrerer Hubschrauber gelöscht. Der Katastrophenfall wird in der Nacht aufgehoben. Am Wochenende wollen die Einsatzkräfte noch verbliebene Glutnester aufspüren, damit das Feuer nicht wieder aufflammt. Die Rauchwarnung für die Anwohner ist ebenfalls aufgehoben. Die Bundesstraße 305 Unterwössener See sollen morgen wieder freigegeben werden. Im Allgäu ermittelt die Polizei wegen gefälschter Sprachzertifikate. Bahnreporter Markus Pöpperl, die sollen immer wieder bei Behörden vorgelegt worden sein.
7: Ja, bei Durchsuchungen in Kaufbeuren, Markt Oberdorf und Kempten haben Ermittler 22 mutmaßlich gefälschte Zertifikate sichergestellt. Die braucht man für eine Niederlassungserlaubnis. Die Polizei ermittelt jetzt wegen Urkundenfälschung und Erschleichens von Aufenthaltstiteln. Wo die gefälschten Sprachzertifikate herkamen, ist noch unklar und soll jetzt geklärt werden.
6: Gute Nachrichten für alle Azubis. Wer in einem Betrieb mit Tarifvertrag lernt, verdient deutlich mehr als noch vor ein paar Jahren. Im Durchschnitt sind die Ausbildungsvergütungen im vergangenen Jahr im Schnitt um fast 7% gestiegen, stärker als die normalen Löhne. So eine aktuelle Studie der Hans-Böckler-Stiftung. Nur noch 50 Mal schlafen, dann startet das Münchner Oktoberfest wieder. Im Fokus steht in diesem Jahr vor allem die Sicherheit der Gäste und Betreiber. Im vergangenen Jahr musste die Wiesn ja schon am ersten Wochenende zeitweise wegen Überfüllung geschlossen werden. Deshalb hat Wiesn-Chef Christian Scharf für dieses Jahr neue Sicherheitsmaßnahmen angekündigt.
8: Wir haben dieses Jahr Kameras. Also wir wissen jetzt, was am Festgelände los ist. Die Kameras haben KI-Unterstützung mit einer Heatmap hinterlegt. Das heißt, die KI erkennt von alleine, wenn zu viele Menschen auf einem Platz sind. Wir haben ein Sperring um die Wiesn. Das heißt, dass uns hier jemand reinfährt, das ist ausgeschlossen. Und die ganzen Maßnahmen tragen dazu bei, dass wir ein gutes Sicherheitsgefühl auf der Wiesn haben können.
6: Wiesn-Chef Christian Scharf. Und das trendet gerade online. Der TSV 1860 München hat den Sohn von Rocklegende Phil Collins verpflichtet. Mittelfeldspieler Matthew Collins hat beim Regionalligisten einen Vertrag bis 2027 unterschrieben. Collins spielte zuletzt in Österreich. Die Löwen starten ja morgen beim 1. FC Schweinfurt in die neue Saison.
5: Das Antenne Bayern Verkehrszentrum. Wir wollen, dass ihr gut ankommt, wenn ihr gerade auf der A6 unterwegs seid. Heilbronn Richtung Nürnberg zwischen Kreuz Feuchtwangen, Crailsheim und Aurach. 8 Kilometer Stau, 25 Minuten braucht ihr länger. A8 München Richtung Salzburg zwischen Rosenheim West und Achenmühle. 9 Kilometer Stau, hier braucht ihr noch 30 Minuten länger. Und A9 München Nürnberg zwischen Manching und Ingolstadt Ost. 6 Kilometer Stau durch die Baustelle. Hier sind es noch 37 Minuten. Geräumter Unfall auf der A3 Nürnberg Richtung Passau hier bei Nüttendorf und Sinzing. Der Stau, der löst sich jetzt langsam auf. Die neuesten Blitzer bayernweit. Nur bei uns geblitzt wird auf der A8 München Richtung Salzburg. Hier

0: am Hirschenberg. Ein Blitzer, der steht auf der B472 Biedingen im 100-Bereich und Speichersdorf auf der B22 auch hier im 100-Bereich. Staus und Blitzer gerne kostenlos melden. 0800 994 9000.
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0: Madeleine, lach wieder so nett. Das ist so schön.
3: Ja.

0: ist Antenne Bayern, Bayerns beste Musik zum Ferienstart am Freitag um 7:45. Das Antenne Bayern Verkehrszentrum mit Christian Franz. Unwetterwarnung vom Deutschen Wetterdienst. Starkregen, Gewitter, teilweise auch Hagel für Niederbayern und auch das südliche Oberbayern. Momentan durch den starken Wind und durch Gewitterböen ist auf der A3 Passau Richtung Nürnberg zwischen Hengersberg und Kreuzdeckendorf ein Bauzaun hier auf die Autobahn geflogen und auf der A8 München-Salzburg bei Fraßdorf hier liegen Äste auf der Fahrbahn, aber das geht auch vorbei. Bitte passt hier auf. Ich habe so Bock, dass wir diesen Sommer was gemeinsam machen, weil dieser Sommer, der gehört euch, euch allen. Denn Bayern ist einfach viel, viel, viel, viel zu schön, um wegzufahren.
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0: Frank aus Schöfig in Niederbayern ist eine richtig coole Kante. Er braucht für sich und seine Familie ein bisschen mehr Adrenalin. Er will ins Allgäu nach Nesselwang an die Zipline, sich an die Seilrutsche dranhängen lassen und einfach runtersausen. Das kennt ihr vielleicht, da hängt ihr an einem Gurt. Unter euch die grünen Baumwipfel, links und rechts rauscht der Wald vorbei und ihr fliegt einfach mitten durch. Das ist die schnellste Zipline Deutschlands.
3: Schnelle Sachen sind immer gut. Meine Frau, mein Sohn wollen das alles ausprobieren.
0: Go for it! Elena aus Pirk in der schönen Oberpfalz. Sie möchte total gerne mal glampen gehen. Ah, die feine Dame. Das ist Campen, nur eben sehr glamourös. Da liegt ihr quasi nicht im Schlafsack auf einer dünnen Isomatte, sondern in einem großen, gemütlichen Bett, in einem stylischen Safari-Zelt. Vor der Tür stehen gemütliche Lounge-Möbel, abends leuchten Lichterketten und Laternen und vielleicht gibt es sogar eine freistehende Badewanne mit Blick in die Berge. Schön planschen. Das ist Glamping in Bayern. Wir haben natürlich noch viel mehr für euch klargemacht.
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7: Das Antenne Bayern Verkehrszentrum. Wir wollen, dass ihr gut ankommt. Vorsicht bitte. Wir starten mal mit einer amtlichen Unwetterwarnung. Und zwar vor schwerem Gewitter, betrifft momentan Niederbayern. Bitte Vorsicht hier. Starkwind möglich. Gewitter, auch Hagel. Passt hier bitte auf, wenn ihr unterwegs seid. Auf der A7 Fulda, Würzburg Richtung Fulda. Zwischen Bad Kissingen, Obertulba und Volkers. 9 Kilometer Stau. Ihr braucht 40 Minuten länger. Auf der A3 Passau Richtung Nürnberg. Hier zwischen Hengersberg und Kreuzdeckendorf in Niederbayern. Da hat der Wind einen Bauzaun auf die Straße geweht. Passt hier bitte auf. A8 München-Salzburg, noch der Reiseverkehr, auch hier Starkregengewitter zwischen Rosenheim und Achenmühle, 9 Kilometer Stau, ihr braucht 30 Minuten länger. A9 Nürnberg-München, zwischen Dreikolledau und Pfaffenhofen, Unfall, die linke Spur ist gesperrt und A9 München-Nürnberg zwischen Manchi und Lenting durch die Baustelle noch 6 Kilometer Stau. Neue Meldung auch von der A71, Suhl Richtung Schweinfurt, zwischen Rentwertshausen und Melrichstadt, hier gerade Sperre der Autobahn nach einem Unfall mit LKW, hier vor der Baustelle. Die neuesten Blitzer bayernweit. Nur bei uns im Allgäu, Kempten, Bahnhofsplatz und B472 bei Biedingen im 100-Bereich. Wenn ihr was gesehen habt, Staus oder Blitzer, gerne anrufen, kostenlos. Bei uns im Antenne Bayern Verkehrszentrum 0800 994 9000.

0: Kelly Clarkson, Antenne Bayern, Bayerns beste Musik zum Ferienstart am Freitag in Bayern um 8:45. Das Antenne Bayern Verkehrszentrum mit Christian Franz. Starke Gewitter, heftiger Regen, Aquaplaning-Gefahr und eine Unwetterwarnung für Niederbayern. Momentan auch auf der A3 in dem Bereich Nürnberg Richtung Passau zwischen Schwarzach und Hengersberg. 10 Kilometer Stau, hier Aquaplaning-Gefahr. Ihr braucht hier momentan 25 Minuten länger. Also bitte fahrt vorsichtig. Ihr habt so eine Scheibe auch schon mal in der Hand gehabt. Ist unglaublich lässig, macht Spaß. Egal, ob ihr auf der Wiese gespielt habt, am See, am Strand oder einfach auch im Park. Ist lässig, macht Laune, eine Frisbee. Und ihr habt eine einmalige Chance, den absolut Besten dabei zuzuschauen. Und zwar in Oberhaching an der Sportschule. Da findet beim großen Frisbee-Festival und der Weltmeisterschaft im Freestyle-Frisbee hier ein unglaublicher Wettkampf statt. Es gibt viele andere Veranstaltungen. Oliver Kraus vom Frisbee-Sport-Landesverband Bayern. Ihr habt ja die Frisbee-Creme de la Creme hier direkt an den Start gebracht.
1: Das heißt, das sind die 110 besten Frisbee-Freestyler der Welt aus Südamerika, aus USA, aus Korea, natürlich Europa. Und wir haben auch Rollstuhl-Frisbee im Programm.
0: Oliver, um was geht's denn beim Frisbee-Freestyle?
1: Beim Freestyle-Frisbee geht es darum, dass in etwa 5 Minuten 2er- oder 3er-Pärchen Choreografie zeigen mit der Scheibe. Das heißt, die muss sich die ganze Zeit drehen und sie lassen die über den Körper rollen, am Nagel tanzen lassen, dass sie weiter dreht. Und sie fangen sie hinter dem Rücken, unter den Füßen. Sie machen quasi fast Saltos oder Purzelbäume und fangen sie. Also quasi eine Show mit der Frisbee-Scheibe zu zweit, zu dritt.
0: Gib mal einen Tipp für Anfänger.
1: Das Tolle vom Frisbee ist, es ist so leicht zu lernen. Man kann zu zweit sich die Scheibe zuwerfen, so beginnt es. Die Lernkurve ist so hoch. Es ist für jeden eigentlich was da. Man muss einfach nur beginnen oder jeder, der beginnt oder viele, die beginnen, bleiben dabei.
0: Das klingt alles klasse. Großes Frisbee-Festival und Freestyle-Frisbee-Weltmeisterschaft. Alles an der Sportschule Oberhaching. Eintritt ist frei und viel Mitmachprogramm.

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0: Grad, Kempten, Allgäu 23 Grad, nachts weiter Gewitter, Tiefstwerte 22 bis 15 Grad. Morgen dann gibt Sonne und Wolken, erneut einzelne Schauer und Gewitter, örtlich auch Unwettergefahr, das erfahrt ihr alles bei uns. Es bleibt schwül und regional heiß, Höchstwerte 26 bis 33 Grad.
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2: Mit Florian Klaus. Grüß Gott. Gute Nachrichten aus dem Chiemgau. Die Lage beim Waldbrand an der Lackenbergwand in Oberwössen im Landkreis Traunstein entspannt sich weiter. Bayern-Reporterin Tanja Nowak in Oberbayern.
3: Der Einsatz mehrerer Löschhubschrauber mit vielen Wasserabwürfen zeigt Erfolg. Laut Einsatzleitung sind mittlerweile sämtliche offenen Feuer gelöscht. Jetzt geht's noch um Nachlöscharbeiten, bei denen Glutnester bekämpft werden. Laut Landratsamt endet der Katastrophenfall um Mitternacht.
2: Ein Großteil der Menschen, die zuletzt irregulär in die spanische Exklave Ceuta in Nordafrika gekommen sind, haben das Gebiet wieder Richtung Marokko verlassen. Das berichten spanische Medien unter Berufung auf das Innenministerium. Demnach sind 37.500 der geschätzt 60.000 Menschen nicht mehr in Ceuta. Die meisten waren schwimmend über das Meer gekommen. Dabei starben nach offiziellen Angaben mindestens 34 Menschen. Für den Kanzler ist es ein Gesamtkonzept, das umgesetzt werden muss, für seine Sozialministerin sogar ein Gesamtkunstwerk, die geplante Rentenreform. Mehrere Ministerpräsidenten sehen das völlig anders. Sachsens Landeschef Kretschmer droht mit einem Nein im Bundesrat. Der Zeitler berichtet.
4: Ohne Veränderungen werden wir nicht zustimmen können, sagte Kretschmer dem RND. Und wenn andere Länder auch nicht zustimmen, dann gibt es diese Renten- und Pflegereform nicht. Im Kanzleramt dürfte man über diese Worte eines CDU-Ministerpräsidenten alles andere als erfreut sein. Auf seiner Seite hat Kretschmer die beiden Ostministerpräsidenten Sven Schulz aus Sachsen-Anhalt und den Thüringer Mario Vogt.
2: Wer Waschmaschine, Kühlschrank, TV oder Handy lieber reparieren statt wegwerfen möchte, findet jetzt Hilfe. Die neue Website reparieren-statt-wegwerfen.de vermittelt direkt passende Werkstätten in der Nähe. Hintergrund ist das neue Recht auf Reparatur. Laut einer Studie haben zwar 44% der Verbraucherinnen und Verbraucher davon gehört, die genauen Regeln kennen aber die wenigsten. Einfach eine Beschreibung eingeben und die KI produziert einen Song dazu. Das bietet das Unternehmen Suno an. Vor dem Landgericht München musste es jetzt wegen eines Urheberrechtsverstoßes eine deutliche Niederlage einstecken. Das Gericht hat Suno verboten, geschützte Lieder ohne Genehmigung zu benutzen. Das KI-Modell war mit bekannten Songs wie Atemlos, Daddy Cool und Mambo No. 5 trainiert worden und gab sie bei Tests auch erkennbar wieder. Das trendet gerade online. Ziemlicher Schreckmoment für über 100 Fluggäste in Stuttgart. Insgesamt 106 Passagiere waren da an Bord einer Eurowings-Maschine und wollten eigentlich nach Wien fliegen. Nur 40 Minuten nach dem Start, da stand der Airbus aber schon wieder auf dem Rollfeld. Das Flugzeug wurde vom Blitz getroffen. Sicherheitshalber drehte der Pilot wieder um, auch wenn nichts Ernstes passiert war. Die Passagiere wurden dann auf andere Flüge umgebucht, die Maschine wurde untersucht und soll schon bald wieder ganz regulär abheben können. Also, alles nochmal gut gegangen.
0: Oh Gott sei Dank. Vielen Dank, Florian. Das Antenne Bayern Verkehrszentrum um 3:21 am Ferienfreitag. Wir wollen das hier gut ankommen. Teilweise Starkregen, heftige Gewitter in Niederbayern. Auch auf der A3 Nürnberg-Passau hier Aquaplaning-Gefahr zwischen Schwarzach und Hengersberg. 10 Kilometer Stau, ihr braucht 22 Minuten länger. Auf der A7, wenn ihr von Würzburg Richtung Fulda unterwegs seid, zwischen Bad Kissingen, Obertulba und Volkers weiterhin 9 Kilometer Stau. Und A8 München-Salzburg-Reiseverkehr zwischen Rosenheim und Fraßdorf 13 Kilometer Stop and Go, 20 Minuten länger. Auch hier starke Gewitter. Teilweise liegen hier noch Äste neben der Fahrbahn und auf der Standspur. Vorsicht bitte. A94 München-Passau zwischen Töging und Altötting. Unfall. Die rechte Spur ist gesperrt. Und A71 Suhl Richtung Schweinfurt zwischen Rentwertshausen und Melrichstadt. Weiterhin Sperre wegen Bergungsarbeiten. Die neuesten Blitzer bayernweit. Nur bei uns im Allgäu auf der B19. Bei Immenstadt im 120-Bereich. Wenn ihr was gesehen habt, Staus oder Blitzer, bitte kostenlos anrufen 0800 994 9000.
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0: Hoch die Hände.
5: Wochenende. Ciao. Tschüss.
0: Ja, so ist es. Gleich dieser Antenne Bayern Millennium Hit, die Plain White Tees.

0: und Depression Hits.
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0: Die Antenne Bayern, Bayerns beste Musik zum Ferienstart am Freitagabend um 8:45. Das Antenne Bayern Verkehrszentrum mit Christian Franz. Vorsicht bitte auf der A8 Salzburg Richtung München. Zwischen Anger und Neukirchen ist die Autobahn gerade gesperrt worden. Ein Unfall mit mehreren Fahrzeugen. Bitte Vorsicht. Was habe ich mir da für einen Esel angelacht? Also wenn ihr euch das manchmal auch öfter denkt, habe ich was für euch, wo euer Esel garantiert neue Freunde findet. Beim Eselrennen in Hersbruck in Mittelfranken am Sonntag. Also mehr Tradition gibt es kaum. Seit fast 40 Jahren gibt es das schon, das Eselrennen. Thomas Paul ist Vorstand und quasi sowas wie der Rennleiter. Thomas, wie läuft das so bei euch ab?
1: Also wir haben dieses Jahr 18 Esel am Start. Die kommen aus insgesamt 10 Gestüten, im Wesentlichen aus Nordbayern. 4 bis 5 Esel laufen einen Rundkurs von ca. 200 Meter und werden von einem Läufer begleitet, der sie motiviert zu laufen, zum Beispiel auch mal mit einer Karotte.
0: Bekommen die eine besondere Trainingskost oder Wettkampfkost?
1: Nein, um Gottes Willen. Die Tiere sind geimpft entsprechend den Vorschriften. Wir haben eine Tierärztin, die untersucht die Tiere auch vor den Rennen und das wird dann auch entsprechend tierärztlich und behördlich begleitet.
0: Sind das alles männliche Esel oder auch weibliche Esel?
1: Das sind männliche und weibliche Esel. Wenn ich in die Siegerliste schaue der letzten Jahre, waren es dann durchaus doch die männlichen, die gewonnen haben, muss man zugeben.
0: Thomas, wo muss ich hin, um bei der Eselformel 1 mit dabei sein zu können?
1: Das findet beim 1. FC Hersbruck statt, in Hersbruck, im Rahmen des Hersbrucker Altstadtfests. Gehen jetzt um 14 Uhr, Einlass ist ab 12 Uhr. Wir haben einen kleinen Streichelzoo und natürlich kann man den eigentlichen Stars, den Eseln, auch bei der Veranstaltung sehr nahe sein und sich auch mal streicheln und begutachten. Ja, und für Essen und Trinken und inklusive Eis ist sowieso bestens gesorgt.

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1: 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Christiane aus Feuchtwangen in Mittelfranken will Action auf dem Wasser.
2: Ich hab mal richtig Bock auf so eine wilde Flussfahrt, am besten mit meinen Mädels, vielleicht

0: Das Antenne Bayern Verkehrszentrum um kurz nach 9:30 am Freitagabend. Vorsicht bitte auf der A3 Nürnberg Richtung Passau zwischen Rosenhof und Wörth. Unfall, die linke Spur ist gesperrt. Auf der A3 Nürnberg Passau zwischen Schwarzach und Hengersberg. Stau auch dann zwischen Hengersberg und Garhamfelshofen. Das sind insgesamt so 20 Kilometer, immer wieder Stop and Go. Hier liegen auch Äste auf der Straße. Ihr braucht hier eine Stunde momentan für die Strecke länger. A8 Salzburg Richtung München zwischen Anger und Neukirchen. Sperre nach einem Unfall, auch hier 8 Kilometer Stau. Bitte Vorsicht, die Unfallstelle hinter einer Kurve. A94 München-Passau zwischen Töging und Altötting. Unfall, die rechte Spur ist gesperrt. Die neuesten Blitzer bayernweit, nur bei uns. Und zwar ein Blitzer von unseren Antenne Bayern Verkehrsmelderinnen. Hallo.
1: Hallo, hier ist die Marina auf der A9 Nürnberg Richtung Berlin. Am Sophienberg 130 ist erlaubt.
0: Danke, noch einer.
2: Hallo, hier ist die Melanie aus Straubing. Und zwar, ich wollte einen Blitzer melden in Leibelfing, Ausfahrt Richtung Straubing, ist 50.
0: Danke. Und noch eine Meldung von der Monika. Vielen Dank. Und zwar hier auf der Stadtstraße bei Erding auswärts. Hier liegen teilweise Äste auf der Straße. Bitte ganz besondere Vorsicht. Staus und Blitzer kostenlos melden. 0800 994 9000.
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0: Olivia Rodrigo, Antenne Bayern, Bayerns beste Musik um 9:45 am Sommerferienfreitag. Gleich für euch ein Antenne Bayern Flashback aus den 90ern. Phil Collins, das Antenne Bayern Verkehrszentrum mit Christian Franz und unser Frühwarnservice. Wenn ihr morgen vom Allgäu aus Richtung Tirol oder weiter nach Italien fahren wollt, dann müsst ihr echt gut planen. Die Alpenroute wird ausgerechnet jetzt zum Ferienstart dicht gemacht. Das ist der Fernpass und da wird eine Demo stattfinden zwischen Reute und Nassereit zwischen 9:45 und 12 Uhr. Da geht da gar nichts mehr. Auch die Ausweichroute übers Hantenjoch ist in dieser Zeit zu. Eine der möglichen Alternativen, die führt großräumig über das Kreuz Memmingen und die A96 nach Lindau und weiter dann über die Rheintalautobahn in Vorarlberg. Aber auch hier wird sehr, sehr viel los sein. Also spart diese Zeit aus. Morgen 9:45 bis 12 Uhr Fernpass. Danach rollt der Verkehr dann wieder. Und für euch unterwegs an diesen besonderen Reisetagen, das haben nur wir, Antenne Bayern, der fliegende Verkehrsservice von Antenne Bayern und dem ADAC, der startet auch wieder. Und ihr bekommt hier alle Infos direkt aus dem Cockpit zur euch ins Autoradio von unserem Staupiloten. Da spart ihr Zeit, Nerven und ihr wisst, was wirklich auch los ist. Kommt gut an.
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7: Das Antenne Bayern Wetter. Besonders in Alpennähe gibt's noch kräftige Gewitter, auch in der Nacht.

0: 191. Münchner Oktoberfest. Im Fokus steht in diesem Jahr vor allem die Sicherheit von Gästen und Betreibern. Im letzten Jahr musste die Wiesn ja schon am ersten Wochenende zeitweise wegen Überfüllung geschlossen werden. Deshalb hat Wiesnchef Christian Scharpf für heuer neue Sicherheitsmaßnahmen angekündigt.
1: Wir haben dieses Jahr Kameras. Also wir wissen jetzt, was am Festgelände los ist. Die Kameras haben KI-Unterstützung mit einer Heatmap hinterlegt. Das heißt, die KI erkennt von alleine, wenn zu viele Menschen auf dem Platz sind. Wir haben einen Sperrring um die Wiesn. Das heißt, dass uns hier jemand reinfährt, das ist ausgeschlossen. Und die ganzen Maßnahmen tragen dazu bei, dass wir ein gutes Sicherheitsgefühl auf der Wiesn haben können.
0: Seit September 2024 kontrolliert Deutschland an allen Außengrenzen. Bundesinnenminister Dobrindt hat jetzt angekündigt, die Kontrollen über den September dieses Jahres hinaus zu verlängern. Er hat das auch mit der Lage in der spanischen Exklave Ceuta erklärt. Dort waren innerhalb kurzer Zeit geschätzt 60.000 Menschen auf irregulärem Weg angekommen. Die meisten von ihnen sollen aber das Gebiet schon wieder Richtung Marokko verlassen haben. Wer 45 Jahre lang gearbeitet hat, soll in Zukunft nicht mehr automatisch abschlagsfrei in Rente gehen können. Gegen diesen Plan der Bundesregierung lehnen sich die CDU-Ministerpräsidenten von Sachsen, Sachsen-Anhalt und Thüringen auf. Sachsens Landeschef Kretschmer droht mit einem Nein im Bundesrat. Der Unionsfraktionsvize im Bundestag Müller hat der Rheinischen Post aber gesagt, dass an dem Vorhaben nicht mehr gerüttelt werden dürfe. Ganz Deutschland ist gleichzeitig in den Ferien und das merken wir auch auf den Straßen. Der ADAC hat am Nachmittag bundesweit 24 Staus mit jeweils über 10 Kilometern Länge gezählt. Wie gewohnt hat Bayern heute als letztes Bundesland die Schülerinnen und Schüler in die Sommerferien gelassen. Am Mittwoch war das Schuljahr in Baden-Württemberg zu Ende. Der ADAC erwartet eines der staureichsten Wochenenden des Jahres. Der Druck auf FIFA-Präsident Gianni Infantino wächst. Nach der Boykottdrohung der UEFA und massiver Kritik weiterer Verbände verliert er jetzt auch noch seinen hochrangigen Berater Carlos Cordeiro. Wackeln damit Infantinos milliardenschwere Investorenpläne? Thomas Thonfeld?
2: Der erhoffte Milliardendeal des FIFA-Präsidenten wird immer unwahrscheinlicher. Nachdem sich nun bereits drei Kontinentalverbände kritisch bzw. klar gegen seine Pläne ausgesprochen haben, scheinen die unter den FIFA-Mitgliedsverbänden kaum noch mehrheitsfähig. Und die drastische Kritik seines zurückgetretenen ehemaligen Vertrauten Cordeiro zeigt ja, dass auch Infantino selbst nicht mehr unumstritten ist.
0: Das trendet gerade online. Ein Urteil des Landgerichts München, das dürfte jetzt in der KI-Branche für ziemlich viel Unruhe sorgen. Dabei geht es um das Programm Suno. Das kann ja durch ein paar Klicks und Prompts komplette Songs erstellen. Die machen dann natürlich auch oft im Netz die Runde und werden millionenfach gestreamt. Da sagt das Gericht jetzt, so geht's nicht weiter. In Zukunft darf Suno bestimmte Lieder ohne Einwilligung der Verwertungsgesellschaft GEMA nicht mehr verbreiten. Das verletze schlicht und einfach das Urheberrecht tausender echter Künstler. Das Antenne Bayern Verkehrszentrum. Wir wollen, dass ihr gut ankommt. Wir starten mit der A3 Nürnberg Richtung Passau zwischen Schwarzach und Garham-Vilshofen. Insgesamt 20 Kilometer Stau und über eine Stunde Zeitverlust. A7 Würzburg Richtung Fulda zwischen Bad Kissingen, Obertulba und Bad Brückenau-Volkers. 8 Kilometer Stau, 37 Minuten der Zeitverlust. A8 München Richtung Salzburg zwischen Rosenheim-West und Bernau am Chiemsee. 15 Kilometer stockender Verkehr, 16 Minuten mehr. Und zuletzt die A94 München Richtung Passau zwischen Mühldorf am Inn-Nord und Altötting. 3 Kilometer Stau, 10 Minuten plus. Die neuesten Blitzer, bayernweit nur bei uns. Auf der B19 bei Ingolstadt im Allgäu wird geblitzt, außerdem in der Arnulfstraße in München und in Rosenheim in der Eisinger Straße. Wenn ihr noch was habt, Staus oder Blitzer, meldet uns immer gerne kostenlos unter der 0800 994 9000.
3: 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Komm, wir singen ein Lied.

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1: Das Antenne Bayern Verkehrszentrum. Wir wollen, dass ihr gut ankommt. Eine Meldung von der A3 Nürnberg Richtung Passau zwischen Schwarzach und Hengersberg. 10 Kilometer Stau, über eine halbe Stunde dauert es da länger. Und zwischen dem Kreuz Deggendorf und Garham-Vilshofen 13 Kilometer Stau, 35 Minuten plus. A7 Würzburg Richtung Fulda zwischen Bad Kissingen-Obertulba und Bad Brückenau-Volkers 10 Kilometer Stau, 33 Minuten mehr. A8 München Richtung Salzburg zwischen Traunstein-Siegsdorf Ost und Anger 9 Kilometer Stau, 54 Minuten plus. Und zuletzt die A93 Weiden Richtung Hof. Zwischen Höchstädt und Schönwald 6 Kilometer Stau, das dauert 12 Minuten länger. Die neuesten Blitzer bayernweit nur bei uns. Auf der B19 bei Immenstadt im Allgäu wird geblitzt. Außerdem auf der B303 bei Gätheim. Und noch ein Blitzer steht in der Eisinger Straße in Rosenheim. Wenn ihr noch was habt, Staus oder Blitzer, meldet uns immer gerne kostenlos unter der 0800 994 9000.

0: Heigo, Khalid und Griffin mit Save My Love.
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0: Das Antenne Bayern Wetter. Besonders in Alpennähe gibt's noch kräftige Gewitter, auch in der Nacht. Abseits davon ist es nur locker bewölkt. Die Temperaturen sinken auf 21 bis 15 Grad. Morgen geht es erst mit Sonne los, dann entstehen aber neue Schauer und Gewitter. Mancherorts drohen sintflutartiger Regen, Hagel und Sturmböen. Die Höchstwerte erreichen zuvor 23 bis 31 Grad.
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0: Mit Moritz Einzel, grüß Gott. Gute Nachrichten aus dem Chiemgau. Die Lage beim Waldbrand an der Lackenbergwand in Oberwössen im Landkreis Traunstein entspannt sich weiter. Bayern-Reporterin Tanja Nowak in Oberbayern.
2: Der Einsatz mehrerer Löschhubschrauber mit vielen Wasserabwürfen zeigt Erfolg. Laut Einsatzleitung sind mittlerweile sämtliche offenen Feuer gelöscht. Jetzt geht
0: der Waldbrand an der Lackenbergwand in Oberwössen im Landkreis Traunstein entspannt sich weiter. Bayern-Reporterin Tanja Nowak in Oberbayern.
2: Der Einsatz mehrerer Löschhubschrauber mit vielen Wasserabwürfen zeigt Erfolg. Laut Einsatzleitung sind mittlerweile sämtliche offenen Feuer

0: Unter ihnen sind auch viele Frauen, Kinder und Jugendliche. Laut den spanischen Behörden ist zwar ein Großteil inzwischen freiwillig nach Marokko zurückgekehrt. Die EU-Kommission macht trotzdem jetzt eine klare Ansage. Von Ceuta aus geht es derzeit nicht weiter auf das europäische Festland. Die spanische Exklave gehört zwar zur EU, liegt aber außerhalb des Schengen-Raums.
1: Ganz Deutschland hat jetzt gleichzeitig Sommerferien. Auf den Autobahnen sorgt das für lange Staus. Der ADAC hat am Nachmittag bundesweit 24 Staus mit jeweils mehr als 10 Kilometern Länge gezählt. Besonders betroffen waren unter anderem die A1 Richtung dänische Grenze, die A9 zwischen München und Nürnberg sowie die A8 Richtung Österreich und Italien. Wer Waschmaschine, Kühlschrank, TV oder Handy lieber reparieren statt wegwerfen möchte, findet jetzt Hilfe. Die neue Website reparieren-statt-wegwerfen.de vermittelt direkt passende Werkstätten in der Nähe. Hintergrund ist das neue Recht auf Reparatur. Laut einer Studie haben zwar 44% der Verbraucherinnen und Verbraucher davon gehört, die genauen Regeln kennen aber die wenigsten. Der Widerstand gegen die WM-Pläne von FIFA-Chef Infantino wächst. Nach dem Europäischen Verband UEFA und der CONCACAF, die Nord-Mittelamerika und die Karibik vertritt, geht jetzt auch der Asienverband auf Abstand zu Infantino. Aus Protest gegen die Pläne ist außerdem Infantino-Berater Carlos Cordeiro zurückgetreten. Infantino will eine neue Vermarktungsgesellschaft für Weltmeisterschaften gründen und Anteile davon an private Investoren verkaufen. Das trendet gerade online. Ziemlicher Schreckmoment für über 100 Fluggäste in Stuttgart. Insgesamt 106 Passagiere waren da an Bord einer Eurowings-Maschine und wollten eigentlich nach Wien fliegen. Nur 40 Minuten nach dem Start, da stand der Airbus aber schon wieder auf dem Rollfeld. Das Flugzeug wurde nämlich vom Blitz getroffen. Sicherheitshalber drehte der Pilot wieder um, auch wenn nichts Ernstes passiert war. Die Passagiere wurden dann auf andere Flüge umgebucht. Die Maschine wurde untersucht und soll schon bald wieder ganz regulär abheben können. Also, alles nochmal gut gegangen. Das Antenne Bayern Verkehrszentrum, wir wollen, dass ihr gut ankommt. Einiges los auf den Straßen, auch so spät am Abend noch. Klar, es ist Ferienbeginn. Wir starten mit der A3 Nürnberg Richtung Passau zwischen Schwarzach und Hengersberg. 10 Kilometer Stau, 36 Minuten der Zeitverlust. Und zwischen dem Kreuz Deggendorf und Passau Nord 32 Kilometer stockender Verkehr, 33 Minuten mehr. A7 Würzburg Richtung Fulda zwischen Bad Kissingen, Obertulba und Bad Brückenau-Volkers. 9 Kilometer Stau, eine halbe Stunde Zeitverlust. Die A8 München Richtung Salzburg zwischen Siegsdorf, Ost und Anger, 12 Kilometer Stau, mehr als eine Stunde Zeitverlust. Und A8 Salzburg Richtung München zwischen Bad Reichenhall und Anger, 4 Kilometer Stau. Und der Zeitverlust wird hier mit mehr als 2 Stunden angegeben. Die neuesten Blitzer bayernweit nur bei uns, auf der B19 bei Immenstadt im Allgäu, außerdem auf der B388 bei Bockhorn und in der Eisinger Straße in Rosenheim, auch da wird geblitzt. Wenn ihr noch was habt, Staus oder Blitzer, meldet uns immer gerne kostenlos unter der 0800 994 9000.
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1: Das Antenne Bayern Verkehrszentrum. Wir wollen, dass ihr gut ankommt. Ferienstart in Bayern und ziemlich viel los auf den Straßen. Wir starten mal mit der A3 Nürnberg Richtung Passau. Zwischen Schwarzach und Passau Nord über 40 Kilometer Stau und stockender Verkehr. Mehr als eine Stunde Zeitverlust. A7 Würzburg Richtung Fulda. Zwischen Bad Kissingen, Obertulba und Bad Brückenau. Volkers 9 Kilometer Stau, 24 Minuten dauert's länger. Vorsicht auf der A8 München Richtung Salzburg. Zwischen Achenmühle und Fraßdorf liegt ein Ast auf der linken Spur. A8 München Richtung Salzburg zwischen Siegsdorf West und Anger. 15 Kilometer Stau, eine knappe Stunde Zeitverlust. Und die A8 Salzburg Richtung München ist nach einem Unfall zwischen Bad Reichenhall und Anger voll gesperrt. Aktuell 5 Kilometer Stau. Die neuesten Blitzer bayernweit nur bei uns. Auf der B11 bei Patersdorf wird geblitzt. Außerdem auf der B303 bei Gätheim und auf der B388 bei Bockhorn. Wenn ihr noch was habt, Staus oder Blitzer, meldet uns immer gerne kostenlos unter der 0800 994 9000.
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0: mit American Girls.
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0: Das Antenne Bayern Wetter. Ein paar Schauer und Gewitter sind noch unterwegs bei uns in Bayern, sonst ist es nur locker bewölkt. Die Temperaturen sinken auf 21 bis 15 Grad. Tagsüber kommt vorübergehend die Sonne zum Zuge, im Tagesverlauf entstehen erneut Schauer und Gewitter. Örtlich drohen sintflutartiger Regen, Hagel und Sturmböen. Die Höchstwerte erreichen zuvor 23 bis 31 Grad.
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0: Mit Moritz Einzel, grüß Gott. Nur noch 50 Mal schlafen, dann startet das 191. Münchner Oktoberfest. Im Fokus steht in diesem Jahr vor allem die Sicherheit von Gästen und Betreibern. Im letzten Jahr musste die Wiesn ja schon am ersten Wochenende zeitweise wegen Überfüllung geschlossen werden. Deshalb hat Wiesnchef Christian Scharp für heuer neue Sicherheitsmaßnahmen angekündigt.
2: Wir haben dieses Jahr Kameras. Also wir wissen jetzt, was am Festgelände los ist. Die Kameras haben KI-Unterstützung mit einer Heatmap hinterlegt. Das heißt, die KI erkennt von alleine, wenn zu viele Menschen auf einem Platz sind. Wir haben einen Sperrring um die Wiesn. Das heißt, dass uns hier jemand reinfährt, das ist ausgeschlossen. Und die ganzen Maßnahmen tragen dazu bei, dass wir ein gutes Sicherheitsgefühl auf der Wiesn haben können.
0: Mehr als 50.000 Menschen haben versucht, von Marokko aus in die spanische Exklave Ceuta zu kommen. Jetzt ist die dadurch verursachte Migrationskrise nach Angaben der spanischen Regierung praktisch überwunden. Nahezu alle, die in Ceuta angekommen waren, seien inzwischen wieder nach Marokko zurückgekehrt, hieß es. Der Chef der EVP-Fraktion im Europaparlament, der CSU-Politiker Weber, fand im ZDF dennoch deutliche Worte. Nahezu alle, die in Ceuta angekommen waren, seien inzwischen wieder nach Marokko zurückgekehrt, hieß es. Der Chef der EVP-Fraktion im Europaparlament, der CSU-Politiker Weber, fand im ZDF dennoch deutliche Worte.
3: Man hat versucht, wieder mit Migration politischen Druck auszuüben und

0: Als erster bayerischer Ministerpräsident hat Markus Söder der Republik Moldau einen Besuch abgestattet. In der Hauptstadt Chișinău sagte Söder, das Land sollte einen Platz in der EU haben. Die Moldawier würden hart arbeiten, um das Verfahren zu bestehen. Moldaus Präsidentin Sandu warnte vor einer unnötigen Verzögerung des Beitrittsverfahrens. Der Widerstand gegen FIFA-Präsident Infantino nach der Vorstellung seiner Investorenpläne wächst weiter. Neben der UEFA gehen weitere Kontinentalverbände auf Distanz zu Infantino, jetzt auch der Asiatische Fußballverband. Und ein hochrangiger Berater Infantinos ist aus Protest zurückgetreten. Er nannte die Pläne ein schlechtes Geschäft für den Fußball und seine Zukunft. Infantino will WM-Anteile an private Investoren verkaufen. Das trendet gerade online. Schon vor 2 Monaten hat der neue Elektro-Ferrari Luce im Netz für Aufsehen und vor allem für ganz viel Spott gesorgt. Viele fanden ihn hässlich und gar nicht Ferrari-typisch. Aber nur 2 Monate nach der Vorstellung des neuen Elektroautos ist das Modell ausverkauft. Das Auto war auf 500 Stück limitiert und alle sind jetzt schon vergriffen. Und das, obwohl der E-Ferrari wirklich kein Schnäppchen ist. 550.000 Euro muss man hinblättern. Das Antenne Bayern Verkehrszentrum. Wir wollen, dass ihr gut ankommt. Wir schauen auf die A3 Nürnberg Richtung Passau. Zwischen Schwarzach und Passau Nord 35 Kilometer Stau und stockender Verkehr, über 1 Stunde Zeitverlust. A7 Würzburg Richtung Fulda zwischen Bad Kissingen, Obertulba und Bad Brückenau-Volkers 7 Kilometer Stau, 18 Minuten plus. A8 München Richtung Salzburg zwischen Siegsdorf West und Anger 15 Kilometer Stau, 1/2 Stunde Zeitverlust. Und A8 Salzburg Richtung München zwischen Bad Reichenhall und Anger Stau und 21 Minuten mehr. Die neuesten Blitzer bayernweit nur bei uns. Fotografiert wird auf der B11 bei Patersdorf, außerdem auf der B19 bei Immenstadt im Allgäu und noch ein Blitzer steht auf der B388 bei Bockhorn. Wenn ihr noch was habt, Staus oder Blitzer, meldet uns immer gerne kostenlos unter der 0800 994 9000.
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1: Das Antenne Bayern Verkehrszentrum. Wir wollen, dass ihr gut ankommt. Wir legen los mit der A3 Nürnberg Richtung Passau. Zwischen Schwarzach und Passau Nord über 30 Kilometer Stau und stockender Verkehr und mehr als eine Stunde Zeitverlust. A8 München Richtung Salzburg. Zwischen Traunstein, Siegsdorf Ost und Schwarzbach 21 Kilometer stockender Verkehr, 20 Minuten mehr. A8 Salzburg Richtung München. Zwischen Bad Reichenhall und Neukirchen 5 Kilometer Stau, 28 Minuten plus. Und zuletzt die B12 Mühldorf Richtung Passau. Zwischen Stammham und Simbach am Inn 7 Kilometer stockend, 13 Minuten dauert's länger. Die neuesten Blitzer bayernweit nur bei uns. Auf der B8 bei Bibelried wird geblitzt. Außerdem auf der B19 bei Immenstadt im Allgäu und auf der B388 bei Bockhorn. Wenn ihr noch was habt, Staus oder Blitzer, meldet uns immer gerne kostenlos unter der 0800 994 9000.
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1: Das Antenne Bayern Verkehrszentrum mit einer Gefahrenmeldung von der A8 München-Stuttgart in beiden Richtungen zwischen München-Obermenzing und Dachau-Fürstenfeldbruck. Vorsicht, da kommt euch ein Geisterfahrer entgegen. Bitte fahrt hier besonders vorsichtig, fahrt nicht nebeneinander und überholt nicht. Antenne Bayern meldet natürlich sofort, wenn die Gefahr vorüber ist. Nochmal die Wiederholung. Vorsicht auf der A8 München-Stuttgart in beiden Richtungen zwischen München-Obermenzing und Dachau-Fürstenfeldbruck. Da kommt euch ein Geisterfahrer entgegen.

0: Das Antenne Bayern Wetter. Ein paar Schauer und Gewitter sind noch unterwegs bei uns in Bayern, sonst ist es nur locker bewölkt. Die Temperaturen sinken auf 21 bis 15 Grad. Tagsüber kommt vorübergehend die Sonne zum Zuge, im Tagesverlauf entstehen erneut Schauer und Gewitter. Örtlich drohen sintflutartiger Regen, Hagel und Sturmböen. Die Höchstwerte erreichen zuvor 23 bis 31 Grad.
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0: Mit Moritz Einzel, grüß Gott. Bevor es für den 1. FC Nürnberg nächste Woche ernst wird, steht heute die Generalprobe an. Der Klub testet gegen den spanischen Zweitligisten Real Oviedo. Bayern-Reporterin Birgit Behringer in Mittelfranken.
2: Ja, um 13 Uhr ist hier Anpfiff im Max-Morlock-Stadion. Die Fans freuen sich schon. Die Bilanz aus den bisherigen 4 Testspielen ist gar nicht so schlecht. Kein einziges verloren, 3 Siege. Ein Torverhältnis von 20-5. Wie auch immer das Spiel jetzt heute gegen die Spanier ausgeht, die Clubspieler wollen sich danach auf jeden Fall viel Zeit nehmen. Für die Fans wollen Autogramme schreiben und auch Selfies machen.
0: In der spanischen Nordafrika-Exklave Ceuta entspannt sich die Lage zunehmend. Von etwa 50.000 Migranten sind nach Angaben der Regierung in Madrid fast alle wieder freiwillig nach Marokko zurückgekehrt. Die Vorkommnisse haben unterdessen in Europa eine neue Asyldebatte angefacht. Der Chef der EVP-Fraktion im EU-Parlament, Weber, erinnerte im ZDF daran, dass erst vor gut einem Monat neue Asylregeln für die EU beschlossen wurden.
3: Genau die Zustände wollten wir und wollen wir beenden. Mhm. Und deswegen, wenn es dazu kommt, dass auch Marokko die Flüchtlinge direkt zurücknimmt, dass die Menschen wieder nach Marokko zurückgehen, sind es gute Nachrichten und es zeigt, dass Europa auch durchsetzungsfähig ist. Ich freue mich darüber, wenn dem so ist.
0: In Deutschland kündigt der Bundesinnenminister Dobrindt an, die Grenzkontrollen nochmals zu verlängern. SPD-Generalsekretär Klüssendorf will an der abschlagsfreien Rente nach 45 Beitragsjahren festhalten. Der Bild-Zeitung hat Klüssendorf gesagt, Menschen, die sehr lange gearbeitet und ihre Beiträge gezahlt hätten, sollten die Möglichkeit haben, früher abschlagsfrei in Rente zu gehen. Betroffene hätten sich das verdient. Zuvor hatten sich 5 ostdeutsche Ministerpräsidenten gegen die Abschaffung der sogenannten Rente mit 63 ausgesprochen. Bei einem schweren Unwetter in der sächsischen Schweiz ist nach Polizeiangaben ein Mensch ums Leben gekommen. Mehrere weitere wurden verletzt. Das Unglück fand im Kurort Rathen statt. Ein massiver Windbruch habe dafür gesorgt, dass Bäume umstürzten. Das Ganze Rente mit 63 ausgesprochen. Bei einem schweren Unwetter in der sächsischen Schweiz ist nach Polizeiangaben ein Mensch ums Leben gekommen. Mehrere weitere wurden verletzt. Das Unglück fand im Kurort Rathen statt. Ein massiver Windbruch habe dafür gesorgt, dass Bäume

0: Trendet gerade online. Thomas Müller ist wieder verliebt. Wie die Bild berichtet, hat der 36-Jährige eine neue Freundin, eine 26 Jahre alte Französin. Beide wurden schon händchenhaltend im Stadion gesehen. Anfang Juni war bekannt geworden, dass sich Müller und seine Frau Lisa nach 17 Jahren getrennt haben. Das Antenne Bayern Verkehrszentrum. Wir wollen, dass ihr gut ankommt. Und zunächst nochmal die Gefahrenmeldung von der A8 München-Stuttgart in beiden Richtungen. Zwischen München-Obermenzing und Dachau-Fürstenfeldbruck kommt euch ein Geisterfahrer entgegen. Bitte fahrt hier besonders vorsichtig, fahrt nicht nebeneinander und überholt nicht. Antenne Bayern meldet natürlich sofort, wenn die Gefahr vorüber ist. Eine Meldung von der A3 in Nürnberg Richtung Passau. Zwischen Metten und Hengersberg 7 Kilometer Stau, 14 Minuten der Zeitverlust. Zwischen Igensbach und Passau Nord 20 Kilometer stockender Verkehr, 21 Minuten mehr. Und A8 München Richtung Salzburg. Zwischen Neukirchen und Schwarzbach 10 Kilometer Stau, das dauert 28 Minuten länger. Die neuesten Blitzer bayernweit nur bei uns. Auf der B8 bei Biebelried wird geblitzt. Außerdem auf der B303 bei Bischofsgrün und in der Arnulfstraße in München. Wenn ihr noch was habt, Staus oder Blitzer, meldet uns immer gerne kostenlos unter der 0800 994 9000.
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0: Das Antenne Bayern Verkehrszentrum. Wir wollen, dass ihr gut ankommt. Und zunächst mal die Entwarnung von der A8 München-Stuttgart. Bei München-Obermenzing, da war ein Geisterfahrer unterwegs. Diese Gefahr besteht nicht mehr. Eine Meldung von der A3 Nürnberg Richtung Passau. Zwischen Metten und Hengersberg 5 Kilometer Stau, 11 Minuten dauert es länger. Und zwischen Igensbach und Passau Nord 20 Kilometer stockender Verkehr, 18 Minuten Zeitverlust. Die A8 Stuttgart Richtung München. Zwischen Dachau-Fürstenfeldbruck und dem Dreieck München-Eschenried 2 Kilometer Stau, 18 Minuten plus. Und der Abschnitt zwischen München-Langwied und dem Kreuz München-West ist nach einem Unfall gesperrt. Und zuletzt noch die A8 München Richtung Salzburg. Zwischen Neukirchen und Schwarzbach 16 Kilometer Stau. Das dauert 41 Minuten länger. Die neuesten Blitzer bayernweit nur bei uns. Auf der B16 bei Ingolstadt wird geblitzt. Außerdem auf der B19 bei Immenstadt im Allgäu und auf der B22 bei Speichersdorf. Wenn ihr noch was habt, Staus oder Blitzer, meldet uns immer gerne kostenlos unter der 0800 994 9000.
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0: Das Antenne Bayern Wetter. Ein paar Schauer und Gewitter sind noch unterwegs bei uns in Bayern, sonst ist es nur locker bewölkt. Die Temperaturen sinken auf 21 bis 15 Grad. Tagsüber kommt vorübergehend die Sonne zum Zuge, im Tagesverlauf entstehen erneut Schauer und Gewitter. Örtlich drohen sintflutartiger Regen, Hagel und Sturmböen. Die Höchstwerte erreichen zuvor 23 bis 31 Grad.
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0: Mit Moritz Einzel, grüß Gott. Der FC Bayern absolviert einen Teil seiner Sommervorbereitung in Asien. Der Rekordmeister macht sich heute Abend auf den Weg nach Südkorea und Hongkong und absolviert dort auch zwei Testspiele. Bayern-Reporterin Tanja Nowak in Oberbayern.
2: Die Bayern peilen in der kommenden Saison den ganz großen Wurf an. Das nationale Double aus Meisterschaft und Pokal soll verteidigt werden. Außerdem hoffen die Münchner in der Champions League auf den letzten Schritt Richtung Finale. Damit das gelingt, werden in der Sommervorbereitung derzeit die Grundlagen gelegt. Der Club muss und will auch weiter international wachsen und braucht dafür regelmäßige Präsenz auch auf anderen Kontinenten.
0: FIFA-Präsident Infantino will seine Investorenpläne für die Fußball-Weltmeisterschaften nicht weiter verfolgen. Das hat der Weltverband in einer nächtlichen Pressemitteilung bekannt gegeben. Zuvor hatten sich mehrere Verbände gegen die Idee gestellt. Die Europäische Fußballunion UEFA drohte sogar mit einem WM-Boykott. Das Gebiet rund um die Stadt Neapel in Süditalien ist von einem starken Erdbeben erschüttert worden. Die Behörden gaben die Stärke mit 4,7 an. Laut italienischen Medien war es damit das stärkste Beben in der Region seit rund 40 Jahren. Viele Menschen hätten am Abend verängstigt ihre Häuser verlassen und seien auf die Straße gelaufen. Bei der Feuerwehr gingen Meldungen über Stromausfälle ein. Aufzüge blieben stecken. Zehntausende Migranten sind in kürzester Zeit schwimmend von Marokko in die spanische Exklave Ceuta gelangt. Der EVP-Fraktionschef im EU-Parlament, der CSU-Politiker Weber, hat im ZDF die spanische Regierung kritisiert.
3: Das Schwierigere war jetzt dieses Massenphänomen, 50.000 innerhalb von einem Tag. Das ist das, was jetzt die Schockwelle durch Europa geführt hat, und das darf Europa nicht passieren. Und ich habe auch kein Verständnis dafür, dass die spanische Regierung die europäische Hilfe nicht angenommen hat. Wir haben ja dafür Frontex, dafür haben wir Zehntausende von Frontex-Beamten ja im Dienst, die werden von der EU bezahlt, genau um solche Fälle gemeinsam zu tragen, um gemeinsam aktiv zu sein.
0: Mittlerweile hat sich die Lage in Ceuta aber entspannt. Die Regierung in Madrid sagt, nahezu alle seien freiwillig nach Marokko zurückgekehrt. Allerdings sind auch mindestens 57 Menschen ums Leben gekommen. Der Katastrophenfall in den Chiemgauer Alpen ist seit Mitternacht beendet. Der offene Waldbrand bei Unterwössen konnte gelöscht werden. Dabei kamen gestern mehrere Hubschrauber zum Einsatz. Heute soll es noch Nachlöscharbeiten geben, um Glutnester zu bekämpfen. Die zwischenzeitlich gesperrte Bundesstraße 305 soll wieder für den Verkehr freigegeben werden.